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1: Ich bin Tanja Wagner. Im Streit um die Abschaffung der Frührente nach 45 Beitragsjahren nähern sich Union und SPD an. Nach der SPD spricht sich nun auch Unionsfraktionschef Frei für eine Härtefallregelung aus. Es sei bei der Abschaffung der Rente mit 63 in jedem Fall angezeigt, sagte der CDU-Politiker der Funke Mediengruppe.
2: Die Abschaffung der Frührente ist einer der Kernpunkte der geplanten Rentenreform. Der parlamentarische Geschäftsführer der SPD-Fraktion, Dirk Wiese, hatte Ausnahmen für Schwerarbeit nach österreichischem Vorbild vorgeschlagen. Da ist eine vorzeitige Rente für Menschen möglich, die unter schwerer körperlicher oder psychischer Belastung gearbeitet haben. Auch Unionsfraktionschef Thorsten Frei spricht nun von Übergangslösungen. Tine Klimach, Berlin.
1: Bundesverkehrsminister Bilger erhöht den Druck auf die Topmanager der Deutschen Bahn. Wegen der anhaltenden Pünktlichkeitskrise und der Kritik an Millionenzahlungen kündigte er in der Bild am Sonntag Konsequenzen bei den Vorstandsgehältern an. Unterstützung bekommt Bilger vom Fahrgastverband Pro Bahn.
3: Bonuszahlungen sollen künftig davon abhängen, ob die vom Bund vorgegebenen Ziele erreicht werden. Auch innerhalb der schwarz-roten Koalition und in den Ländern stößt der Vorstoß auf Zustimmung. Der Ehrenvorsitzende des Fahrgastverbands Pro Bahn Naumann begrüßt zwar die Pläne, erfordert aber auch den Bund auf, der Bahn ausreichend Finanzmittel zur Verfügung zu stellen und deren Verwendung zu kontrollieren. Die Deutsche Bahn äußerte sich auf Nachfrage nicht dazu. David Riemer, Berlin.
1: Das Pentagon hat Vertreter der US-Rüstungsindustrie dazu aufgefordert, die Produktion und Lieferung von Waffen rasch zu steigern. Pentagon-Sprecher Parnell bestätigte der deutschen Presseagentur die Echtheit des Dokuments. Es fällt in eine Zeit, in der Experten und US-Medien zuletzt immer wieder auf schwindende Waffenreserven im US-Militär als Folge des Iran-Kriegs hingewiesen hatten. US-Präsident Trump wies das zurück. Der erste FC Nürnberg hat einen Traumstart in der zweiten Fußball-Bundesliga hingelegt. Die Franken gewannen 3:0 gegen Dynamo Dresden. Außerdem holte sich Energie Cottbus mit 3:1 einen Sieg gegen Hannover 96. Der FC St. Pauli und die Sportvereinigung Greuther Fürth trennten sich mit 1:1.
0: Das Wetter.
4: Heute Nacht liegen die Temperaturen bei 20 bis 16 Grad. Es bleibt trocken dazu. Der Montag ist dann auch wieder sonnig und warm, bis zu 31 Grad. Zwischendurch stören nur ein paar Wolken. Allerdings können sich örtlich kurze Regenschauer bilden.
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5: A57 Krefeld-Köln zwischen Dormagen und Köln-Worringen. 1 Kilometer Stau. Wir wünschen allen unterwegs gute Fahrt.
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4: Montagmorgen, 2 Uhr durch. Ein bisschen Motivation für alle auf der Nachtschicht kommt von Mark Forster. Hier ist Chöre im besten Mix. Patrick Rickert hier, guten Morgen. Warum?

0: Give Love a Bad Name. Damit geht's durch die Nacht, durch eine Sommernacht. So schön herrlich, oder? Freizeit, Spaß. Ach ja, und Mücken.
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0: Wer hat sich eigentlich sowas wie Mücken ausgedacht? Ey, dass die stechen, okay. Dass die Blut saugen, geschenkt. Ne? Dass die Stiche auch noch jucken wie Schwein, auch das nehme ich in Kauf. Aber dass die so summen, boah, das ist eine sadistische Laune der Natur, Freunde. Wenn ihr mich schon fresst, lasst mich wenigstens pennen. Wie oft habe ich mir nachts im Dunkeln schon selbst eine gepfeffert, weil so ein Mistvieh mir direkt am Ohr vorbeigesummt ist. Ich habe gelesen, dass Frösche und Fledermäuse natürliche Feinde von Mücken sind. Aber ich kann mir doch keine Kröten ins Zimmer holen, nur um im Sommer meine Ruhe zu haben. Und Fledermäuse gibt's ja auch nicht in der Zoohandlung. Gegen das Jucken habe ich auf jeden Fall jetzt was Neues. Diese Dinger, die so heiß werden, ja, die hältst du auf den Stich, drückst auf den Knopf und fertig. Dann juckt's zwar nicht mehr, aber du hast dir die Epidermis weggeschröckelt. Trotzdem immer dran denken, wenn's in den Fingern juckt, womit kratzt man dann eigentlich?
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0: Das Wetter.
1: Eine ruhige Nacht steht an mit 20 bis 16 Grad und trocken. Am Montag gibt es dann wieder 27 bis 31 Grad und auch der Wochenstart ist meistens trocken, aber vereinzelte örtliche Regenschauer kann es trotzdem geben. Aber wenn was runterkommt, dann nicht viel.
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2: A57 Krefeld-Köln zwischen Dormagen und Köln-Worringen. 1 Kilometer Stau. Wir wünschen allen unterwegs gute Fahrt.
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1: Guten Morgen, ich bin Patrick Rickert.

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1: Ich bin Tanja Wagner. Im Streit um die Abschaffung der Frührente nach 45 Beitragsjahren nähern sich Union und SPD an. Nach der SPD spricht sich nun auch Unionsfraktionschef Frei für eine Härtefallregelung aus. Es sei bei der Abschaffung der Rente mit 63 in jedem Fall angezeigt, sagte der CDU-Politiker der Funke Mediengruppe.
2: Der parlamentarische Geschäftsführer der SPD-Fraktion Dirk Wiese hatte Ausnahmen für Schwerarbeit nach österreichischem Vorbild vorgeschlagen. Da ist eine vorzeitige Rente für Menschen möglich, die unter schwerer körperlicher oder psychischer Belastung gearbeitet haben. Auch Unionsfraktionschef Thorsten Frei spricht nun von Übergangslösungen. Noch ist nichts entschieden. Die Koalition plant, die Rentenreform nach der Sommerpause in den Bundestag einzubringen. Tine Klimach, Berlin.
1: Eine Studie des Londoner International Institutes for Strategic Studies stellt Europa kein gutes Zeugnis bei der Bekämpfung russischer Drohnenangriffe aus. Die europäischen Staaten seien derzeit nicht einmal in der Lage, die Angriffe durch Drohnen eindeutig Russland zuzuordnen, heißt es in dem Papier der Londoner Denkfabrik.
3: Laut Studie sei es sehr wahrscheinlich, dass Russland eine Kampagne gegen Europa gestartet habe. Die Experten kritisieren, Europas Anti-Drohnen-Architektur sei noch nicht auf der Höhe der Bedrohung. In den Ländern werde zu stark national gedacht, statt die Information europaweit zusammenzuführen. Untersucht wurden insgesamt fast 150 Fälle zwischen August 2024 und Anfang dieses Jahres in 12 NATO-Staaten sowie in Irland. David Riemer, Berlin.
1: Der neue Bundesverkehrsminister Bilger erhöht den Druck auf die Führungsebene der Deutschen Bahn. Der CDU-Politiker kündigte in der Bild am Sonntag Konsequenzen bei Vorstandsgehältern an. Es wird sich konkret auf die Bonuszahlung von Bahnmanagern auswirken, wenn die Ziele, die der Bund vorgibt, nicht eingehalten werden, sagte Bilger. Ich finde, da haben die Bahnkunden und Steuerzahler einen Anspruch darauf, dass wirklich der Erfolg gemessen wird. In der zweiten Fußball-Bundesliga feierte Energie Cottbus mit 3:1 gegen Hannover eine erfolgreiche Zweitliga-Rückkehr. Der FC Nürnberg gewann ebenfalls gegen Dresden mit 3:0. Greuther Fürth spielte unentschieden auswärts gegen St. Pauli. Beide Mannschaften trennten sich 1:1.
4: Das Wetter.
5: Ja, jetzt in der Nacht bleibt es überwiegend bewölkt bei uns in NRW. Dazu bleibt es trocken bei Werten so ja zwischen 18 und 20 Grad. Heute über den Tag wird es dann wieder sehr warm bei uns. Dann sind wieder bis zu 30 Grad drin. Und morgen am Dienstag geht es dann mit genauso viel Sonne weiter. Dann bis zu 25 Grad in der Spitze.
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6: A57 Krefeld-Köln zwischen Dormagen und Köln-Worringen 1 Kilometer Stau. Wir wünschen allen unterwegs gute Fahrt.
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5: Eine schöne Nacht euch. Ich bin Finn Weiden. Halt zusammen.

0: Ganz entspannt geht's durch die Nacht mit Taylor Swift. I knew it, I knew you. Einen schönen Montag wünsche ich euch. So, und ihr habt's mitbekommen, der offizielle Sommerhit des Jahres 2026 wurde gewählt. Die Die von Shakira, das ist die Nummer hier. Es gibt aber so viele coole Songs, die zum Sommer passen. Auch heute soll es nochmal richtig heiß werden. Wir haben euch mal gefragt, was ist denn euer Sommer-Favorite-Song?
1: Everybody Loves the Sunshine von Roy. Es gibt gute Vibes. Everybody Loves the Sunshine.
2: Everybody Loves the Sunshine.
3: Summertime Sadness, weil das bringt die Sommerstimmung wieder zurück.
4: Im Kornfeld von Jürgen Drews. Das ist mein Sommersong 2026. Ich liebe ihn einfach.
3: Der neue Song von Shakira von der WM, Die Die, wenn man im Auto unterwegs ist, Sonne scheint, ich finde der Vibe ganz gut.

0: Das Wetter.
1: Ja, auch heute wieder sehr warme Temperaturen bei uns in NRW. Höchstwerte so zwischen 28 und 30 Grad. Über den Tag dann viel Sonne mit dabei, nur vereinzelte Quellwolken, die übers Land ziehen. Und morgen am Dienstag geht's dann genauso warm und sonnig weiter, dann bei bis zu 27 Grad.
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2: A57 Krefeld-Köln zwischen Dormagen und Köln-Worringen. 1 Kilometer Stau. Wir wünschen allen unterwegs gute Fahrt.
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1: Und mit uns geht's durch diese Nacht an diesem noch sehr, sehr frühen Montagmorgen. Wir starten gemeinsam in die Woche, jetzt mit Musik von Natasha Bedingfield. Das ist Unwritten. Finn Weiden ist hier. Hi zusammen.

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1: Ich bin Tanja Wagner. Im Koalitionsstreit um die Abschaffung der Rente mit 63 nähern sich Union und SPD an. Nach den Sozialdemokraten plädiert nun auch Unionsfraktionschef Frei für eine soziale Abfederung. Eine Härtefallregelung bei der Abschaffung der Rente mit 63 ist in jedem Fall angezeigt, sagte er der Funke Mediengruppe. Die Abschaffung der Frührente ohne Abschläge nach 45 Beitragsjahren ist einer der Kernpunkte der geplanten Rentenreform. Es gibt aber im Bundestag und auch bei den Sozialverbänden erhebliche Widerstände. Bundesverkehrsminister Bilger erhöht den Druck auf die Topmanager der Deutschen Bahn. Wegen der anhaltenden Pünktlichkeitsrisiken und Kritik an Millionenzahlungen kündigte er in der Bild am Sonntag Konsequenzen bei den Vorstandsgehältern an. Unterstützung bekommt Bilger vom Fahrgastverband Pro Bahn.
2: Bonuszahlungen sollen künftig davon abhängen, ob die vom Bund vorgegebenen Ziele erreicht werden. Auch innerhalb der schwarz-roten Koalition und in den Ländern stößt der Vorstoß auf Zustimmung. Der Ehrenvorsitzende des Fahrgastverbands Hans-Proban Naumann begrüßt zwar die Pläne, erfordert aber auch den Bund auf, der Bahn ausreichend Finanzmittel zur Verfügung zu stellen und deren Verwendung zu kontrollieren. Die Deutsche Bahn äußerte sich auf Nachfrage nicht dazu. David Riemer, Berlin.
1: Im brasilianischen Amazonasgebiet wird so wenig Regenwald abgeholzt wie seit einem Jahrzehnt nicht mehr. Zwischen August und Juli dieses Jahres verschwanden rund 2.900 Quadratkilometer Wald, 36% weniger als im Jahr davor.
3: Brasiliens Präsident Lula hatte bei seinem Amtsantritt Anfang 2023 angekündigt, den Umwelt- und Klimaschutz stärken zu wollen. Bis 2030 soll die Abholzung auf Null sinken. Experten hatten zuletzt auch einen Rückgang der Waldbrände im Amazonasgebiet gemeldet. Rund 3,1 Millionen Hektar waren demnach im vergangenen Jahr von Bränden betroffen. Rund 80% weniger als im Vorjahr. Tine Klimach, Nachrichtenredaktion.
1: In der zweiten Fußball-Bundesliga feierte Energie Cottbus mit 3:1 gegen Hannover eine erfolgreiche Zweitligarückkehr. Der FC Nürnberg gewann ebenfalls gegen Dresden mit 3:0. Greuther Fürth spielte unentschieden auswärts gegen St. Pauli. Beide Mannschaften trennten sich 1:1.
4: Das Wetter. Ja, heute zum Start in die neue Woche wird es wieder sehr warm bei uns in NRW. Es bleibt so warm, kann man eigentlich sagen. Höchstwerte um die 30 Grad, dazu ganz viel Sonne. Vereinzelt sind nur ein paar Quellwolken mit dabei. Und genauso sommerlich und warm geht es dann auch morgen am Dienstag weiter, dann bei 25 Grad in der Spitze.
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5: A57 Krefeld-Köln zwischen Dormagen und Köln-Worringen 1 Kilometer Stau. Wir wünschen allen unterwegs gute Fahrt.
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4: Und damit geht's rein in diesen frühen Montagmorgen. Wir starten gemeinsam rein in die Woche. Jetzt mit Musik von Bebe Rexha, New Religion. Am Mikrofon Finn Weiden. Hi zusammen.

0: mit Eric Harmon geht's durch die Nacht. Hungry Eyes. Einen schönen frühen Montagmorgen euch. Startet gut in diese Woche und wir schauen einmal drauf. Vielleicht seid ihr ja selbst heute mit dem Fahrrad zum Büro gefahren, müsst ihr gleich wieder nach der Nachtschicht zurück. Und wenn das so ein bisschen wehtut, dann habt ihr irgendwas falsch gemacht, denn es ist gar nicht so einfach, den richtigen Fahrradsattel zu finden. Ich sag mal, wenn Schuhe nicht passen, das ist unangenehm, aber wenn der Fahrradsattel nicht passt, ist das nochmal so eine andere Art unangenehm. Kollege Robert Jans, wir räumen hier mal mit dem ersten Mythos auf. Ein weicher Sattel ist nicht automatisch bequemer.
1: Das ist völlig richtig. So ein dickes Gelpolster, das fühlt sich erstmal toll an, gerade wenn man so drauf Probe sitzt mal. Auf längeren Strecken kann es dann aber schwierig werden, weil man da so tief einsinkt. Na, dann steigt der Druck auf, ich sag mal, empfindliche Stellen. Außerdem kann auch diese permanente Reibung zum Problem werden. Ein guter Sattel ist darum oft fester, als man glaubt. Entscheidend ist, dass er den Körper einfach an den richtigen Stellen trägt.
0: Okay, also am besten sich im Geschäft einmal beraten lassen.
1: Genau, das wichtigste Maß beim Sattel ist der Abstand der Sitzknochen. Die sollten auf dem breiten, tragenden Teil des Sattels aufliegen. Fachgeschäfte können diesen Abstand auch vermessen. Entscheidend ist aber auch, was für ein Fahrrad man überhaupt hat. Das sagt Fahrradverkäufer Philipp Derix von Zweirad Stadler.
2: Je tiefer so ein Einstieg beim Fahrrad ist, desto aufrechter sitze ich irgendwo auf so einem Fahrrad drauf. Je aufrechter ich sitze, desto breiter müsste der Sattel eigentlich irgendwo auch werden. Ansonsten gibt es halt Sättel, die haben Schaum drin, die haben Gel drin, genug Material mit einer angenehmen Federung. Die Nase darf nicht zu lang oder zu kurz sein. Insgesamt sind das die Ansprüche, die einem selber so ein bisschen gefallen müssen. Deswegen kann man einen Sattel auch eigentlich relativ gut Probe fahren.
1: Also beraten lassen und dann ausprobieren.
0: Ja, und dann muss so ein Sattel ja auch noch richtig eingestellt werden.
1: Auch das noch. Aber ja, genau. Höhe und Abstand, das sollte alles passen. Wer beim Fahren ständig so rumrutscht oder irgendwie Rückenschmerzen bekommt, der sollte auf jeden Fall dann mal die gesamte Sitzposition überprüfen lassen.
0: Also ein guter Fahrradsattel ist nicht der weicheste, leichteste oder teuerste. Er passt vor allem zum eigenen Körper und zum Rad. Die Infos hatte Robert Jans. Ich danke dir.
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1: A57 Krefeld-Köln zwischen Dormagen und Köln-Worringen. 1 Kilometer Stau. Wir wünschen allen unterwegs gute Fahrt.
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2: Und das mit Finn Weiden. Schönen guten Morgen. Kommt alle gut rein in die neue Woche. Und es geht direkt weiter mit Musik von den Killers jetzt. Das ist Human. Hi zusammen.

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1: Ich bin Tanja Wagner. Im Streit um die Abschaffung der Frührente nach 45 Beitragsjahren nähern sich Union und SPD an. Nach der SPD spricht sich nun auch Unionsfraktionschef Frei für eine Härtefallregelung aus. Es sei bei der Abschaffung der Rente mit 63 in jedem Fall angezeigt, sagte der CDU-Politiker der Funke Mediengruppe.
2: Die Abschaffung der Frührente ist einer der Kernpunkte der geplanten Rentenreform. Der parlamentarische Geschäftsführer der SPD-Fraktion, Dirk Wiese, hatte Ausnahmen für Schwerarbeit nach österreichischem Vorbild vorgeschlagen. Da ist eine vorzeitige Rente für Menschen möglich, die unter schwerer körperlicher oder psychischer Belastung gearbeitet haben. Auch Unionsfraktionschef Thorsten Frei spricht nun von Übergangslösungen. Tine Klimach, Berlin.
1: Bundesverkehrsminister Bilger erhöht den Druck auf die Topmanager der Deutschen Bahn. Wegen der anhaltenden Pünktlichkeitskrise und der Kritik an Millionenzahlungen kündigte er in der Bild am Sonntag Konsequenzen bei den Vorstandsgehältern an. Unterstützung bekommt Bilger vom Fahrgastverband Pro Bahn.
3: Bonuszahlungen sollen künftig davon abhängen, ob die vom Bund vorgegebenen Ziele erreicht werden. Auch innerhalb der schwarz-roten Koalition und in den Ländern stößt der Vorstoß auf Zustimmung. Der Ehrenvorsitzende des Fahrgastverbands Proban Naumann begrüßt zwar die Pläne, erfordert aber auch den Bund auf, der Bahn ausreichend Finanzmittel zur Verfügung zu stellen und deren Verwendung zu kontrollieren. Die Deutsche Bahn äußerte sich auf Nachfrage nicht dazu. David Riemer, Berlin.
1: Das Pentagon hat Vertreter der US-Rüstungsindustrie dazu aufgefordert, die Produktion und Lieferung von Waffen rasch zu steigern. Pentagon-Sprecher Parnell bestätigte der deutschen Presseagentur die Echtheit des Dokuments. Es fällt in eine Zeit, in der Experten und US-Medien zuletzt immer wieder auf schwindende Waffenreserven im US-Militär als Folge des Iran-Kriegs hingewiesen hatten. US-Präsident Trump wies das zurück. Der erste FC Nürnberg hat einen Traumstart in der zweiten Fußball-Bundesliga hingelegt. Die Franken gewannen 3:0 gegen Dynamo Dresden. Außerdem holte sich Energie Cottbus mit 3:1 einen Sieg gegen Hannover 96. Der FC St. Pauli und die Sportvereinigung Greuther Fürth trennten sich mit 1:1.
4: Das Wetter.
5: Ja, heute zum Start in die neue Woche wird es wieder sehr warm bei uns in NRW. Es bleibt so warm, kann man eigentlich sagen. Höchstwerte um die 30 Grad, dazu ganz viel Sonne. Vereinzelt sind nur ein paar Quellwolken mit dabei. Und genauso sommerlich und warm geht's dann auch morgen am Dienstag weiter, dann bei 25 Grad in der Spitze.
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6: A57 Krefeld-Köln zwischen Dormagen und Köln-Worringen. 1 Kilometer Stau. Wir wünschen allen unterwegs gute Fahrt.
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5: So, und wir haben es gehört, auch heute wird es wieder richtig heiß bei uns in NRW. Höchstwerte so um die 30 Grad. Passend dazu haben wir natürlich auch jetzt schon am frühen Morgen unsere Sommerplaylist für euch am Start. Gleich mit Bellini, Samba de Janeiro und vorher erstmal so eine entspannte Nummer, um langsam in diesen Tag reinzustarten. Das ist Lady Gaga und Bruno Mars, Die with a Smile. Finn Weiden hier, guten Morgen.

0: Einen wunderschönen Montag wünsche ich euch. So, neue Woche, neue Themen. Wir gucken mal, was heute so geht.
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0: Ja, 108 Sekunden Dunkelheit, das und viel mehr gab's die letzten Stunden, weil Nacht. Nee. Aber gut, gibt's ja jetzt auch hier am kommenden Mittwoch, ihr habt's bestimmt schon mitbekommen. Am 12. August wird eine totale Sonnenfinsternis Teile Nordspaniens für kurze Zeit in Dunkelheit tauchen. Laura Potting ist da, guten Morgen. Das wird uns heute und die Tage beschäftigen, das Thema.
2: Absolut, in Spaniens Dörfern und auch auf Mallorca herrscht gerade Ausnahmezustand. Für die Sonnenfinsternis werden ja Hunderttausende aus dem Ausland erwartet. Hotels bieten eigene Sonnenfinsternispakete an mit Dinner draußen und passender Begleitung. Privatleute vermieten ihre Dachterrassen. Das ist wirklich Wahnsinn. Über uns hier in NRW wird es nur eine partielle Sonnenfinsternis geben. Das heißt, der Mond verdeckt die Sonne eben nur teilweise. Und wir schauen heute mal, wie genau kann ich mir das eigentlich anschauen? Also welches Equipment brauche ich? Wo kann ich am besten gucken? Also auch wir sind voll im Sonnenfinsternisfieber. Ja, ja.
0: So sieht's aus, aber nicht mehr im Sommerferienfieber, zumindest einige Bundesländer nicht mehr.
2: Ja, krass, ne? Heute startet die Schule in einigen Bundesländern wie Hessen, Rheinland-Pfalz und dem Saarland wieder. Bei uns gehen die Ferien aber weiter und passend dazu ist heute auch noch Faulpelztag. Das ist ein guter Tag.
0: Das sehe ich auch so. Und Laura? Laura? Ja. Eingeschlafen. Auch so ein Faultier. Macht euch einen schönen Montag mit uns. Finn Weiden ist hier. Guten Morgen.

0: Das Wetter.
1: Ja, auch heute wieder sehr warme Temperaturen bei uns in NRW. Höchstwerte so zwischen 28 und 30 Grad. Über den Tag dann viel Sonne mit dabei, nur vereinzelte Quellwolken, die übers Land ziehen. Und morgen am Dienstag geht's dann genauso warm und sonnig weiter, dann bei bis zu 27 Grad.
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2: A1 Blankenheim-Euskirchen zwischen Nettersheim und Mechernich, dichter Verkehr, 6 Minuten Zeitverlust. Und A57 Krefeld-Köln zwischen Dormagen und Köln-Worringen, ein Mechernich, dichter Verkehr, 6 Minuten Zeitverlust.

0: Wir versuchen es. Also holt euch gerne euren ersten Kaffee. Der Song ist auch perfekt, um wach zu werden. Tayo Cruz jetzt für euch. Zusammen mit Kylie Minogue. Das ist Higher. Moinsen.
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0: Eine volle Ladung Rock für euren frühen Montagmorgen von Aerosmith. Das ist Crying. Einen schönen guten Morgen. Gleich für euch eine ganz frische Nummer von Jack Dean. Mercy. Kommt gut rein in diesen Tag.
1: Augenblick mal. Wenn ich das Wort Tapetenwechsel höre, dann werde ich oft innerlich hektisch. Denn wenn ich etwas nicht kann, dann mit meinen zwei linken Händen tapezieren. Zum Glück meint dieses Wort ja etwas ganz anderes, was ich gerade im Sommer immer wieder sehr genieße. Der sprichwörtliche Tapetenwechsel bedeutet für mich rauszukommen aus dem normalen Alltagstrott. Neues zu entdecken, Abenteuer zu wagen und Zeit zu haben für Dinge, die sonst hinten rüberfallen. Deshalb ist es, glaube ich, für viele Menschen so wichtig, wegzufahren und die gewohnte Umgebung möglichst weit hinter sich zu lassen. Aber braucht es dafür wirklich die große Reise in ferne Länder? Ich glaube nicht. Ferien brauchen nur kleine Andersorte. Ein Ausflug in den Stadtpark, einen langen Spaziergang durch den Wald, ein leckeres Eis, das ich mir einfach mal so gönne und vielleicht tatsächlich mal eine kurze Pause in einer schönen Kirche, in der ich abkühlen kann und eine Kerze anstecke. Ein Ausbruch aus dem Alltag. ChristInnen wurden schon immer als Menschen des Weges bezeichnet. Als eine Gemeinschaft, die immer wieder bereit ist für einen Tapetenwechsel, für etwas Neues. Ich wünsche euch in diesen Tagen, dass euch so ein Tapetenwechsel gelingt. Egal, ob ihr gerade unterwegs seid oder in der Heimat bleibt. Denn so entsteht Raum für Neues. Raum für die Begegnung mit mir selbst, mit anderen und manchmal vielleicht auch mit Gott. Max Strotzig von der katholischen Kirche für Augenblick mal.
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1: Mit Danny Hoppe. Guten Morgen. Es ist ein heißer Sommer. Gefühlt hat die Hitze in den vergangenen Wochen bei uns wohl jeder und vermutlich auch als Rekord empfunden. Und dieses Gefühl täuscht auch nicht. Westeuropa hat den heißesten Juni und Juli seit Beginn der Aufzeichnungen hinter sich. Die Durchschnittstemperatur für die beiden Monate lag bei 21,62 Grad. So hoch waren die Werte noch nie. Das meldet das EU-Beobachtungsprogramm Copernicus. Marc Weiß hat mehr dazu.
2: Den bisherigen Rekord hielt der Sommer 2022. In diesem Jahr liegen die Werte allerdings noch höher mit Folgen. Laut Copernicus ist aktuell die Bodenfeuchtigkeit deutlich niedriger als 2022. Das bedeutet, dass auch die Dürre extremer ist. Um das zu merken, reicht an vielen Stellen ja aktuell der Blick auf die Pegelstände der Flüsse. Europa ist der sich weltweit am schnellsten erwärmende Kontinent. Die ersten beiden Sommermonate waren in diesem Jahr insgesamt stark von Hitzewellen, Trockenheit und auch Waldbränden geprägt. Viele Länder meldeten Temperaturrekorde. Frankreich und Spanien erlebten die schlimmsten Waldbrände seit langem. Die Rekordhitze erwärmt nicht nur die Kontinente, auch die Ozeane verzeichneten laut dem EU-Beobachtungsdienst im Juli weltweit die höchsten jemals in diesem Monat gemessenen Temperaturen. Für besonderes Aufsehen sorgte in der vergangenen Woche auch eine Messstation vor Mallorca. An einer Messboje wurden 33,02 Grad Wassertemperatur gemessen, so viel wie noch nie.
1: Und jetzt weitere Meldungen im Überblick. Im November hatte das Aachener Landgericht einen Ex-Krankenpfleger wegen zehnfachen Mordes zu einer lebenslangen Freiheitsstrafe verurteilt und jetzt nimmt der Fall immer größere Dimensionen an. Die Staatsanwaltschaft ermittelt inzwischen in mehr als 120 weiteren Verdachtsfällen. Das hat eine Sprecherin bestätigt. In den Verhandlungen zwischen den USA und dem Iran ist momentan offenbar nicht viel Bewegung. Man verhandle zurzeit nur halbherzig, sagte US-Präsident Trump dem Nachrichtenportal Axios. Es sei wie eine Schachpartie und werde sich irgendwann regeln. Seit 2015 ist durch Betrug beim Mindestlohn ein Schaden von rund 64 Milliarden Euro entstanden. Das hat der Deutsche Gewerkschaftsbund ausgerechnet. 35 Milliarden davon hätten Arbeitnehmer getragen, die den Mindestlohn nicht in voller Höhe bekommen hätten, heißt es. Die einen lieben sie, die anderen hassen sie, E-Scooter. Von ihnen gibt es immer mehr in Deutschland, das zeigen neue Daten des Versicherungsverbands GDV. Demnach waren im vergangenen Jahr knapp 1,66 Millionen E-Scooter versichert. Das sind rund 320.000 mehr als im Vorjahr. Gleichzeitig gäbe es inzwischen aber auch deutlich mehr Unfälle mit E-Scootern, sagt der GDV. Im vergangenen Jahr habe es dabei in rund 16.500 Fällen Verletzte gegeben. 38 Menschen seien dabei ums Leben gekommen. Und das waren die Nachrichten mit Danny Hoppe.
3: Das Wetter. Guten Morgen, neue Woche. Ihr seid dabei.
4: Ja,
3: und Simone und Ingo auch. Genauso wie die Sonne. Von der gibt's heute auch wieder ganz viel.
4: Schön.
3: Zusammen mit bis zu 26 Grad. Aktuell sind es noch 16 Grad am Malerstern und 17 Grad an der Dorstner Marienkapelle. Ab dem Nachmittag kann der Wind etwas kräftiger werden. Sonnig wird's aber auch morgen wieder dann bei bis zu 24 Grad. Um die Staus kümmert sich auch jetzt wieder Ingo für euch.
4: Ja, aber da habe ich ehrlicherweise nicht allzu viel zu melden gerade. Mein Verkehrsmonitor, der ist komplett leer. Heißt, wenn ihr schon unterwegs seid, habt ihr freie Fahrt.
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3: Die erste Halbzeit der Ferien ist rum, Leute.
4: Ja, und ich sag mal, also über zu wenig Sonne oder zu wenig Sommer konnten wir uns bislang ja nicht beschweren.
3: Nee, geht ja auch sommerlich und sonnig weiter, habt ihr gerade bei mir im Wetter gehört.
4: Wenn das so ist, immer weitermachen. Diese Woche mit Ingo Arndt und Simone Danisch im Studio.

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1: 9 nach 6 spielt euch Radio Fest. Glasperlenspiel mit geiles Leben. Und apropos geiles Leben, nach dem Abi 2003, da war es bei mir soweit, ging es erstmal ab in den Urlaub. Ne? Und dann?
2: Dann hast du ja folglos ein Studium angefangen.
1: Ja, fast. Davor habe ich ja erst noch jeden Tag schön mit dem Caddy meine Runden gecruised. Ja. Ich war nämlich Zivi und habe Leute durch die Gegend kutschiert.
2: Ja, guck, der Zivildienst soll ja zurückkommen. Das wird schon länger diskutiert. Und einer, der sich darüber freuen würde, das wäre unser Atze.
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5: Ja, nee, ist klar. Der Zivildienst kommt bald zurück. Ich bin begeistert. Aber wen wundert's? Ich profitiere ja auch schon bald davon. Aber mal ganz im Ernst. Es ist doch eine Katastrophe, dass der Zivildienst damals weggefallen ist. Wenn es an mir geht, müssen alle da mitmachen. Also Jungs, Mädels und nicht nur die Jüngeren, sondern auch alle, die Zeit haben. Rentner, Lehrer, Frauke Ludewig, Helene Fischer und Bushido. Ja, der ganz besonders. Ja, Halligalli in Dubai kann man auch mal ein Jahr aussetzen. Und die ganzen Reality-Stars. Ey, nix hier Bunga Bunga auf Temptation Island. Mal Essensausgabe im Krankenhaus. Und wieso schicken wir Z-Promis in den australischen Busch, um sich Koala-Klöten reinzuziehen? Was ist mit einer Dschungelprüfung? Windel wechseln bei Opa Helmut? Ja, dann hast du den Titel Dschungelkönig auch wirklich verdient. Guck dir Lilly Becker an. Die hat's doch vorgemacht. Wie viele Jahre hat die diesen verarmten Ex-Knacki bespaßt? Und hat's ihr geschadet? Hat Boris ihr das gedankt? Oder hier Kiwi, die sich im Fernsehgarten seit 20 Jahren den Arsch abrackert, um Menschen am Rande der Gesellschaft ein Lächeln ins Gesicht zu zaubern. Bezaubernd. Ja, man muss ja nicht gleich so weit gehen wie Heidi Klum. Die hat ihren Zivi ja direkt geheiratet. Zivi, ey, super Sache.
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0: Alex Warren mit dem Besten von heute hier bei Radio Fest. Fever Dream um 6.17 Uhr.
1: Und wenn ihr jetzt gerade wach werdet, ein Fiebertraum ist es zwar nicht, aber das Wochenende ist dann tatsächlich vorbei. Montagmorgen haben wir's.
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0: Song aus dem Jahr 2000, den ich richtig gerne mag. I'm Like a Bird von Nelly Furtado. Das war ihr Durchbruch damals, habt ihr gehört, bei Radio Fest.
1: Und wir haben es ja hier heute Morgen schon gesagt, bisher hat der Sommer 2026 eigentlich fast alles, was ein guter Sommer braucht.
0: Ja, viel Sonne, hohe Temperaturen, mit Die Die einen echt coolen Sommerhit. Aber was fehlt?
1: Ich sag's euch, das Sommerlochtier. Und ein Luchs aus Haltern am See, der hätte die große Chance gehabt, es zu werden. Er ist nämlich aus dem Naturwildpark Granat ausgebrochen. Mhm. Und ehrlicherweise haben Simone und ich uns schon mit Safari-Hut auf wilder Luchssuche gesehen.
0: Tja, es kam leider alles anders. Leider, leider. Der Luchs, Mikesh hieß er, hatte in der Hohen Mark einen Hund bedroht. Mehrere Spaziergänger hatten ihn ebenfalls gesichtet und leider musste er dann erschossen werden, weil er eine zu große Gefahr für andere Tiere dargestellt hat.
1: Hier ist Radio Fest. Am Montagmorgen mit Ingo Arndt und Simone Danisch kommt ihr entspannt rein in die neue Woche.

0: Rundenstart in Ferienwoche Nummer 4 mit Post Malone und Chemical.
1: 6:30 jetzt im Kreis Recklinghausen.
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3: Mit Luzi Hollmann einen schönen guten Morgen euch. Viele hatten gehofft, dass die Geschichte gut ausgeht. Der ausgebüxte Luchs aus dem Wildpark Granat in Haltern ist tot. Das Tier musste am Wochenende erschossen werden. Ursprünglich war geplant, dass das 2 Jahre alte Männchen zum Beispiel mit einer Lebendfalle eingefangen wird. Weil er aber den Hund eines Spaziergängers in der Hohen Mark bedrohte, erschoss ein Jäger den Luchs am Samstag. Das Ganze war aus Sicherheitsgründen offiziell genehmigt worden. Unklar ist noch immer, wie das Tier aus dem Wildpark Granat ausbrechen konnte. Schon Ende Juli war es ausgebüxt. Der Betreiber konnte aber kein Loch im Zaun feststellen. In Datteln musste letzte Nacht ein Matrose aus dem Dortmund-Ems-Kanal gerettet werden. Der Mann war gegen Mitternacht in Höhe des Kraftwerks Datteln 4 vom Schiff gefallen, das dort vor Anker liegt. Angeblich konnte er nicht schwimmen. Er hatte aber Glück im Unglück. Ein vorbeifahrendes Schiff konnte ihn aus dem Wasser ziehen, bevor Schlimmeres passierte. Anschließend kümmerte sich der Rettungsdienst um den Matrosen. Schwer verletzt wurde er wohl aber nicht. Und einen Großeinsatz von Feuerwehr und Polizei gab es gestern auf der A52 beim Mahl. Bei einem Unfall waren dort insgesamt 9 Menschen verletzt worden, darunter auch Kinder und ein Baby. Laut Polizei war eine Autofahrerin mit ihrem Wagen in Richtung Essen unterwegs, als sie aus noch ungeklärter Ursache nach rechts von der Fahrbahn abkam. Auf dem Standstreifen prallte sie gegen ein Pannenauto. Mehrere Verletzte kamen ins Krankenhaus. Schwer verletzt wurde aber offenbar keiner. Die Polizei ermittelt jetzt zur genauen Ursache.
2: Das Wetter.
1: Jeweils 16 Grad. Die messen wir um kurz nach 6:30 am Erkenschwicker Ringerverband und am Halterner Stausee. Und dazu sind nur ein paar lockere Wolken am Himmel. Die Sonne hat gleich viel Platz bei bis zu 26 Grad. Am Nachmittag kann der Wind mal etwas ruppiger werden, aber das ist nichts Wildes, denn auch morgen wird sommerlich. Bei maximal 24 Grad gibt es auch dann viel Sonne. Auf Ingos Verkehrsmonitor ist es immer noch sehr, sehr ruhig.
0: Ja, und sehr ruhig heißt in dem Fall, ich habe keine Staus. Blitze habe ich auch keine, aber ich wünsche euch eine gute Fahrt.
1: Das ist auch okay so.
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1: Simone Danisch und Ingo Arndt sind hier im Studio.
0: Guck mal, und damit haben wir was gemeinsam mit Dua Lipa. Die soll nämlich auch wieder im Studio sein. Frisch aus den Flitterwochen, direkt rein ins Mikro.
1: Mal gucken, was dabei rauskommt. Hier ist sie mit Don't Start Now im besten Mix.
0: Mikro.
1: Mal gucken, was dabei rauskommt. Hier ist sie mit Don't

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0: Simone Danisch und Ingo Arndt begrüßen euch in der neuen Woche. 6.39 Uhr haben wir es gleich und ihr hört Radio Fest.
1: Moinsen und Urlaub, Auslandsjahr oder doch arbeiten. Oh, viele haben ja die Zeit nach dem Abi genutzt, entweder um reisen zu gehen oder um nochmal richtig Patte zu machen. Ne?
0: Trotzdem haben wir uns hier bei Radio Fest so gedacht, diese Zeit, die ist nicht ohne. Ne? Geregelte Strukturen fallen weg, keine Hausaufgaben mehr und natürlich die größte Frage, was kommt danach?
1: Genau, das hat unsere Kollegin Svenja Habermann euch in der Recklinghäuser Innenstadt mal gefragt.
2: Hi, gehst du noch zur Schule oder bist du schon fertig?
3: Nee, ich habe meine Ausbildung jetzt fertig.
2: Was hast du denn vorher gemacht?
3: Also ich habe mein Abi halt gemacht, auf dem Petrinum.
2: Hattest du da auch irgendwie so Sorgen und Ängste um die Zukunft?
3: Ja, ich wusste nicht, was ich machen soll.
2: Wie hat sich das so angefühlt?
3: Erstmal so komisch, weil man hat irgendwie diesen Leistungsdruck, dass man halt irgendwie was machen muss von der Gesellschaft. So. Aber so hat sich dann herausgestellt, dass es eigentlich gar nicht schlimm ist.
2: Was hast du denn in der Zeit gemacht, wo du dann dieses freie Jahr hattest?
3: Danach habe ich angefangen, einen Minijob zu machen, im Palais auch. Dann war ich noch ein bisschen im Urlaub und so, aber ich habe jetzt nichts Besonderes gemacht. Also ich war eigentlich nur hier.
2: Hattet ihr so ein paar Sorgen und Ängste, was so die Zukunft betrifft, den Ernst des Lebens?
4: Nee, Ängste jetzt nicht. Mir war schon eigentlich klar, was ich mache.
2: Und wie ist das so, wenn die Schulstruktur wegfällt und man sich auf einmal selbst organisieren muss?
4: Ich muss sagen, man lernt im Studium ja erstmal, wie du überhaupt lernen musst. So, und wenn du das einmal drin hast, dann ist es eigentlich relativ einfach. Also es ist auf jeden Fall ganz anders als das Abi auf jeden Fall.
5: Nee, das war am Anfang so ein bisschen schwierig. Sobald man sich dann so ein bisschen reingefuchst hat, ein bisschen organisatorisch, ging das dann.
2: Wie sieht es denn so bei dir aus? Machst du dir so ein paar Gedanken um die Zukunft? Hast du so ein bisschen Angst vielleicht auch oder Sorgen?
6: Angst, Sorgen, alles so um den Dreh, weil also ich weiß noch nicht, was mich erwartet in der Zukunft natürlich.
2: Okay, und was glaubst du, wie ist es so, wenn so dieser geregelte Tagesablauf von Schule, man geht hin, man macht Hausaufgaben, trifft sich mit Freunden. Wenn das mal wegfällt, was glaubst du, wie ist das für dich?
6: Ich sag schwierig, weil man hat so eine Alltagssituation. Weil man ist in so einem Rhythmus drin und den Rhythmus verliert man dann.
2: Mhm. Ja, aber man findet ja auch ganz schnell wieder was Neues. Vielen Dank dir und hab noch einen schönen Tag. Ciao.
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0: dem Song muss ich auch immer ein bisschen an diese Großraumdisco-Zeiten denken.
1: Voll.
0: Crazy in Love, Beyoncé featuring Jay-Z aus dem Jahr 2003 hier in Besten Mix bei Radio Fest. So, nach der WM ist vor der Bundesliga, würde ich mal sagen. Ne? Da geht es Ende des Monats wieder so richtig los.
1: Alles richtig, was du sagst. Aber schon jetzt am Wochenende, da hat ja die zweite Liga angefangen. Das ist ja seit ein paar Jahren immer so, dass die immer zwei Wochen eher anfängt. Einfach damit die dann auch mal alle voll im Mittelpunkt stehen in einer zweiten Liga.
0: Ich habe mir sogar extra ein bisschen Angeberwissen rausgesucht.
1: Oh, ich bin gespannt.
0: 31 Tore sind gefallen. 31. Und der erste Spitzenreiter ist Eintracht Braunschweig.
1: Ich bin schwer begeistert von deinem Fußballfachwissen. Hör mal. Für den einzigen Club mit Revierbeteiligung lief es allerdings nicht ganz so rund. Der VfL Bochum, der hat ja am Freitag quasi den Auftakt gemacht gegen Hertha BSC Berlin. Mhm. Anne Kastropper haben sie allerdings mit 0-1 verloren. Also das ist irgendwie ausbaufähig, würde ich sagen.
0: Ja, auf jeden Fall. Tja, wie sagte einst ein weiser Chinese, mal verlierst du, mal gewinnen die anderen.
1: Oh, auch schön.
0: Radiofest startet mit euch in die neue Woche. Wir haben es jetzt 7:08 am Montagmorgen. Und wenn ihr natürlich heute Morgen auf den Straßen was entdeckt, dann meldet euch gerne bei uns rein.
1: Zum Beispiel über die kostenlose Radiofest-Hotline, das ist die 08000 910 910. Ihr könnt uns auch einfach eine Sprachnachricht per WhatsApp schicken oder ihr schreibt uns bei WhatsApp, also ihr seid da völlig frei.

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1: Mit Danny Hoppe. Guten Morgen. Westeuropa ächzt und schwitzt weiter unter der großen Hitze. Und seit der Nacht ist es auch offiziell, dieser Sommer hat den bisherigen Rekord gebrochen. Die Monate Juni und Juli waren die heißesten seit Beginn der Aufzeichnungen. Das meldet das EU-Beobachtungsprogramm Copernicus. Die Durchschnittstemperatur lag demnach bei 21,62 Grad. Das ist so hoch wie noch nie. Marc Weiß aus dem News-Team. Die Hitze ist für viele nicht nur anstrengend, es gibt jetzt auch ein immer größeres Problem mit den Flüssen.
2: Ja, genau, weil es nicht regnet. Wir sehen ja seit Wochen schon, wie wenig Wasser die Flüsse haben. Vor allem der Rheinpegel ist ein Problem, weil die Binnenschiffe schon jetzt nicht mehr voll beladen werden können. Es droht aber leider noch schlimmer zu werden. Der Bundesverband der Binnenschiffer befürchtet, dass der Rhein bald gar nicht mehr durchgängig befahrbar sein wird. Man rechnet im Laufe der Woche damit, dass es dann an einigen Stellen so wenig Wasser gibt, dass man gar nicht mehr mit dem Schiff durchkommt, auch nicht mit wenig Ladung. Und damit wäre der Rhein dann zweigeteilt, sagte ein Verbandssprecher. Es würden dann nur noch Schiffe voraussichtlich zwischen Amsterdam und wahrscheinlich Köln fahren und dann erst wieder weiter südlich ab Rheinland-Pfalz, zum Beispiel ab Koblenz, wo die Mosel dazu stößt. Das würde die Transporte natürlich noch mal deutlich erschweren. Bundesverkehrsminister Bilger hatte ja das Sonntagsfahrverbot für Lkw deshalb schon teilweise aufgehoben. Und ja, dann werden wir uns auf noch mehr Laster auf der Autobahn einstellen müssen, auch sonntags. Irgendwie müssen die Güter ja transportiert werden und wir können dann nur auf ganz viel Regen hoffen.
1: Danke, Marc. Und jetzt weitere Meldungen im Überblick. In Teilen Europas toben weiter heftige Waldbrände. In Andalusien mussten am Abend erneut rund 500 Menschen vor den Flammen in Sicherheit gebracht werden. Auch in Südfrankreich, rund 140 Kilometer nordwestlich von Montpellier, ist ein neuer Waldbrand ausgebrochen. Dort mussten zwei Dörfer evakuiert werden. Bundeswirtschaftsministerin Reiche sieht in der deutschen Industrie ein großes Potenzial für den Einsatz von KI. Das Rennen um große Sprachmodelle werde man wohl nicht mehr gewinnen, sagte sie. Aber dort, wo Maschinen, Fabriken und Produktion intelligenter würden, habe man sehr gute Chancen, international eine führende Rolle zu spielen. In Berlin ist in der Nacht ein 30-jähriger Mann nach einem Streit zwischen mehreren Menschen erschossen worden. Die mutmaßlichen Täter sind noch auf der Flucht. Laut Polizei kommen in Berlin inzwischen immer häufiger Schusswaffen zum Einsatz. Wer momentan darüber nachdenkt, sich ein Auto zu kaufen, sollte aufpassen, denn zurzeit wird eine Betrugsmasche immer beliebter. Darauf hat die Pforzheimer Polizei zuletzt bei Instagram hingewiesen. Demnach werden immer häufiger angebliche Unfallwagen zu Schnäppchenpreisen angeboten. Bevor man sich das Auto anschauen kann, soll man schon eine Anzahlung leisten. Das Problem, weder das Fahrzeug noch der Verkäufer existieren und das Geld ist weg. Auch der Verband des Kraftfahrzeuggewerbes Baden-Württemberg sieht momentan einen Trend zu mehr Betrug beim Autokauf. Und das waren die Nachrichten mit Danny Hoppe.
3: Das Wetter. Ein sonniger Start ist das in die neue Woche. Simone und Ingo kriegen durchs Fenster schon etwas Sonnenschein ab.
4: Hallöchen.
3: Es gibt heute mehr davon bei bis zu 26 Grad. Am Nachmittag kann ein kräftiger Winter zu wehen. Gucken wir auf morgen. Auch da ist es schön und sonnig bei maximal 24 Grad. Auf die aktuellen Temperaturen, meine Güte, da schaue ich auch noch eben für euch. 18 Grad sind es am Schloss Herten und 19 Grad an der Castroper Halde Schwerin. Der Blick auf die Straßen geht auf jeden Fall schneller, Ingo.
4: Ja gut, das ist jetzt auch nicht komplett überraschend in den Ferien. Es ist einfach unfassbar ruhig auf den Straßen. Wir kommen gerade wirklich überall gut durch. Staus gibt's keine.
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4: Für die meisten Jugendlichen ist gerade einfach nur Sommer und vor allem schulfrei.
3: Es gibt aber auch die, die gerade ihren Abschluss gemacht haben, ihr Abi, ihr Studium oder ihre Ausbildung beendet haben. Und für die ist es quasi der letzte Sommer, bevor es so richtig ernst wird. Ne?
4: Zeit also, um Urlaub zu machen, um Party zu machen, um Freunde zu treffen, vielleicht aber auch für ein Praktikum, einen Umzug, aber vor allem Zeit, um sich ganz, ganz viele Gedanken zu machen.
3: Darüber wollen wir mit euch ja heute sprechen, über diesen ganz besonderen letzten Sommer. Denn entweder steckt ihr da ja gerade selbst drin oder ihr habt ihn schon erlebt.
4: Mehr dazu gibt's dann gleich gegen 10 nach 7. Ingo Arndt und Simone Danisch starten hier mit euch in die neue Woche.

0: Früher haben wir ja alle unsere Freundinnen und Freunde in der Schule getroffen und nach den Hausaufgaben haben wir uns dann noch auf die Schnelle verabredet. Ja, und heute, da suchen wir stundenlang im Kalender nach einem Termin, bis wir mal einen Tag im nächsten Halbjahr finden, an dem wirklich mal alle können.
1: Ja, Schulzeit war, was das angeht, wirklich so schön unkompliziert, so vorhersehbar, unbeschwert. Schon auch was Schönes. Für unsere Praktikantin Frieda hier bei Radio Fest ist das alles doch ganz frisch. Frieda hat nämlich erst vor ein paar Wochen ihr Abitur beendet. Erzähl mal, du hast ja schon auch viele Gedanken über das danach gemacht.
2: Möchtest du sein, bei mir so diese ganzen Gedanken rund um Abi, Zukunft und so gar nicht erst jetzt mit dem Abiball angefangen, sondern schon so mit der Mottowoche und letzter richtiger Schultag, weil wenn man seine Schulkollegen nicht mehr jeden Tag sieht, das ist schon eine große Umstellung und wenn man auch nicht mehr so eine Routine hat, das hat mir sehr gefehlt, hat mir erstmal so ein bisschen Boden unter den Füßen, sag ich mal, weggerissen.
0: Ja, verständlich, bis dahin war ja klar, morgens aufstehen, ab zur Schule, danach Hausaufgaben und jetzt hast du an sich erstmal ganz viel frei.
1: Was hast du denn bisher so in deiner freien Zeit gemacht?
2: Ich war direkt am Anfang im Juni in der Türkei mit sehr guten Freundinnen und habe da sozusagen ein bisschen entspannt und ein bisschen die Abi-Prüfung versucht zu überleben, sage ich mal. Dann habe ich mir direkt einen kleinen Ferienjob gesucht, um da auch noch ein bisschen Geld zu sammeln, bis ich jetzt hier im Praktikum angefangen habe. Und jetzt habe ich erstmal hier eine spannende Zeit und gucke, ob das vielleicht auch was für die Zukunft ist.
1: Also schon ganz schön produktiv. Und für dich geht es ja da im Herbst auch direkt los und zwar mit einem Fernstudio.
0: Heißt, du musst da nicht mehr irgendwo hin? Was meinst du, wie groß wird die Verführung, einfach nichts zu tun?
2: Ja, es ist schon Verführung ist schon ein gutes Wort, weil natürlich hat man halt jetzt nicht mehr Leute, die einen erwarten und wo man dann auch Konsequenzen hat, wenn man nicht mehr da erscheint. Aber natürlich auch so ein bisschen lernen, selber Verantwortung zu übernehmen und selber dann auch mal zu sagen, nee, ich muss jetzt lieber das machen, statt dies und jenes so.
0: Ah, das wird sich alles einspielen.
1: Jetzt bestimmt auch mal den einen oder anderen Morgen einfach liegen bleiben. Aber weißt du was, als Studentin ist das auch völlig okay.
0: Ja, Simone, Danisch und Ingo Arndt sind heute nicht liegen geblieben.
1: Nein.
0: Wir sind im Studio für euch hier bei Radio Fest um jetzt 13 nach 7.

0: Schon mal ein Hinweis, wenn es für euch heute Morgen über die A43 geht.
1: Ist zwar ein bisschen weiter raus, aber trotzdem ganz gut zu wissen, es geht um die 43 Münster-Recklinghausen zwischen Senden und Lavesum. Da ist nämlich jetzt gleich ab 7:30 wegen Reinigungsarbeiten die linke Spur dicht. Bis 2:30 dauert das Ganze. Kommt gut an mit uns mit Radio Fest.
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0: bei den beliebtesten Mädchenvornamen gehört ja Sophie seit Jahren zu den absoluten Bestsellern. Mhm. Und ich bin mir sicher, diese Woche, da wird die gute Sophie wohl noch ein bisschen beliebter.
1: Ich habe mich gerade kurz gefragt, wovon redet der Typ? Aber du meinst die Sophie, die Sonnenfinsternis.
0: Richtig.
1: Die haben wir nämlich übermorgen am Mittwochabend.
0: Ja, und Carol Liefke ist von der Vereinigung der Sternfreunde und sie sagt, wer das am Mittwoch verpennt, der ist wirklich selbst schuld. Denn bis zur nächsten Sophie, da dauert es erstmal.
2: Es wird auch eine Weile dauern, bis das wieder so wenig übrig bleibt von der Sonne nur. Also von Deutschland aus gesehen. Es gibt natürlich auch Orte auf der Erde, wo die Sonne komplett abgedeckt wird. Das wäre in dem Falle jetzt halt eben zum Beispiel in Spanien oder an der Westküste Islands. Aber für Deutschland an sich dauert das erst so bis 2048, 2075, bis das wieder so ähnlich aussehen wird.
0: Krass.
1: Das Ganze passiert am Mittwochabend so zwischen 19 und 21 Uhr. Und ganz wichtig, wenn ihr euch das angucken wollt, setzt euch eine spezielle Sonnenfinsternisbrille auf. Die gibt es unter anderem in der Apotheke. Eine normale Sonnenbrille, die schützt eure Augen nicht.
0: Und mehr zu Sophie, also zur Sonnenfinsternis, gibt es dann auch nochmal in einer guten Stunde hier bei Radio Fest.

0: Aufstehen aus dem Bed of Roses mit Bon Jovi.
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3: Einen schönen Montag euch, Luzi Hollmann hier, guten Morgen. Viele hatten gehofft, dass die Geschichte gut ausgeht. Aus dem Wildpark Granat in Haltern war ein Luchs ausgebrochen. Am Ende musste das Tier jetzt erschossen werden. Wie rauskam, war das 2 Jahre alte Männchen schon Ende Juli ausgebüxt. Seitdem hatte man versucht, es wieder einzufangen. Am Wochenende wurde der Luchs dann erschossen. Er hatte in der Hohen Mark den Hund eines Spaziergängers bedroht. Daraufhin erschoss ihn ein Jäger. Das Ganze war aus Sicherheitsgründen offiziell genehmigt worden. Unklar ist noch immer, wie das Tier aus dem Wildpark Granat ausbrechen konnte. Der Betreiber konnte aber kein Loch im Zaun feststellen. In Datteln musste letzte Nacht ein Matrose aus dem Dortmund-Ems-Kanal gerettet werden. Der Mann war gegen Mitternacht in Höhe des Kraftwerks Datteln 4 vom Schiff gefallen, das dort vor Anker liegt. Angeblich konnte er nicht schwimmen. Er hatte aber Glück im Unglück. Ein vorbeifahrendes Schiff konnte ihn aus dem Wasser ziehen, bevor Schlimmeres passiert. Anschließend kümmerte sich der Rettungsdienst um den Matrosen. Schwer verletzt wurde er offenbar nicht. Eine Ratte hat am Wochenende auf der A31 bei Dorsten einen Unfall verursacht. Laut Polizei hatte ein Autofahrer das Tier auf der Autobahn überfahren. Danach platzte an dem Wagen ein Reifen und er fuhr in die Leitplanke. Kurz danach stieß das Auto noch mit einem anderen Fahrzeug zusammen. Ein Fahrer wurde bei dem Unfall leicht verletzt. Nicht ganz so glimpflich ging der Unfall gestern Nachmittag auf der A52 bei Mahl aus. Dort war eine Autofahrerin von der Fahrbahn abgekommen und gegen ein Pannenauto auf dem Standstreifen sowie gegen 2 weitere Fahrzeuge gekracht. Insgesamt 9 Menschen wurden verletzt, darunter auch Kinder und ein Baby. Wohl aber nicht schwer. Sie kamen teilweise ins Krankenhaus, der Verkehr wurde an der Unfallstelle vorbeigeleitet.
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0: Die Sonne scheint und das tut sie bei aktuell schon 18 Grad an der ehemaligen Zeche General Blumenthal in Recklinghausen und 17 Grad an der alten Pfarrkirche St. Peter in der Waltropper Altstadt. Es geht heute noch rauf auf bis zu 26 Grad. Am Nachmittag kommt viel Wind dazu. Mehr Sonne gibt's morgen bei maximal 24 Grad. Rüber zum Blick auf die Staus, wenn denn mal welche da sind, Ingo.
1: Also es ist nicht so, dass ich euch bewusst irgendwas verschweigen würde. Nein, mein Verkehrsmonitor, der zeigt mir wirklich nichts an. Ihr kommt also weiterhin überall gut durch.
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1: Euer Start in den Montag hier mit Ingo Arndt.
0: Und mit Simone Danisch. Guten Morgen.

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0: Radiofest hier mit Ingo Arndt und Simone Danisch. Am Montagmorgen, 20 vor 8 haben wir's. Mit dem Wochenende ist also die dritte Ferienwoche bei uns im Kreis rum. Wir haben die erste Halbzeit also so gesehen hinter uns.
1: Die ersten sind jetzt schon wieder zurück aus dem Urlaub und stehen eigentlich wie in jedem Jahr vor der gleichen Frage.
0: Und die lautet, wie schaffe ich es, dass das Urlaubsfeeling und die Erholung aus dem Urlaub möglichst lange anhalten?
1: Da Urlaub verlängern bei den meisten von uns keine realistische Option ist, haben wir Psychologin Professor Dr. Carmen Binnewies von der Uni Münster gefragt. Und die sagt, damit die Erholung nach dem Urlaub anhalten kann, ist es erstmal wichtig, sich im Urlaub überhaupt zu erholen.
2: Erholung ist einfach ein Stück weit auch individuell. Denn am Ende ist das, womit ich zufrieden bin, am besten für den Urlaub. Und das kann aber eben ein bisschen unterschiedlich sein für Menschen. Das heißt, wenn ich zum Beispiel auch mit meiner Familie in Urlaub fahre und die wollen alle in den Wasserpark und ich bin aber überhaupt kein Fan davon, ne, dann komme ich an so einem Tag oder in dieser Zeit eben gar nicht auf meine Kosten.
0: So, wenn es dann aber im Urlaub mit der Erholung geklappt hat, gibt es auch so ein paar Tricks, wie der Alltag dann doch noch so ein bisschen beiseite geschoben werden kann.
2: Deshalb ist es eigentlich sinnvoll, Puffer mehr einzuplanen. Und das langsamer zu machen, beziehungsweise umgekehrt diese zusätzlichen Aufgaben letztlich mit einzuplanen. Und der andere Punkt, wenn man das dann schafft, in der Woche sich eben noch zu erholen am Feierabend, dann ist dieser Urlaubseffekt ein Stück weit länger.
0: Guck mal, ich mache das zum Beispiel schon seit Jahren, dass ich nach meinem Urlaub immer mit einer kurzen Woche starte und mir hilft das wirklich extrem.
1: Stimmt, ja, ist mir auch schon aufgefallen, dass du das mal machst. Und was hilft euch? Wie schafft ihr es, eure Urlaubserholung möglichst lange bei euch zu behalten?
0: Erzählt es uns gerne auch per Sprachnachricht an die 08000 910 910. Das ist die Radiofest-WhatsApp-Nummer.

0: Superboys könnt ihr heute auch sein, wenn ihr uns zum Beispiel einen Blitzer meldet. Über die 08910 910, da geht das kostenlos. Das ist die Radiofest-Hotline. Oder ihr tragt eure Blitzer einfach in die Radiofest-App ein.
1: Das ist auch mal eine gute Idee. Wer von euch schon mal am Barkenberger See in Dorsten unterwegs war, da bin ich mir ganz sicher, der kennt sie. Diese riesengroße Weide da am Ufer. Viele machen da ein Foto oder setzen sie einfach nur drunter, jetzt gerade im Sommer, um ein bisschen Schatten zu sammeln.
0: Aber
1: ne?
0: Am Wochenende ist die Weide umgekippt. Unten am Stamm ist der Baum quasi ja, auseinandergebrochen. Mit Absperrband wurde der Bereich drumherum jetzt abgesichert.
1: Das ist wirklich richtig schade um den Baum. Vor allem viele Schülerinnen und Schüler der Gesamtschule in Barkenberg kannten den Baum nur zu gut, weil da am Ufer ja immer die Abi-Feiern stattgefunden haben. Ja, jetzt wird die Weide in den nächsten Tagen sicher und zwar ganz verschwinden. Schade drum. Gehört habt ihr davon hier in eurem Lieblingsradio bei Radiofest am Montagmorgen.

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1: Mit Danny Hoppe. Guten Morgen. Vermutet haben es bei der Hitze in diesem Sommer viele. Jetzt ist es auch offiziell bestätigt. Westeuropa hat den heißesten Juni und Juli seit Beginn der Aufzeichnungen hinter sich. Die Durchschnittstemperatur für die beiden Monate lag bei 21,62 Grad. So hoch waren die Werte noch nie. Das meldet das EU-Beobachtungsprogramm Copernicus. Marc Weiß aus dem News-Team, und dieser Sommer hat Folgen.
2: Leider ja, vor allem weil neben der Hitze ja auch eine extreme Trockenheit herrscht oder Dürre, auch das bestätigt Copernicus. Die Bodenfeuchtigkeit ist so niedrig wie noch nie zu dieser Zeit. Es trocknet alles aus, und das hat zum Beispiel in Frankreich und in Spanien schon wieder zu neuen Waldbränden geführt. In Spanien ist vor allem die Region Andalusien betroffen, in Frankreich wieder der Süden, etwa 140 Kilometer westlich von Montpellier brennt es extrem. Ein weiteres Problem kommt vor allem hier auf uns in Deutschland zu: wenn die Flusspegel weiter sinken und es nicht regnet, dann rechnet der Verband der Binnenschiffe damit, dass der Rhein schon bald nicht mehr komplett für Schiffe befahrbar sein wird. Es ist jetzt ja schon schwierig, bald könnte es aber unmöglich sein. Der Verband hält es für denkbar, dass dann nur noch Schiffe zwischen Amsterdam und wahrscheinlich Köln fahren können und dann erst wieder weiter südlich ab Rheinland-Pfalz. Wenn das passiert, dann müssen noch mehr Waren mit der Bahn und auch mit Lastern transportiert werden. Auch sonntags erste Vorboten davon haben wir ja schon erlebt.
1: Danke, Marc. Und jetzt weitere Meldungen im Überblick. Seit 2015 ist durch Betrug beim Mindestlohn ein Schaden von rund 64 Milliarden Euro entstanden. Das hat der Deutsche Gewerkschaftsbund ausgerechnet. 35 Milliarden davon hätten Arbeitnehmer getragen, die den Mindestlohn nicht in voller Höhe bekommen hätten, heißt es. In Deutschland gibt es immer mehr E-Scooter. Das zeigen neue Daten des Versicherungsverbands GdV. Demnach waren im vergangenen Jahr knapp 1,66 Millionen E-Scooter versichert. Das sind rund 320.000 mehr als im Vorjahr. Sie hätten sich als Verkehrsmittel für kurze Wege inzwischen etabliert, heißt es. Die Schülerinnen und Schüler bei uns haben noch gut 3 Wochen vor sich. In anderen Bundesländern sind die Sommerferien dagegen schon wieder vorbei. In Hessen, Rheinland-Pfalz und im Saarland geht es heute wieder mit dem Unterricht los. Die Deutsche Bahn und das Thema Pünktlichkeit, das ist so eine Never-Ending-Story. Bundesverkehrsminister Bilger hatte zuletzt ins Spiel gebracht, die Bonuszahlungen für Bahnmanager an das Erreichen bestimmter Ziele zu koppeln. Und darunter fällt auch die Pünktlichkeit. Der Fahrgastverband ProBahn findet das gut, hat hier aber auch klare Forderungen. Die Pünktlichkeit von Zügen müsse strenger definiert werden, sagte ProBahn-Chef Iffländer dem Tagesspiegel. Als Vorbild nennt er die Schweiz. Hier würden Züge schon nach 3 Minuten als verspätet gelten und nicht wie bei uns erst ab 6. Und das waren die Nachrichten mit Danny Hoppe.
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4: Simone und Ingo begleiten euch rein in diese neue Woche. Bei aktuell 19 Grad am Datteln Altmarkt und 20 Grad am Theater Mahl. Und die Sonne scheint. Heute bei bis zu 26 Grad und kräftigem Wind am Nachmittag. Morgen bei maximal 24 Grad. Und die ersten Staus sind dann auch mal reingekommen bei Ingo.
5: Einmal von der A40 Dortmund-Duisburg zwischen Bochum-Wattenscheid-West und dem Dreieck Essen-Ost. Da stockt es 5 Kilometer, da braucht er etwa 10 Minuten länger. Und die A45 habe ich Dortmund-Hagen zwischen dem Kreuz Castrop-Rauxel-Ost und dem Kreuz Dortmund-West. Auch hier stockt es 5 Kilometer. Und ihr ahnt es wahrscheinlich schon, auch hier dauert es etwa 10 Minuten länger.
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5: Es ist wirklich egal, mit wem ich aus meinem Freundeskreis über Frühjahr spreche. Ne? Alle erinnern sich doch ganz genau an den Sommer nach der Schule.
4: Quasi der letzte Sommer in Freiheit, bevor der verdammte Ernst des Lebens beginnt.
5: Ja, ganz egal, ob dann ein Studium oder eine Ausbildung oder vielleicht ein freiwilliges soziales Jahr folgt. Es ist einfach ein ganz besonderer Sommer.
4: Und über diesen ganz besonderen Sommer sprechen Simone, Danisch und Ingo an. Heute mit euch, gleich gegen 10 nach 8 zum Beispiel.

0: Gleich 11:58 hier bei Radio Fest. Die Schulzeit ist bei mir und Ingo ehrlicherweise schon ein bisschen was länger her.
1: Schon, ja.
0: Trotzdem erinnern wir uns ja irgendwie gerne dran zurück, ne?
1: Ich glaube, auch nie wieder hat man wirklich so viel Freizeit wie in der Schulzeit. Aber naja, die endet halt irgendwann. Unsere Praktikantin Emma, die hat ihre Schulzeit auch schon hinter sich. Und zwar letztes Jahr im Juli, da hat sie ja Abi gemacht, beziehungsweise im Juni dann vermutlich. Emma, erzähl mal, wie war so das Gefühl für dich, die Schulzeit, also auch dein gewohntes Umfeld auf einmal hinter sich zu lassen?
2: Also es war natürlich was ganz Besonderes und auch irgendwo was Neues nach dem Abitur. Man ist so die ganze Zeit immer in die Schule gegangen und dann, ich fand es ein bisschen, dieses Ungewisse hat natürlich ein bisschen so Gruselfaktor mit sich gebracht, aber andererseits war ich auch sehr gespannt, weil ich wusste, es warten jetzt coole Sachen auf mich und ich werde viel erleben. Deswegen war es so ein Misch aus gut und nicht so gut.
0: Verständlich, die Ängste haben sich doch aber bestimmt relativ schnell gelegt, ne? Denn du hattest ja viele Pläne nach dem Abi.
2: Ich bin direkt nach meinen Abiturprüfungen, auch bevor ich mein Zeugnis bekommen habe, war ich mit meiner besten Freundin auf Ibiza. Genau, danach haben wir den Abiball gefeiert, danach war ich noch in Südtirol und auch in Norwegen mit meiner Familie und danach bin ich im September nach Irland geflogen, nach Dublin genauer gesagt, und habe dann da als Demi-Pair gearbeitet.
1: Demi-Pair, das hast du uns schon aufgeklärt, das bedeutet ja, dass du da zwar in der Familie auf die Kinder aufgepasst hast, aber zusätzlich eben auch noch in der Sprachschule warst.
0: Jetzt haben wir ja gehört, dass du viele Pläne nach dem Abi hattest. Wie fühlt sich das an, wenn diese jetzt vorbei sind und es langsam in Richtung Ernst des Lebens geht?
2: Das ist auch wieder so ein Punkt, wo man dann schon ein bisschen anfängt zu grübeln, weil irgendwie ist das Studium ja, fühlt sich an wie eine Entscheidung, die so schwerwiegend ist, die auch viel ausmacht, über meine Zukunft entscheidet und so. Und da muss ich sagen, das ist auch schon wieder, da kriegt man schon ein bisschen, fängt man an zu grübeln, kriegt man ein bisschen Angst eventuell.
0: Klar.
2: Aber ich glaube, das bringt alles viel Neues und Gutes mit sich. Deswegen freue ich mich natürlich auch drauf.
1: Es wird bestimmt alles gut. Radio Fest spricht heute mit euch über den Sommer. Und zwar über den Sommer nach der Schule. Das ist ja eine ganz besondere Zeit, einfach weil es sie so wahrscheinlich nur einmal im Leben gibt.
0: Hier ist Radio Fest am Montagmorgen mit Simone Danisch und Ingo Arndt. Und unser Tipp, wenn ihr gerade in diesem speziellen Sommer drinsteckt, genießt ihn.
1: Unbedingt.
0: Ernst wird es noch früh genug.

0: Radio Fest hat einen Blitzer für euch.
1: Den hat der Ali uns gerade gemeldet und es blitzt in Recklinghausen auf der Mühlenstraße. Ali, danke fürs Bescheid geben. Und wenn ihr auch noch was habt, dann schreibt eure Blitzer einfach in die Radio Fest App rein.
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0: hört Radio Fest und auch am letzten wunderschönen Sommerwochenende wurde wieder fleißig geheiratet bei uns im Kreis.
1: Glückwunsch natürlich allen frisch Vermählten und viele Hochzeitsgäste haben dafür auch endlich mal wieder an so einem Gottesdienst teilgenommen.
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3: Bei einer Hochzeit sehen viele nach sehr langer Zeit mal wieder eine Kirche von innen und sind sehr unsicher. Wann soll ich aufstehen, knien, Hände falten, Nase bohren? Das Vaterunser klappt ja meistens noch ganz gut, zumindest so ungefähr.
4: Dein Reich komme, wie im Himmel, so auf Pferden.
3: Dann kommen die Stellen, an denen die Gemeinde antworten soll und da wird's eng.
5: Der Herr sei mit euch.
6: Oh, was sage ich denn jetzt? Gleichfalls? Mit dir auch, Digga? Ich sag einfach mal Amen.
3: Und die Krönung ist dann der Gesang, wenn die Männer verschämt brummeln und die Frauen mal so alles aus sich rauslassen.
7: Nee.

0: eigentlich peinlich, wenn ich auch so ein Aha, Aha, Yeah hin und
1: ja,
0: raus
1: schon
0: mache.
1: Ein bisschen.
0: Ja, cool. Butterfly von Crazy Town. Bei denen klingt es auf jeden Fall deutlich cooler. So klingt nämlich der Montagmorgen in eurem Lieblingsradio.
1: 8:30 haben wir es. Guten Morgen.
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3: Kommt gut in diesen Montag, Lucia Hollmann hier. Guten Morgen. Feuerwehr und Wasserschutzpolizei waren gestern stundenlang auf dem Datteln-Hamm-Kanal im Einsatz. Von Datteln bis Waltrop zog sich eine riesige Ölspur entlang. Vermutlich hatte die ein Schiff hinterlassen, sagte uns die Feuerwehr. Die Polizei ermittelt aber noch dazu. Die Feuerwehr versuchte deshalb mit Ölsperren das Ölfeld einzugrenzen und abzusaugen. Bis 23 Uhr war sie im Einsatz. Der Kanal wurde für Schiffe gesperrt. Weil es teilweise in der Umgebung stark gestunken hat nach Diesel, wurde vorsichtshalber auch eine Meldung über die Nina-Warn-App rausgeschickt. Und obwohl Schwimmen im Kanal sowieso verboten ist, warnt die Feuerwehr durch den Vorfall nochmal ausdrücklich davor, einfach weil sich noch Reste vom Öl im Wasser befinden könnten. Es war die Meldung des Wochenendes. Aus dem Wildpark Granat in Haltern ist ein Luchs ausgebrochen. Am Ende musste das Tier jetzt erschossen werden. Wie herauskam, war das 2 Jahre alte Männchen schon Ende Juli ausgebüxt. Seitdem hatte man versucht, es wieder einzufangen. Jetzt am Wochenende wurde der Luchs dann erschossen. Er hatte in der Hohen Mark den Hund eines Spaziergängers bedroht. Daraufhin erschoss ihn ein Jäger. Das Ganze war aus Sicherheitsgründen auch offiziell genehmigt worden. Unklar ist noch immer, wie das Tier aus dem Wildpark Granat ausbrechen konnte. Ein Loch im Zaun fand der Betreiber jedenfalls nicht. Ein abgestürztes Modellflugzeug hat am Wochenende einen größeren Flächenbrand zwischen Waltrop und Castrop-Rauxel verursacht. Der Flieger war auf ein Feld an der Loburger Straße gestürzt und hatte Feuer gefangen. Weil es überall seit Wochen extrem trocken ist, breiteten sich die Flammen sehr schnell aus. Am Ende brannte eine Fläche so groß wie fast 5 Fußballfelder. Die Löscharbeiten dauerten rund 2 Stunden. Die Feuerwehr Waltrop wurde dabei von ihren Kollegen aus Castrop-Rauxel und Henrichenburg unterstützt.
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1: Blauer Himmel und Sonnenschein, das haben wir gerade über dem Dorsner Haus Hagenbeck bei 20 Grad und über dem Erkenschwicker Feuerwachturm Farnberg bei 19 Grad. Die Sonne bleibt heute bei maximal 26 Grad und ruppigen Wind am Nachmittag und bei bis zu 24 Grad ohne Wind morgen. Der nächste Blick geht mit Ingo auf seinen Verkehrsmonitor.
0: Ja, und als wir vor einer halben Stunde etwa 2 Staus hatten, da dachte ich auch, na nu, wird's jetzt etwa doch voll? Nein, wird's nicht. Alle Staus haben sich schon wieder aufgelöst. Ihr habt freie Fahrt. Allerdings einen Blitzer habe ich, der steht in Recklinghausen auf der Mühlenstraße.
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1: Und wir sagen willkommen in der neuen Woche. Bei euch sind Simone Danisch
0: und Ingo Arndt. Moinsen.

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0: Sommerfest. Am Morgen läuft bei euch 20 Minuten vor 9 haben wir's. Mallorca gilt ja nicht umsonst als 17. deutsches Bundesland. Es ist also immer ein beliebtes Reiseziel, erst recht jetzt gerade in den Sommerferien.
1: Neben Partymachern am Ballermann und Erholungssuchenden und Wanderfreunden, die eher im Nordwesten der Insel sind, ist die Insel diese Woche aber auch das Mekka von vielen Himmelsguckern.
0: Jo, übermorgen. Am Mittwochabend, da haben wir ja eine Sonnenfinsternis und in Spanien ist die besonders gut zu sehen. Pia Eschenbach vom Inselradio Mallorca. Deshalb wird auf Malle ja gerade auch einiges vorbereitet. Was genau?
2: Ja, schon seit über einem Jahr hat die Balearenregierung mit den Gemeinden an einem Sicherheitskonzept für den Tag der Sonnenfinsternis gearbeitet. Zum einen, um ein Verkehrschaos zu vermeiden, und zum anderen ist die Waldbrandgefahr jetzt gerade im Sommer auf Mallorca natürlich extrem hoch.
0: Klar.
2: Und je mehr Menschen sich in der Natur versammeln, desto größer ist da dann auch das Risiko. Deshalb gibt's an dem Tag viele Straßensperrungen und auch ordentlich Sicherheitsmaßnahmen.
1: Okay, über welche Beschränkungen sprechen wir da jetzt genau?
2: Das komplette Tramuntana-Gebirge ist für den Verkehr gesperrt. Das liegt an der Westküste. Und die Sonnenfinsternis, die ist ja erst abends. Mhm. So ab 19.35 Uhr beginnt dann das Ganze. Daher ist der Westen, wo die Sonne untergeht, natürlich die Premium-Lage.
0: Klar.
2: Und auch interessant wird es für die Playa de Palma. Da sind ja ganz viele Hotels. 70.000 Besucher werden dort erwartet. Aber auch hier sind schon die Autobahnausfahrten zur Playa von morgens bis Mitternacht gesperrt.
0: Also davon sind dann auch die deutschen Ballermann-Urlauber betroffen. Was gilt denn generell für Feriengäste, aber auch für die, die dort wohnen und arbeiten?
2: Ja, es gibt natürlich auch Ausnahmen. Also wenn ich an der Playa de Palma arbeite oder Hotelgast bin, dann brauche ich dafür einen Nachweis.
0: Okay.
2: Für den Urlauber kann das dann die Buchungsbestätigung sein. Für Angestellte gibt es einen QR-Code, den die Unternehmen ihren Arbeitnehmern ausstellen müssen. Und wenn ich in der Gegend wohne, dann muss ich das mit meinem Perso nachweisen oder mit der Meldebescheinigung. Jetzt zu Fuß, mit dem Taxi, Fahrrad, Bus, das geht alles ohne Einschränkungen. Aber ganz generell sollen die Menschen an dem Tag einfach auch auf unnötige Fahrten verzichten.
0: Richtig so. Also ich will mir die Sophie, die Sonnenfinsternis auf jeden Fall auch noch angucken. Ich weiß halt nur noch nicht so genau, wo. Nach Malle werde ich es aber eher nicht mehr schaffen.
1: Gibt bestimmt auch ein paar schöne Plätze hier bei uns im Kreis.
0: Bestimmt.
1: Hier ist Radiofest am Montagmorgen. Simone Danisch und Ingo Arndt sind bei euch. Und heute wird die Sonne sowieso nicht finster. Heute gibt es richtig Vollgas.

0: Da übrigens noch einen frischen Blitzer, der steht in Recklinghausen auf der Heidestraße auf Höhe des Zebrastreifens. Karin hat ihn uns gemeldet.
1: Danke, Karin. Und wenn ihr auch noch was habt, meldet euch sehr, sehr gerne. Nicht, dass mir der Kerl hier noch einschläft, weil er keine Blitzer hat. Eure Blitzer tragt ihr zum Beispiel auch über die Radio Fest App ein.

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1: Mit Danny Hoppe. Guten Morgen. Seit 2015 gibt es in Deutschland den Mindestlohn, aber offenbar bekommen ihn nicht alle, denen er eigentlich zusteht. In durchschnittlich jedem vierten Betrieb gibt es nach Angaben des Zolls Verstöße gegen das Mindestlohngesetz. Und das verursacht jedes Jahr große Schäden. Der DGB hat nachgerechnet und sagt, die Umgehung des Mindestlohns hat Beschäftigte, Sozialkassen und die Staatskasse in 10 Jahren bis zu 64 Milliarden Euro gekostet. Marc Weiß hat die Infos.
2: Laut DGB arbeiten rund 6 Millionen Menschen zum Mindestlohn, vor allem in Gaststätten, Handel und in der Landwirtschaft. Mindestens 13,90 Euro die Stunde müssten diese Menschen bekommen, doch das passiert nicht immer. Das beliebteste Mittel von Arbeitgebern, den Mindestlohn zu umgehen, seien unbezahlte Überstunden oder eine nicht korrekte Zeiterfassung, so der Gewerkschaftsbund. Dadurch seien den Beschäftigten in den vergangenen 10 Jahren rund 35 Milliarden Euro entgangen, dem Fiskus rund 7 Milliarden an Steuern und den Sozialkassen 22 Milliarden an Beiträgen. Die Forderung nach mehr Kontrollen und mehr Personal für die Kontrollen kommt nicht überraschend. Die Arbeitgeber stimmen dem grundsätzlich zu, zweifeln allerdings an der Berechnungsgrundlage des DGB. Verstöße seien aber in jedem Fall nicht akzeptabel und müssten verfolgt werden, heißt es von der Bundesvereinigung der Arbeitgeberverbände.
1: Und jetzt weitere Meldungen im Überblick. Der Juni und Juli waren in Westeuropa so heiß wie noch nie seit Beginn der Aufzeichnungen. Die Durchschnittstemperatur für beide Monate lag bei 21,62 Grad. Das hat das EU-Beobachtungsprogramm Copernicus mitgeteilt. Es hebt außerdem die große Trockenheit hervor. Bundeswirtschaftsministerin Reiche sieht in der deutschen Industrie ein großes Potenzial für den Einsatz von KI. Das Rennen um große Sprachmodelle werde man wohl nicht mehr gewinnen, sagte sie. Aber dort, wo Maschinen, Fabriken und Produktion intelligenter würden, habe man sehr gute Chancen, international eine führende Rolle zu spielen. Bei einem Autounfall in Bayern sind 3 Frauen ums Leben gekommen. Ein 36-Jähriger war mit seinem Auto auf die Gegenspur geraten und in das Auto der Frauen gekracht. Der 36-Jährige war offenbar betrunken. Auch er wurde schwer verletzt. Das hat die Polizei bestätigt. Mit dieser Aktion hat es sich wohl nicht viele Freunde gemacht. Eigentlich sollte ein Flugzeug der Gesellschaft Porter Airlines vom kanadischen Victoria nach Toronto fliegen. Daraus wurde allerdings nichts, weil ein Kind sich geweigert hat, den Gurt anzulegen. Eltern und Besatzung hatten mehrmals versucht, das Kind zu überzeugen, allerdings ohne Erfolg. Die Maschine musste deshalb zurück zum Terminal rollen. Bis Eltern und Kind samt Gepäck von Bord waren, war es zu spät für einen neuen Start. Der Flieger konnte erst am nächsten Tag abheben. Und das waren die Nachrichten mit Danny Hoppe.
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4: 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Tag auch.
5: Hallöchen.
4: Wir starten direkt mit richtig viel Sonne. Ihr seht's ja, am Halterner Rennberg sind es aktuell 21 Grad und am Gertrudis Hospital Westerholz 22 Grad. Der Himmel ist soweit klar und bleibt es bei maximal 26 Grad auch heute. Nur der Wind wird zum Nachmittag etwas kräftiger. Morgen auch viel Sonne bei bis zu 24 Grad. Und Ingo checkt für euch die Staus und Blitzer.
5: Ein bisschen was habe ich, nämlich die A2 Dortmund-Oberhausen zwischen dem Dreieck Bottrop und Oberhausen-Königshardt. 1 Kilometer Stau haben wir hier, knappe 10 Minuten dauert es länger. Dann die A40 Dortmund-Duisburg zwischen Gelsenkirchen-Süd und Essen-Frillendorf, da stockt es 3 Kilometer. Da seid ihr deutlich unter 10 Minuten durch. Und die A42 Kamp-Lindfort-Dortmund zwischen Herne-Wanne und Herne-Baukau, 1 Kilometer, auch da seid ihr unter 10 Minuten durch. Geblitzt wird in Recklinghausen einmal auf der Heidestraße und auf der Mühlenstraße.
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5: Ich habe ja mal gelernt, Tierbabys gehen immer und deshalb drüben im Dortmunder Zoo, da gab es jetzt Nachwuchs und zwar bei den Löwen.
4: Ja, da haben wir ja letzte Woche schon hier und da bei Radio Fest drüber gesprochen, ne?
5: Ist nicht ganz falsch, was du da sagst, aber weil heute, und das passt so schön, der Weltlöwentag ist, wollte ich es noch mal erwähnen und da denke ich mir, die arme Löwenmama, die hat nämlich gleich 12 Junge zur Welt gebracht.
4: Ich muss dich korrigieren, es waren 2 Löwenmamas, aber trotzdem natürlich viel.
5: Guck, habe ich das falsch hintereinander gelesen.
4: Hintereinander weg haben die 12 bekommen. Zu sehen gibt es die 12 allerdings noch nicht. Dafür gibt es uns beide zu hören. Hier sind Simone Danisch und Ingo Arndt. Morgen zusammen.

0: Letzte Woche, da haben wir euch ja hier bei Radio Fest Silvana aus Recklinghausen vorgestellt.
1: Silvana wohnt eigentlich auf der Weserstraße in Recklinghausen, aber in dem Mehrfamilienhaus, da gab es ja einen schweren Brand. Und Silvana und ihre drei Kinder haben praktisch alles verloren.
0: So, und jetzt kommt aber der Punkt, der mich tatsächlich wieder an das Gute im Menschen glauben lässt. Denn nachdem wir die Geschichte von Silvana hier erzählt haben, da sind wirklich unsere Mailkontos und unser WhatsApp-Handy regelrecht übergelaufen, weil ihr alle gesagt habt, wir wollen helfen.
1: Weit über 100 Leute haben sich gemeldet, haben Wahnsinn. Gefragt, was brauchen die vier, was können wir tun? Silvana konnte ihr Glück auf jeden Fall kaum fassen.
2: Ich bin ehrlich, ich bin schockiert und begeistert, wie schön die Menschen, also wie hilfsbereit und freundlich und alles. Also ich weiß gar nicht, wo ich anfangen soll. Danke, danke und nochmal danke.
0: Kontakte, die haben wir also entsprechend an Silvana weitergeleitet. Jo. Außerdem haben wir Silvana Kontakt zu unserer Aktion Lichtblicke vermittelt. In dem Fall über das Rote Kreuz. Also gut möglich, dass Silvana auch hier bald Unterstützung erhalten wird.
2: Oh, die Dame von dem Deutschen Rotes Kreuz, die war auch so herzlich. Und morgen gehen wir mit der erstmal was für die Kinder shoppen. Also Kleidungsstücke holen. Da bin ich auch also super. Aber die schönste Hilfe wäre, wenn wir erstmal jetzt ein Zuhause finden würden.
1: Und da drücken wir Silvana und ihren Kindern natürlich die Daumen.
0: Na klar.
1: Und gerne halten wir euch hier bei Radio Fest auch auf dem Laufenden, denn viele haben uns schon geschrieben, sie wollen Silvana nicht nur helfen, sondern auch wissen, wie es mit ihr weitergeht.
0: So, wir haben es jetzt 9 Uhr 12, gleich 9 Uhr 13. Hier sind Ingo Arndt und Simone Danisch. Moin zusammen.
1: Morgen.

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0: ihr denn eigentlich viel mit der Bahn? Also Comedian Hannes Höfer, der ist immer wieder mit ihr unterwegs.
1: Jo, und davon erzählt er auch immer sehr gerne auf der Bühne, ob er zum Comedy Camp im Herbst auch auf Schienen anreist.
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4: Ich fahre die Panoramastrecke im Ruhrgebiet mit der Bahn. Das heißt, ich steige in Herne ein, Wanne, Eickel, Gelsenkirchen, Altenessen, Oberhausen. Ja, die muss man wollen. Das ist so. Das ist eine Strecke für Champions. Ganz genau. Ihr fühlt's, das ist so schön. Das ist so herrlich. Endlich zu Hause. Wirklich. Ich habe das versucht, in Bayern zu erklären. Ich habe gesagt, ey Leute, falls ihr das mal machen wollt, das ist der RE Hartz IV. Wirklich. Verstehen wir doch, oder? Da arbeitet wirklich keiner. Ich wollte pinkeln, kam mir der Lokführer entgegen. Wer fährt denn jetzt den Zug?
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3: Schönen guten Morgen, Luzi Hollmann hier. Feuerwehr und Wasserschutzpolizei waren gestern stundenlang auf dem Datteln-Hamm-Kanal im Einsatz. Von Datteln bis Waldrop zog sich eine riesige Ölspur entlang. Vermutlich hatte die ein Schiff hinterlassen, sagte uns die Feuerwehr. Die Polizei ermittelt dazu aber noch. Die Feuerwehr versuchte deshalb mit Ölsperren das Ölfeld einzugrenzen und abzusaugen. Bis 23 Uhr war sie im Einsatz. Der Kanal wurde für Schiffe gesperrt. Weil es teilweise in der Umgebung auch stark nach Diesel gestunken hat, wurde vorsichtshalber eine Meldung über die Nina-Warn-App rausgeschickt. Und obwohl Schwimmen im Kanal sowieso verboten ist, warnt die Feuerwehr durch den Vorfall jetzt nochmal eindrücklicher davor, einfach weil sich noch Reste vom Öl im Wasser befinden könnten. Eine Ratte hat am Wochenende auf der A31 bei Dorsten einen Unfall verursacht. Laut Polizei hatte ein Autofahrer das Tier auf der Autobahn überfahren. Danach platzte an dem Wagen ein Reifen und er fuhr in die Leitplanke. Kurz danach stieß das Auto noch mit einem anderen Fahrzeug zusammen. Ein Fahrer wurde bei dem Unfall leicht verletzt. Nicht ganz so glimpflich ging der Unfall gestern Nachmittag auf der A52 bei Mahl aus. Dort war eine Autofahrerin von der Fahrbahn abgekommen und gegen ein Pannenauto auf dem Standstreifen sowie zwei weitere Fahrzeuge gekracht. Insgesamt 9 Menschen wurden verletzt, darunter auch Kinder und ein Baby. Sie kamen teilweise ins Krankenhaus. Der Verkehr wurde an der Unfallstelle vorbeigeleitet. Und in Datteln musste letzte Nacht ein Matrose aus dem Dortmund-Ems-Kanal gerettet werden. Der Mann war gegen Mitternacht in Höhe des Kraftwerks vom Schiff gefallen, das dort vor Anker liegt. Angeblich konnte er nicht schwimmen, er hatte aber Glück im Unglück. Ein vorbeifahrendes Schiff konnte ihn aus dem Wasser ziehen, bevor Schlimmeres passierte. Anschließend kümmerte sich der Rettungsdienst um den Matrosen. Schwer verletzt wurde er wohl aber nicht.
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0: Kurz nach 9:30 und wir liegen am Castroper Marktplatz und auch am Recklinghäuser Stadthafen bei jeweils 23 Grad. Die Sonne strahlt von einem blauen Himmel. Das geht heute so weiter mit bis zu 26 Grad. Am Nachmittag kann mal etwas kräftiger Wind dazukommen und morgen ist es auch wieder sonnig bei maximal 24 Grad. Um die Staus und Blitzer kümmert sich auch jetzt wieder Ingo.
1: Legen wir los mit der A2 Dortmund-Oberhausen zwischen Gladbeck-Ellinghorst und Oberhausen-Königshardt. 2 Kilometer, hier braucht er etwa 10 Minuten länger. Und dann habe ich noch 2 kleinere Staus, die A31 Kronau-Oberhausen. Zwischen Gladbeck und dem Dreieck Bottrop 1 Kilometer und die A42 Kamp-Lintfort-Dortmund. Zwischen Herne-Krange und Herne-Baukau auch hier 1 Kilometer, bei beiden Seiten deutlich unter 10 Minuten durch.
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1: Hallöchen am Montag, hier mit Ingo Arndt
0: und Simone Danisch. Morgen.

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0: Radiofest am Morgen, am Montag. Mhm. Es ist Ferienwoche Nummer 4 gestartet. Für die einen haben wir in den Sommerferien gerade Halbzeit.
1: Ja, und für andere ist es gerade genau die Zwischenzeit zwischen dem Schulende und dem oft zitierten verdammigten Ernst des Lebens.
0: Ui, ui, ui.
1: Die Schule ist vorbei, also so eine Art von Alltag, die man jetzt 12 oder 13 Jahre lang jeden Tag hatte. Ja, und nun?
0: Theresa aus Dorsten hat uns dazu eine Sprachnachricht geschickt.
2: Es war also das erste Mal, dass man einfach frei war. Man hatte keine Schule mehr, keine Verpflichtung mehr und konnte halt das erste Mal in seinem Leben machen, was man so wirklich will. Aber natürlich hatte man auch irgendwie Angst. Alleine bei mir halt mit meinem Au-pair-Jahr. Ich wusste ja gar nicht, was auf mich zukommt. Irgendwie war man halt auch positiv gestimmt. Ich glaube, das hat mir persönlich auch einfach viel gebracht. Einfach auch mal keine Verpflichtung haben und machen, was man möchte.
1: Ja, das ist halt auch einfach eine total spannende, total einmalige Zeit im Leben. Ne?
0: Auch Elina aus Herten befindet sich gerade genau in dieser Zeit.
3: Ich habe mich dazu entschieden, nach dem Abi einen internationalen Freiwilligendienst anzutreten und habe dementsprechend das letzte Jahr in Namibia verbracht. Dort war ich in dem Hostel einer Schule tätig und habe unter anderem bei der Essensausgabe für die Kinder geholfen und allgemein die Freizeitgestaltung übernommen. Besonders gut gefallen hat mir dabei die Arbeit mit den Kindern und die unheimlich vielen Erfahrungen, die ich während des Jahres gesammelt habe. Ich hatte wirklich ein super Jahr und freue mich darauf, jetzt im Herbst mein Studium zu beginnen.
1: Boah, mega Namibia. Ich gebe zu, für sowas war ich irgendwie immer zu feige. Ich bin letztlich immer im Ruhrpott geblieben.
0: Aber auch das muss natürlich nichts Schlechtes
1: sein. Nein, natürlich nicht.
0: Hier ist Radiofest am Montagmorgen. Egal, ob es bei euch der letzte Sommer vor dem Ernst des Lebens ist oder ein ganz normaler Sommer, genießt ihn.

0: Zeit hier für die Sommerferien in NRW. Egal, ob ihr arbeitet oder im Urlaub seid, wir stehen hier natürlich für euch parat. Und gleich ab 10 übernimmt übrigens bei Radio Fest für euch Laura Potting am Vormittag.
1: Und wir beide genießen jetzt die Sonne. Simone und Ingo verabschieden.

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1: Mit Danny Hoppe, guten Morgen. Westeuropa ächzt und schwitzt weiter unter der großen Hitze und seit der Nacht ist es auch offiziell, dieser Sommer hat den bisherigen Rekord gebrochen. Die Monate Juni und Juli waren die heißesten seit Beginn der Aufzeichnungen. Das meldet das EU-Beobachtungsprogramm Copernicus. Die Durchschnittstemperatur lag bei 21,62 Grad, das ist so hoch wie noch nie. Marc Weiß aus dem News-Team, die Hitze ist für viele nicht nur anstrengend, es gibt jetzt auch ein immer größeres Problem mit den Flüssen.
2: Ja, genau, weil es nicht regnet. Wir sehen ja seit Wochen schon, wie wenig Wasser die Flüsse haben. Vor allem der Rheinpegel ist ein Problem, weil die Binnenschiffe schon jetzt nicht mehr voll beladen werden können. Es droht aber leider noch schlimmer zu werden. Der Bundesverband der Binnenschiffer befürchtet, dass der Rhein bald gar nicht mehr durchgängig befahrbar sein wird. Man rechnet im Laufe der Woche damit, dass es dann an einigen Stellen so wenig Wasser gibt, dass man gar nicht mehr mit dem Schiff durchkommt, auch nicht mit wenig Ladung. Und damit wäre der Rhein dann zweigeteilt, sagte ein Verbandssprecher. Es würden dann nur noch Schiffe voraussichtlich zwischen Amsterdam und wahrscheinlich Köln fahren und dann erst wieder weiter südlich ab Rheinland-Pfalz, zum Beispiel ab Koblenz, wo die Mosel dazu stößt. Das würde die Transporte natürlich noch mal deutlich erschweren. Bundesverkehrsminister Bilger hatte ja das Sonntagsfahrverbot für Lkw deshalb schon teilweise aufgehoben. Und ja, dann werden wir uns auf noch mehr Laster auf der Autobahn einstellen müssen, auch sonntags. Irgendwie müssen die Güter ja transportiert werden und wir können dann nur auf ganz viel Regen hoffen.
1: Danke, Marc. Und jetzt weitere Meldungen im Überblick. Im vergangenen Jahr sind in Deutschland mehr Kinder im Straßenverkehr verunglückt. Das zeigen neue Zahlen des Statistischen Bundesamts. Demnach kamen mehr als 29.000 Kinder unter 15 Jahren bei Verkehrsunfällen zu Schaden. 31 von ihnen kamen dabei ums Leben. In der Nähe von Athen ist schon wieder ein Waldbrand ausgebrochen. Fast 200 Feuerwehrleute sind aktuell im Einsatz. Auch ein Dorf musste wieder evakuiert werden. Auch aus Spanien und Frankreich werden neue Waldbrände gemeldet. Bei einem ukrainischen Drohnenangriff in der russischen Region Tatarstan sind mindestens 12 Menschen getötet worden. Dazu wurden nach Angaben der russischen Behörden 39 weitere Menschen verletzt. Es ist damit einer der schwersten ukrainischen Angriffe seit Kriegsbeginn. Die meisten, die aktuell eine Wohnung suchen, können davon wahrscheinlich ein Lied singen. Es gibt zu wenig und oft sind sie zu teuer. Zeigen jetzt auch neue Daten, die der Verband Deutscher Pfandbriefmarken vorgelegt hat. Dazu gehören rund 50 Immobilienfinanzierer wie die Deutsche Bank, die Commerzbank, Bausparkassen und Sparkassen. Demnach sind die Neuvertragsmieten im zweiten Quartal wieder deutlich gestiegen. Bundesweit waren es im Schnitt rund 3,2% im Vergleich zum Vorjahreszeitraum. Schaut man sich die Entwicklung in den 7 größten deutschen Städten an, dann sind die Mieten am stärksten in Düsseldorf raufgegangen. Auch die Kaufpreise für Häuser und Wohnungen sind gestiegen. Der Wohnungsmangel treibe Mieten und Preise weiter hoch, heißt es vom Verband. Und das waren die Nachrichten mit Danny Hoppe.
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4: Das ist wieder ein schöner Sommertag heute. Die Sonne zeigt sich euch immer mal wieder. Nur lokal kann es dann auch mal regnen, aber wirklich nur vereinzelt. Meist ist es trocken heute bis 31 Grad und morgen weiter sonnig und trocken bis 28 Grad.
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4: Und hier kommen die Staus ab 12 Minuten Zeitverlust. Die A2 Dortmund-Oberhausen zwischen Gladbeck-Ellinghorst und Bottrop. 4 Kilometer Stau, 12 Minuten plus. Die A3 Köln-Oberhausen zwischen Duisburg-Wedau und Oberhausen-Lierich. 3 Kilometer Stau, 54 Minuten braucht ihr hier länger. Die A44 Dortmund-Kassel zwischen dem Kreuz Wünnenberg-Haaren und Lichtenau. 5 Kilometer Stau, 20 Minuten plus. Die A44 Kassel-Dortmund zwischen dem Kreuz Werl und dem Kreuz Dortmund-Unna. 4 Kilometer Stau, 12 Minuten. Die A46 Heinsberg-Düsseldorf zwischen Grevenbruch und Kapellen. 4 Kilometer Stau, ihr müsst hier 14 Minuten mehr einplanen. Und die A61 Venlo-Mönchengladbach zwischen Mackenstein und Mönchengladbach-Nordpark. 4 Kilometer Stau, 14 Minuten plus. Gute Fahrt!
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4: Hallo zusammen, wir starten gemeinsam in diese neue Woche. Die erste Hälfte der Sommerferien haben wir jetzt auch schon rum und wir bereiten uns hier natürlich auch auf Mittwoch vor. Habt ihr gehört, ne? Partielle Sonnenfinsternis hier bei uns in NRW. Wo ihr gucken könnt und was ihr alles so beachten müsst. Alles dazu dann gleich bei mir. Mein Name ist Laura Potting. Ich freue mich sehr, dass ihr zuhört. Einen schönen Montag euch.

0: Die Schatten um euch rum verändern sich und plötzlich bekommt eure Umgebung einen silbrig-grauen Ton. Es wird plötzlich kühler, Vögel hören auf zu zwitschern. Das ist wie bei einem Horrorfilm, so kurz bevor was Schreckliches passiert, oder? Kein Wunder, dass früher, also ganz früher mal eine Sonnenfinsternis auch als dunkles Omen galt. Heute aber nicht, heute haben wir einfach nur noch Bock drauf. Ihr habt's gehört, unter anderem in Teilen von Spanien wird's ja eine totale Sonnenfinsternis geben. Jetzt am Mittwoch, da sind auch alle schon ganz aus dem Häuschen, da sind Hotels ausgebucht, Leute vermieten ihre Dachterrassen und Gärten. Hier bei uns in NRW wird es nur eine partielle Sonnenfinsternis geben. Das bedeutet, der Mond schiebt sich dabei nur teilweise vor die Sonne. Aber auch das wird richtig, richtig geil. Kollege Sascha Fassbender ist da. Hallo.
1: Hi.
0: So, wann ganz konkret geht es denn am Mittwoch los?
1: Also hier in NRW fängt das Ganze so je nach Standort ab etwa 7:15 abends am Mittwoch an. Die partielle Sonnenfinsternis erreicht ihren Höhepunkt 7:50 und endet dann kurz vor 21 Uhr. Dann verschwindet die Sonne hinter dem Horizont. Das hat uns die Sternwarte in Bochum erklärt. Und auch danach wird es noch richtig cool. Nach der Sonnenfinsternis soll es nämlich einen Perseidenschauer geben. Sprich, ganz, ganz viele Sternschnuppen. Oh. Könnt euch was wünschen auf jeden Fall. Wettermäßig sieht es auch gut aus. Nur wenige Wolken stand jetzt. Also die Sicht wird sehr wahrscheinlich frei sein.
0: So, jetzt müssen wir also nur noch einen Ort zum Gucken haben.
1: Richtig. Am besten irgendwo, wo es hoch ist. Bitte auf keinen Fall auf irgendwelche Dächer klettern oder so. Sondern zum Beispiel zu einer Anhöhe oder einem Berg fahren, wo es Richtung Nordwesten eine freie Sicht gibt. Viele Sternwarten laden auch günstig oder teilweise auch komplett kostenlos ein. Zum Beispiel in Aachen, Bochum, Bonn, Köln und Mönchengladbach. Da gibt es dann auch so richtige Veranstaltungen drumherum. Auch Mitmachprogramme, teilweise auch für Kinderaktionen. Checkt dafür auf jeden Fall die Homepages der Sternwarten in eurer Nähe ab. Und ganz wichtig, bitte nur mit Spezialbrillen reinschauen. Wer ohne so eine Brille direkt in die Sonne guckt, kann seine Augen schädigen. Lasst das auf jeden Fall sein. Auch klassische Sonnenbrillen und sowas sind keine Option.
0: Also holt euch eine richtige Brille extra für die Sonnenfinsternis. Gibt es zum Beispiel bei manchen Optikern in Planetarien oder in Sternwarten. Danke, Sascha.
1: Gerne.

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1: Hallo zusammen, Luzi Hollmann hier. Eine riesige Ölspur hatte auf dem Datteln-Hamm-Kanal gestern für einen stundenlangen Feuerwehreinsatz zwischen Datteln und Waltrop gesorgt. Jetzt ermittelt die Polizei gegen den mutmaßlichen Verursacher. Ein Schiff hatte demnach die Ölspur hinterlassen. Die Feuerwehr versuchte mit Ölsperren das Ganze einzugrenzen und den Film abzusaugen. Bis 23 Uhr war sie im Einsatz. Der Kanal wurde in der Zeit für Schiffe gesperrt. Weil es teilweise in der Umgebung auch stark nach Diesel gestunken hat, wurde vorsichtshalber eine Meldung über die Nina Warnep rausgeschickt. Und obwohl Schwimmen im Kanal sowieso verboten ist, warnt die Feuerwehr durch den Vorfall jetzt nochmal eindrücklicher davor. Einfach weil sich noch Reste vom Öl im Wasser befinden könnten. Eine Ratte hat am Wochenende auf der A31 bei Dorsten einen Unfall verursacht. Laut Polizei hatte ein Autofahrer das Tier auf der Autobahn überfahren. Danach platzte an dem Wagen ein Reifen und er fuhr in die Leitplanke. Kurz danach stieß das Auto noch mit einem anderen Fahrzeug zusammen. Ein Fahrer wurde bei dem Unfall leicht verletzt. Nicht ganz so glimpflich ging ein Unfall gestern Nachmittag auf der A52 bei Marl aus. Dort war eine Autofahrerin von der Fahrbahn abgekommen und gegen ein Pannenauto auf dem Standstreifen sowie zwei weitere Fahrzeuge gekracht. Insgesamt 9 Menschen wurden verletzt, darunter auch Kinder und ein Baby. Sie kamen teilweise ins Krankenhaus. Der Verkehr wurde an der Unfallstelle vorbeigeleitet. Und ein abgestürztes Modellflugzeug hat am Wochenende einen größeren Flächenbrand zwischen Waltrop und Castrop-Rauxel verursacht. Der Flieger war auf ein Feld an der Lohburger Straße gestürzt und hatte Feuer gefangen. Weil es überall seit Wochen extrem trocken ist, breiteten sich die Flammen sehr schnell aus. Am Ende brannte eine Fläche so groß wie 5 Fußballfelder. Die Löscharbeiten dauerten rund 2 Stunden. Die Feuerwehr Waltrop wurde dabei von ihren Kollegen aus Castrop-Rauxel und Henrichenburg unterstützt. Mit recht schönem Wetter geht's auch am Nachmittag bei uns im Kreis weiter. Neben der Sonne sind auch ein paar Wolken am Himmel zu sehen und später frischt der Wind noch etwas mehr auf. Dazu maximal 26 Grad in Herten-Bertlich heute und auch in Waltrop. Die nächsten Tage bleibt sommerlich schön. Ab Donnerstag geht's dann auch wieder rauf mit den Temperaturen auf über 30 Grad. Es klemmt auf der A2 Dortmund Richtung Oberhausen zwischen Gladbeck-Ellinghorst und Oberhausen-Königshardt 3 Kilometer Stau und A31 Gronau Richtung Oberhausen zwischen Gladbeck und dem Dreieck Bottrop 1 Kilometer Stau. Da braucht ihr etwa 10 Minuten länger. Geblitzt wird in Recklinghausen auf der Mühlenstraße stadtauswärts in Höhe Prosper, hat uns Klaus gemeldet. Danke dir dafür. Gute Fahrt.
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2: Hallo zusammen. Und dann kommt ihr so aus dem Urlaub, ne? Und dann Wäsche waschen, einkaufen, auf der Arbeit direkt 20 Meetings am Tag 1. Alle liegen gebliebenen Aufgaben müssen auch noch erledigt werden. 35 Milliarden E-Mails gecheckt werden und pam, nach 5 Minuten ist die ganze Urlaubserholung weg. Wie kann ich machen, dass mir das nicht passiert? Wie strecke ich die Urlaubserholung noch ein bisschen? Das klären wir gleich. Wir haben mal eine Expertin angehauen, die hat uns ein paar Tipps gegeben. Und diese Expertin sagt uns auch, ob kurze Urlaube vielleicht sogar besser sind als lange. Also viele kurze statt ein langer. Hören wir gleich alles. Mein Name ist Laura Potting und das hier sind Juli.

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0: Früher einfach so schön 6 Wochen lecker auf dem Campingplatz in den Sommerferien verbracht. Heute sind selbst die Campingplätze zum Teil schon schweineteuer. Wie lange fahrt ihr denn eigentlich so in den Urlaub? Mittlerweile ist ja so ein 2-wöchiger Urlaub finanziell bei vielen schon nicht mehr einfach so drin, ist einfach zu teuer. Da geht der Trend tatsächlich eher in Richtung Kurzurlaub. Und wir haben uns deswegen gefragt, ob so ein kurzer Urlaub genauso erholsam sein kann wie ein längerer. Genauer gesagt, ich frage das jetzt den Kollegen Stefan Rejek. Hallo!
1: Hallo! Ja, erstmal gute Nachrichten. Die Länge des Urlaubs spielt nämlich gar keine Rolle beim Thema Erholung. Mhm. Also du bist weder erholter, noch bist du über den Urlaub hinaus länger erholt, wenn du einen mehrwöchigen Urlaub machst statt eines Kurzurlaubs.
2: Deshalb ziehen manche eben den Schluss, weil man ja eben nur begrenzten Urlaub hat im Jahr, dass es eigentlich sinnvoller sein kann, eben den Urlaub ein bisschen mehr aufzuteilen und vor allen Dingen nicht alles auf einen Urlaub zu setzen.
1: Das sagt Psychologin Carmen Binnewies von der Uni Münster.
0: Heißt also, ich bin nicht nur gleich gut erholt, sondern ich kann sogar öfter erholt sein, wenn ich mehrere kleinere Urlaube mache, ja, als einen großen?
1: Genauso ist es. Aha. Beim Thema Erholung geht es nicht darum, wie lange man etwas tut.
2: Ich kann eben auch 8 Stunden frei haben und was ganz Unerholsames irgendwie erleben und umgekehrt nur 2 Stunden irgendwie frei haben und da mich super toll entspannen. Und so ist das ähnlich auch im Urlaub.
1: Genau, es geht nämlich vielmehr darum, was du machst.
0: Und was kann ich dann machen, um erholt zu sein?
1: Ja, ist eigentlich gar kein Hexenwerk.
0: Hervorragend.
1: Es gibt da eine ganz einfache Faustformel. Und zwar erholt man sich am besten mit Dingen, die einem Spaß machen. Klingt jetzt easy, aber man muss auch dazu sagen, ist nicht immer ganz leicht umzusetzen, wenn man zum Beispiel mit der ganzen Familie in den Urlaub fährt, weil Spaß ja auch total subjektiv ist.
2: Wenn ich zum Beispiel auch mit meiner Familie in Urlaub fahre und die wollen alle in den Wasserpark und ich bin aber überhaupt kein Fan davon, ne, dann komme ich an so einem Tag oder in dieser Zeit eben gar nicht auf meine Kosten.
1: Ja, genau. Und dann kommen halt nicht alle auf ihre Kosten beim Thema Erholung.
0: Danke, Stefan. Und die Expertin hat uns noch einen Tipp gegeben, ne? Damit ihr die Erholung nach dem Urlaub nicht direkt wieder verliert. Versucht, viel vor dem Urlaub schon zu erledigen. Legt euch nicht 20 Meetings auf den Tag 1 nach dem Urlaub und versucht euch in der Woche nach dem Urlaub auch ab und zu eine Auszeit zu nehmen. Zumindest eine kleine. So könnt ihr die Erholung auch noch so ein bisschen strecken.
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1: Mit Danny Hoppe, guten Tag. Seit Wochen beschäftigen uns jetzt schon Hitze und Trockenheit und es gibt immer mehr Stimmen, die sagen, wir dürfen das nicht einfach so hinnehmen. Immer mehr Verbände und Berufsgruppen fordern von der Politik einen wirksamen Hitzeschutz. Der grünen Gesundheitsexperte Dahmen zum Beispiel wirft der Bundesregierung vor, nichts zu tun. Man brauche ein bundesweites Alarmstufensystem, sagte er in der ARD. Je nach Lage und Temperatur müsse man mit konkreten Maßnahmen auf die Gefahren der Hitze reagieren. Marc Weiß hat mehr dazu.
2: Dahmen findet drastische Worte. Es könne nicht sein, dass unsere Behörden einfach nur Hitzetote zählen. Gerade besonders gefährdete Gruppen bräuchten jetzt konkreten Schutz, sagte er. Dazu zählen vor allem alte und chronisch kranke Menschen. Dahmen ärgert sich besonders darüber, dass es nach wie vor in den meisten Zimmern von Krankenhäusern und Pflegeheimen keine Klimaanlagen gibt. Das gleiche gilt für Schulen, Unis und Kindergärten. Diese Missstände sind seit Jahren bekannt. Geändert hat sich bis heute aber nichts. Auch die Landwirte stellen Forderungen. Hitze und Trockenheit bedrohten die Ernten massiv. Man brauche einen Instrumentenkasten, um sich dem Klimawandel anpassen zu können, sagte Verbandsgeneralsekretärin Sabet im WDR. Als Beispiel nannte sie die Erlaubnis für verschiedene Züchtungen von hitzeresistenten Pflanzen. Auch nationale Zuschüsse und Hilfen bei der Düngemittelversorgung seien notwendig. In anderen Ländern gäbe es das. Der Handelsverband fordert die dauerhafte Zulassung von sogenannten Lang-Lkw oder Gigalinern. Im Moment können kaum noch Binnenschiffe fahren, weil die Flusspegel zu niedrig sind. Deshalb werden schon jetzt deutlich mehr Waren mit Lastern transportiert.
1: Und jetzt weitere Meldungen im Überblick. Im vergangenen Jahr ist in Deutschland im Schnitt alle 18 Minuten ein Kind im Straßenverkehr verletzt oder getötet worden. Das zeigen neue Zahlen des Statistischen Bundesamts. Demnach sind mehr als 29.000 Kinder bei Unfällen verunglückt. Das ist ein Anstieg um 7%. 74 Kinder kamen dabei ums Leben. Der Handelsverband Deutschland und die Gewerkschaft der Polizei fordern härtere Maßnahmen gegen Ladendiebstahl. Dem Einzelhandel entstehe dadurch jedes Jahr ein Schaden von rund 3 Milliarden Euro, heißt es in einem gemeinsamen Positionspapier. Gefordert werden darin mehr Videoüberwachungen, eine bessere Ausstattung der Polizei und Staatsanwaltschaften, die sich speziell mit Ladendiebstählen beschäftigen. In den Verhandlungen zwischen den USA und dem Iran ist momentan offenbar nicht viel Bewegung. Man verhandle zurzeit nur halbherzig, sagte US-Präsident Trump dem Nachrichtenportal Axios. Es sei wie eine Schachpartie und werde sich irgendwann regeln. Seit Tagen schon stößt der Ätna Asche und glühende Gesteinsbrocken aus und sorgt so für Probleme im Flugverkehr rund um die italienische Insel Sizilien. Auch heute kommt er nicht zur Ruhe. Die italienischen Behörden berichten von dicken Lavaströmen, die aus zwei Schloten nach außen dringen. Deshalb wurden bis zum Nachmittag alle Landungen auf dem nahegelegenen Flughafen Catania ausgesetzt. Davon betroffen sind viele Touristen auch aus Deutschland. Aktuell gilt für den mehr als 3.300 Meter hohen Ätna die höchste Warnstufe Rot. Das heißt, dass eine Eruption mit einem großen Ascheausstoß unmittelbar bevorsteht oder dass sie schon in Gange ist. Und das waren die Nachrichten mit Danny Hoppe.
3: Das Wetter. Mal sonnig, mal ein bisschen bewölkt, dazu trocken und warm bis 31 Grad. So sieht das heute aus. Nur ganz vereinzelt kann es auch mal Regen geben, aber wirklich nur stellenweise und vereinzelt. Morgen dann weiter sonnig und weiter kein Regen in Sicht bis 28 Grad.
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3: Und das sind die Staus ab 16 Minuten Zeitverlust. Wir starten mit der A1 Dortmund-Münster zwischen Hamburg und Werne und Münster-Hiltrup. 5 Kilometer Stau, ihr braucht hier 17 Minuten länger. Die A3 Köln-Oberhausen zwischen dem Kreuz Ratingen-Ost und dem Kreuz Kaiserberg. 6 Kilometer Stau, eine Dreiviertelstunde plus. Die A44 Kassel-Dortmund zwischen dem Kreuz Werl und dem Kreuz Dortmund-Unna. 5 Kilometer Stau, 27 Minuten plus. Die A45 Dortmund-Hagen zwischen dem Kreuz Dortmund-Nordwest und Dortmund-Hafen. 4 Kilometer Stau, 16 Minuten. Und die A57 Krefeld-Nimwegen zwischen dem Kreuz Moers und Moers-Hülsdonk. 3 Kilometer Stau, 16 Minuten plus. Gute Fahrt!
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3: Einen wunderschönen guten Tag zusammen. Ich bin Laura Potting. Schön, dass ihr zuhört. Ja, da willst du einfach nur mit deinen Lieben den schönsten Tag in deinem Leben feiern und dann kommst du kaum durch zur Kirche, zu deiner eigenen Hochzeit, weil einfach tausende Menschen dir den Weg blockieren und Fotos machen wollen von dir. Das ist einem Paar auf Madeira passiert. Es ging im Vorfeld zu ihrer Hochzeit nämlich Gerüchte rum, dass Cristiano Ronaldo in dieser Kirche heiraten wird. Und dann sind tausende Fans dahin, um Fotos zu machen. Nur leider war da eben gar nicht Cristiano Ronaldo, sondern da war ein völlig anderes Pärchen. Und die Braut, die hat es am Ende auch nur mit Mühe und Not in die Kirche geschafft. Und dann konnte aber wirklich auch geheiratet werden. Und die Fotos von ihr und ihrem Mann, die gehen gerade um die Welt. Also 5 Minuten Fame gab's gratis obendrauf.

0: Machst du schön mit Feta und Minze und heute ist Tag der Wassermelone. Wassermelone eignet sich eigentlich auch zu allem, ne? Außer vielleicht zum Tennisspielen. Findet auch er hier.
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2: Wassermelone auf die Eins, ganz klar. Ja, sie ist wahrscheinlich der beste Sommersnack nach Bier. Ja, frisch, kühlend und sie besteht zu 90% aus Wasser. Noch mehr Wasser hat eigentlich nur Wasser. Außerdem ist sie von Haus aus verpackt und zwar nicht so eine Fake-Verpackung wie bei der Banane. Ne? Melonen würden Bananen in freier Wildbahn fertig machen. Bananen, ey, die gehen beim ersten bisschen Druck kaputt, die versauen dir den ganzen Rucksack, dann musst du dir so eine peinliche Bananendose anschaffen. Das ist das Liegefahrrad für Tupperwaren, Freunde. Der Liebestöter aus Plastik. Noch uncooler sind ja nur Brustbeutel, Socken in Sandalen oder Oliver Pocher. Nee, Melonen nicht, ne? Die Schale, die ist kratz- und stoßfest. Klar, im Transport manchmal ein bisschen unhandlich, aber wofür gibt's denn Maxi-Cosi? Da passen die super rein. Und immer dran denken, wenn ihr einen Wassermelonensalat machen wollt. Am besten nicht mit ganzen Früchten.
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1: Luzi Hollmann hier. Schönen Montag euch. Sie sollen Corona-Hilfen erschlichen und Steuern hinterzogen haben. Deshalb stehen 4 Männer seit heute vor Gericht. Einer von ihnen soll Menschen aus dem Ausland eingeschleust haben. Die seien dann als Strohleute zu Geschäftsführern von Unternehmen, unter anderem in Recklinghausen, gemacht worden. Mit diesen Scheinfirmen haben die Angeklagten dann laut Staatsanwaltschaft die Behörden betrogen. 4,5 Jahre lang ging das gut, dann wurde die Bande ausgehoben. Jetzt muss sich das Landgericht mit den 4 Angeklagten befassen. Eine riesige Ölspur hatte auf dem Datteln-Hamm-Kanal gestern für einen stundenlangen Feuerwehreinsatz zwischen Datteln und Waltrop gesorgt. Jetzt ermittelt die Polizei gegen den mutmaßlichen Verursacher. Ein Schiff hatte demnach die Ölspur hinterlassen. Die Feuerwehr versuchte mit Ölsperren das Ganze einzugrenzen und den Film abzusaugen. Bis 23 Uhr war sie im Einsatz. Der Kanal wurde in der Zeit für Schiffe gesperrt. Weil es teilweise in der Umgebung auch stark nach Diesel gestunken hat, wurde vorsichtshalber eine Meldung über die Nina-Warn-App rausgeschickt. Und obwohl Schwimmen im Kanal sowieso verboten ist, warnt die Feuerwehr durch den Vorfall jetzt noch mal eindrücklicher davor, einfach weil sich noch Reste vom Öl im Wasser befinden könnten. Und Autofahrer am Paschenberg in Herten müssen sich seit heute auf eine Sperrung einstellen. Betroffen ist die Paschenbergstraße. Die ist bis Ende des Monats zwischen der Otto-Lenz-Straße und dem Ibbelicher Weg voll gesperrt. Dort werden Spurrinnen und Absackungen saniert. Weil auf der Straße auch die Ludgerus-Schule liegt, finden die Bauarbeiten jetzt in den Sommerferien statt. Dann ist weniger Betrieb. Sonnenschein und ein paar lockere Wolken, so geht's am Nachmittag beim Wetter weiter. Der Wind frischt etwas auf, ansonsten ist es schön warm mit 26 Grad in Malham und in Dorstenrade. Sommerlich bleibt's dann auch die nächsten Tage, die Temperaturen ziehen aber nochmal etwas mehr an. Am Donnerstag sind um die 32, 33 Grad drin. Und noch der Blick auf die Straßen. Und da haben wir Stau auf der A2 Oberhausen Richtung Hannover. Zwischen Dortmund-Mengede und Dortmund-Nordost 3 Kilometer Stau. Und in der Gegenrichtung Dortmund Richtung Oberhausen. Zwischen Gladbeck-Ellinghorst und Bottrop 3 Kilometer Stau auf der A2. Und A31 Gronau Richtung Oberhausen. Da klemmt es zwischen Gladbeck und dem Dreieck Bottrop auf 1 Kilometer. Ihr braucht fast eine Viertelstunde länger.
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2: Es gibt so Songs, die brennen sich in dein Gehirn ein und kommen da dann auch erstmal für einige Tage nicht mehr raus. Und so einen Song bekommt ihr gleich von 1986. Der vermutlich am häufigsten gespielte Song zum Jahreswechsel. The Final Countdown, heute mal mitten im August. Hört ihr gleich. Vorher noch der Song, der Felix Jehn 2015 den ersten weltweiten Hit brachte. Hier ist Cheerleader und ich bin Laura Potting. Einen schönen Montag euch.

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0: Stellt euch mal vor, ihr seid 3 Monate lang eingesperrt. Kein Tageslicht, kein frisches Essen, kein Google, kein Instagram, nix. Und nur einmal die Woche 5 Minuten duschen. Das haben 6 Frauen und Männer jetzt hinter sich. Sie haben an einer Isolationsstudie mit dem Namen Solis 100 teilgenommen. Damit wollen die Europäische Weltraumorganisation ESA und das Deutsche Zentrum für Luft- und Raumfahrt lange Missionen etwa zum Mond oder zum Mars untersuchen. Und jetzt ist die Studie eben offiziell beendet und Teilnehmerin Flavi ist froh, nach 100 Tagen endlich wieder raus zu sein.
1: Ja, und ich freue mich natürlich riesig.
0: 100 Tage kein Tageslicht, kein frisches Essen, kein Internet.
2: Die größte Herausforderung war es nicht, die Liebsten, die Familie, die Freunde direkt bei sich zu haben.
0: Das kann ich verstehen. Das sagt Rami. Auch er hat an dieser Isolationsstudie teilgenommen. Vor der Studie wurde eingekauft für 100 Tage. Und ja, ihr könnt euch das sicherlich selber vorstellen. Da wurde es kulinarisch dann irgendwann schnell einseitig. Vor allem gab es viel
1: Mais. Wir hatten sehr viele Menüs mit Mais und ich glaube, wir können es alle nicht mehr sehen für eine Weile.
0: Ja, die wichtigste Frage für mich: Wie war für Flavi und Rami der Moment, nach 100 Tagen Isolation wieder zurück in den Alltag zu kommen?
2: Die Tür ging ganz plötzlich auf und sofort kam die Wärme rein und Gerüche. Was ich nicht erwartet hätte, war, dass die Gerüche einen so überwältigen, die ganzen Gerüche von Menschen, von Leben, von Natur, von Hitze.
1: Wir sind rausgerannt in die Natur, die Sonne auf der Haut zu spüren und die frische Luft zu riechen.
0: 23 Teams und Wissenschaftler aus der ganzen Welt haben die Isolationsstudie in Köln verfolgt. Das alles wird jetzt ausgewertet und erste Ergebnisse sollen im nächsten Jahr vorliegen. Das große Ziel: eine Mondbasis und dann ab zum Mars.
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1: Mit Danny Hoppe, guten Tag. Der mutmaßliche Anschlagsversuch am Flughafen Leipzig hat die Politik aufgeschreckt. Jetzt gibt es neue Hinweise, die offenbar eindeutig auf einen Anschlag hindeuten. Es geht um Aufnahmen einer Überwachungskamera. Sie sollen zeigen, wie die gefundene Drohne direkt auf das geparkte ukrainische Flugzeug zugesteuert und auf der Tragfläche eingeschlagen ist. Das meldet die Zeit. In den Tragflächen befinden sich in der Regel Treibstofftanks. Marc Weiß aus dem News-Team, bei dem Aufprall soll sich der Zünder gelöst haben.
2: Genau, und das würde tatsächlich auch erklären, warum man den Zünder etwas weiter entfernt gefunden hat. So langsam wird wohl dann ein Bild daraus, so wie es jetzt aussieht, ist eine mit Sprengstoff bestückte Drohne gegen die ukrainische Frachtmaschine geflogen, und zwar auf die Tanks. Also vermutlich war das genau so gesteuert. Beim Aufprall ist sie aber nicht explodiert, weil der Zünder einen Defekt hatte. Der hat sich bei diesem Aufprall gelöst und wurde deshalb ein paar Meter weiter entfernt gefunden. Das heißt, man ist am Flughafen Leipzig offenbar wirklich nur ganz, ganz knapp einer gigantischen Explosion entgangen, weil eben dieser Zünder nicht funktioniert hat.
1: Gibt's denn inzwischen was Neues dazu, wer dahinter stecken könnte?
2: Also offiziell sagt kein deutscher Spitzenpolitiker und keine Behörde, dass man Russland als Drahtzieher verdächtigt, obwohl dafür vieles sprechen würde. Der Flughafen Leipzig ist ein wichtiger Umschlagplatz für Militärgüter für die Ukraine. Also von hier werden Waffen, die der Westen zur Verfügung stellt, in die Ukraine geflogen, damit sich das Land gegen die Angriffe Russlands verteidigen kann. In den USA wird darüber sehr viel offener gesprochen. Einige Politiker und auch Medien dort berichten inzwischen, dass Russland da wohl hinterstecke. Bei uns ist man da noch sehr viel zurückhaltender. Warum, ist nicht klar.
1: Danke, Marc. Und jetzt weitere Meldungen im Überblick. Die Binnenschiffer schlagen Alarm. Sie befürchten, dass der Rhein wegen des Niedrigwassers im Laufe der Woche nicht mehr durchgängig befahrbar sein könnte. Das sagte der Chef des Bundesverbandes der deutschen Binnenschifffahrt, Schwanen, der RP. Im Prinzip sei der Rhein damit zweigeteilt. Seit 2015 ist durch Betrug beim Mindestlohn ein Schaden von rund 64 Milliarden Euro entstanden. Das hat der Deutsche Gewerkschaftsbund ausgerechnet. 35 Milliarden davon hätten Arbeitnehmer getragen, die den Mindestlohn nicht in voller Höhe bekommen hätten, heißt es. Im November hatte das Aachener Landgericht einen Ex-Krankenpfleger wegen zehnfachen Mordes zu einer lebenslangen Freiheitsstrafe verurteilt. Jetzt nimmt der Fall immer größere Dimensionen an. Die Staatsanwaltschaft ermittelt inzwischen in mehr als 120 weiteren Verdachtsfällen. Das hat eine Sprecherin bestätigt. Zuletzt war es etwas ruhiger um FIFA-Chef Gianni Infantino geworden. Zu ruhig finden offenbar die UEFA und die Verbände für Asien und Nord- und Mittelamerika sowie der Karibik. Sie wollen den Druck hochhalten und haben jetzt einen gemeinsamen Brief veröffentlicht. Darin fordern sie erneut einen Neuanfang an der Spitze der FIFA und werfen Infantino Täuschung vor. Noch immer fehle jede Einsicht, dass der Versuch, eine Beteiligung an der WM zu verkaufen, ein gravierender Fehler gewesen sei. Und zwar nicht nur ein Verfahrensfehler, sondern ein grundlegender Vertrauensbruch. Der Brief der drei Verbände endet mit einem Appell, man brauche eine Führung, die dem Fußball diene und ihn nicht beherrschen wolle. Und das waren die Nachrichten mit Danny Hoppe.
3: Das Wetter.
4: Das ist wieder ein schöner Sommertag heute. Die Sonne zeigt sich euch immer mal wieder. Nur lokal kann es dann auch mal regnen, aber wirklich nur vereinzelt. Meist ist es trocken heute bis 31 Grad und morgen weiter sonnig und trocken bis 28 Grad.
3: NRW Verkehr.
4: Und hier kommen die Staus ab 21 Minuten Zeitverlust. Die A2 Oberhausen-Hannover zwischen dem Kreuz Dortmund Nordwest und Dortmund Nordost. 4 Kilometer Stau, 22 Minuten Zeitverlust. Die A3 Köln-Oberhausen zwischen Duisburg-Wedau und dem Kreuz Kaiserberg. 3 Kilometer Stau, hier müsst ihr 27 Minuten mehr einplanen. Die A40 Essen-Duisburg zwischen dem Dreieck Essen-Ost und Essen-Frohnhausen 3 Kilometer Stau, 26 Minuten Zeitverlust. Die A44 Kassel-Dortmund zwischen dem Kreuz Werl und dem Kreuz Dortmund-Unna 5 Kilometer Stau, 25 Minuten. Und die A57 Krefeld-Köln zwischen Köln-Worringen und Köln-Chorweiler 4 Kilometer Stau, 21 Minuten plus. Gute Fahrt!
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4: Montage. Montage sind auch Wochentage, die einfach keiner braucht, oder? So viel Arbeitswoche noch übrig, schwierig. Ist wirklich schwierig, aber wir versuchen euch das Ganze jetzt mal so ein bisschen zumindest zu versüßen. 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In einem Viertelstündchen hier bei mir erkläre ich euch, wie es läuft. Mein Name ist Laura Potting. Hi!

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1: Mit Dirk Hübner, schönen guten Tag. Sie sollen Corona-Hilfen erschlichen und Steuern hinterzogen haben. Deshalb stehen vier Männer seit heute vor Gericht. Einer von ihnen soll Menschen aus dem Ausland eingeschleust haben. Die seien dann als Strohleute zu Geschäftsführern von Unternehmen, unter anderem in Recklinghausen, gemacht worden. Mit diesen Scheinfirmen haben die Angeklagten dann laut Staatsanwaltschaft die Behörden betrogen. 4,5 Jahre lang ging das gut, dann wurde die Bande ausgehoben. Jetzt muss sich das Landgericht mit den vier Angeklagten befassen. Mehr Komfort für Fahrgäste. Die Festtische stellt bald mehr Haltestellenunterstände auf, insgesamt 23 Stück. Zum Beispiel in Datteln am Holtgraben, Südring und der Festtischen Kinderklinik. Anschließend folgen auch noch Unterstände in Dorsten am Kreskenhof, in Herten an der Haltestelle Ulandstraße und 4 Unterstände in Mahl. Wer auf den Bus wartet, ist künftig also geschützt vor Wind und Wetter. Außerdem kann man sich an den Unterständen auch mal hinsetzen. Während der Bauarbeiten bleiben die Haltestellen der Festtischen weiterhin in Betrieb. Autofahrer in Herten müssen sich ab heute auf eine Sperrung einstellen. Betroffen ist die Paschenbergstraße. Die ist bis Ende des Monats zwischen der Otto-Lenz-Straße und dem Ebbelicher Weg voll gesperrt. Dort werden Spurrinnen und Absackungen saniert. Weil auf der Straße auch die Ludgerus-Schule ist, finden die Bauarbeiten jetzt in den Sommerferien statt. Jetzt gucken wir aufs Wetter. Heute ziehen noch ein paar Wolken durch. Ansonsten ist es aber sonnig. Bis zu 27 Grad sind am Römermuseum in Haltern drin. Morgen scheint dann wieder viel die Sonne bei angenehmen 24 Grad. Wir gucken auf die Autobahn. A2 Oberhausen Richtung Hannover zwischen Dortmund-Mengede und Dortmund-Nordost 4 Kilometer Stau. A2 jetzt Dortmund Richtung Oberhausen zwischen Gladbeck-Ellinghorst und Bottrop 4 Kilometer Stau. Denkt bitte an die Rettungsgasse. Und ein Blitzer ist uns gemeldet in Recklinghausen. Auf der Herthener Straße in der 30er-Zone in Höhe der Paulusstraße. Vielen Dank an Philipp fürs Bescheidsagen.
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2: Grausamer Sommer, zumindest was die Waldbrände und den wenigen Regen und die Dürre angeht, ist das, glaube ich, aktuell absolut treffend, oder? Ich bin mir aber ziemlich sicher, dass es in Taylor Swifts Song Cruel Summer nicht darum geht, dass der Rhein gerade wenig Wasser hat. Wobei, es wäre mal ein Thema für einen Song, oder? Ich bin Laura Potting, hallo zusammen.

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0: Ein bisschen mulmig ist einem ja doch, oder? Nach dem Drohnenvorfall in Leipzig. Ihr habt es bestimmt mitbekommen, letzte Woche am Flughafen Leipzig-Halle war ja durch einen Mitarbeiter eine mit Sprengstoff beladene Drohne entdeckt worden. In den Ferien sind ja viele in den Urlaub unterwegs und da fragt man sich ja schon, was passiert eigentlich, wenn eine Drohne über einem NRW-Flughafen gesichtet wird? In diesem Jahr gab es bereits mindestens 8 Störungen des Flugverkehrs durch Drohnen an den Flughäfen Köln, Bonn, Düsseldorf und Münster-Osnabrück. Thorsten Ortmann aus dem News-Team. Wie gut, vielleicht erstmal die Frage, wie gut sind denn die NRW-Flughäfen auf Drohnen vorbereitet?
1: Also was das Thema Erkennung und Abwehr von Drohnen angeht, da sind die Flughäfen in NRW Stand heute eher schlecht vorbereitet, denn fest eingebaute Systeme, die gibt es in Deutschland nur in Frankfurt und in München. Immerhin gibt es aber hier bei uns festgelegte Regeln, was bei einer Drohnensichtung passiert. Sieht zum Beispiel ein Pilot eine Drohne, dann geht eine Meldung raus an die deutsche Flugsicherung und an die zuständigen Polizeibehörden. Wenn nötig, wird dann der Flugbetrieb vorübergehend eingestellt. Das würde dann auch die Urlauber betreffen. Ja, und die Bundes- bzw. Landespolizei hat dann die Aufgabe, die Drohne irgendwie vom Himmel zu holen. Dabei können die Beamten auch die Bundeswehr um Amtshilfe bitten. Man kann dann die Drohnen mit Störsendern blockieren, mit einer Software die Steuerung übernehmen oder mit Fangnetzen vom Himmel holen.
0: Und woran hapert eine funktionierende Drohnenabwehr noch?
1: Ja, ein Knackpunkt sind diese speziellen Drohnenerkennungs- und Abwehrsysteme. Die Airports Köln, Bonn und Düsseldorf, die warten noch drauf. Dann gibt es auch immer wieder ein Wirrwarr bei den Zuständigkeiten. Fliegt eine Drohne über einen Airport, dann ist die Bundespolizei zuständig. Fliegt sie aber außerhalb des Flughafengeländes, dann wäre es die Landespolizei. Die ist aber flächendeckend gar nicht mit Abwehrsystemen ausgerüstet. Also müsste das Drohnenkompetenzzentrum NRW unterstützen, der Leiter Jürgen Küstner.
2: Wir müssten dann erstmal dahin fahren, ne? Und das ist halt immer das Problem, was wir haben. In der Regel sind wir dann zu spät, ja.
1: Die Bundeswehr könnte auch helfen, sie darf aber nur, wenn es sich um eine militärische Drohne handelt oder wenn die Polizei sie um Amtshilfe bittet. Abschießen darf die Bundeswehr die Drohne aber nur, wenn Menschen oder eine kritische Anlage konkret in Gefahr sind. Bis Ende des Jahres sollen aber alle Kernflughäfen in Deutschland mit einem fest eingebauten Drohnenabwehrsystem ausgerüstet werden.
0: Ist das kompliziert? Wahnsinn! Also, ich höre da auf jeden Fall raus, da muss noch einiges passieren. Danke, Thorsten Ortmann, für die Infos.
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1: Mit Sarah Heinz, guten Tag. Der Sommer zeigt seit einigen Wochen wieder seine extreme Seite. Westeuropa hat den heißesten Juni und Juli seit Beginn der Wetteraufzeichnungen erlebt. Viele Bäume werfen inzwischen auch schon ihre Blätter ab, um sich zu schützen. Thorsten Adolfs aus dem News-Team. Für das, was wir gerade erleben, gibt es ja wieder neue wissenschaftliche Daten.
2: Ja, der EU-Beobachtungsdienst Copernicus hat bestätigt, dass wir neue Rekordwerte erreicht haben. Mit im Schnitt über 21 Grad waren der Juni und der Juli so heiß wie noch nie. Das Problem dabei ist, die Hitze und die Trockenheit schaukeln sich gegenseitig hoch. Und selbst die Ozeane haben Temperaturen erreicht, wie sie vorher noch nie dort gemessen wurden. Experten sagen, dass sie solche Auswirkungen wie zurzeit noch nie erlebt haben. Und das liegt auch am Wetterphänomen El Niño, das weltweit das Wetter durcheinander bringt.
1: Was muss denn passieren, damit nicht nur die Natur, sondern auch wir besser mit der Hitze klarkommen? Das kann für uns Menschen ja auch lebensgefährlich werden.
2: Politiker wie Janosch Dahmen von den Grünen fordern einen nationalen Hitzeschutzplan. Er kritisiert, dass es bis jetzt kein einheitliches Alarmsystem gibt und die Verantwortung zwischen Bund, Ländern und Kommunen hin und her geschoben wird. Dahmen stellt sich das so vor, es muss seiner Ansicht nach verbindliche Maßnahmen geben, besonders für Pflegeheime, Krankenhäuser und Schulen. Dahmen sagt, dass jetzt endlich mehr in den Schutz der Menschen investiert werden muss, die besonders unter der Hitze leiden. Apropos Leiden, auch die Landwirtschaft bekommt die Hitze massiv zu spüren. Die Ernte wird in diesem Jahr wohl schlechter ausfallen als sonst. Deshalb fordert der Bauernverband mehr Unterstützung von der Politik, indem zum Beispiel schneller als bisher widerstandsfähigere Pflanzen zugelassen werden. Dass die Regierung in der aktuell schwierigen Lage untätig bleibe, sei unerklärlich, sagt der Verband.
1: Danke, Thorsten. Noch mehr Themen jetzt in der Zusammenfassung. Gut alle 18 Minuten ist in Deutschland im letzten Jahr ein Kind im Straßenverkehr verletzt oder getötet worden. Das zeigen neue Zahlen des Statistischen Bundesamts. Mehr als 29.000 Kinder sind demnach bei Unfällen verunglückt. Das sind 7% mehr als im Jahr davor. 74 Kinder kamen dabei ums Leben. Der Fall um einen Ex-Krankenpfleger am Aachener Landgericht nimmt immer größere Dimensionen an. Im November wurde der Mann wegen 10-fachen Mordes zu einer lebenslangen Freiheitsstrafe verurteilt. Inzwischen ermittelt die Staatsanwaltschaft in mehr als 140 weiteren Verdachtsfällen. Das hat eine Sprecherin bestätigt. Am Wochenende könnte auf den Straßen wieder mehr los sein. In mehreren Bundesländern enden die Ferien, deswegen rechnet der ADAC mit mehr Verkehr. Auch in NRW könnten die Straßen dadurch voller sein. Bei uns laufen die Sommerferien zwar noch, viele Autobahnen Richtung Süden führen aber durch unser Autobahnnetz. In immer mehr Gaststätten in NRW gibt es Glücksspielautomaten. Laut einer Untersuchung der Landesfachstelle Glücksspielsucht im Auftrag des NRW-Sozialministeriums ist die Zahl der Spielautomaten in Bars, Restaurants und Co. in den letzten 2 Jahren um 7% angestiegen, auf jetzt über 9.600. Das sei ein Problem, denn gerade durch den Ausschank von Alkohol sei der Zugang zum Glücksspiel niedrigschwelliger, so die Studienmacher. Die Studie hat auch gezeigt, dass viele Kommunen das Glücksspiel nicht gut genug kontrollieren lassen. Und das waren die Nachrichten mit Sarah Heinz.
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4: Ja, so ein paar Wölkchen, die hängen ja schon am Himmel, aber die machen nichts groß. Die sind quasi nur Deko. Dazu die Temperaturen. Da messen wir 27 Grad in Herten an der Halde Hohewart. 27 Grad sind es aber auch in Waltrop-Mitte. Wenn wir auf morgen gucken, da bleibt sonnig, auch wenn die Temperaturen von heute nicht ganz geknackt werden. 24 Grad sind da in der Spitze drin. Aber Richtung Ende der Woche, da ziehen die Temperaturen dann nach und nach immer weiter an. Bis Freitag sind wir dabei wieder deutlich über 30 Grad und eine Menge Sonne.
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4: Und dann werfen wir noch einen schnellen Blick auf die Straßen. Da habe ich einen Stau auf der A31, Fahrt Richtung Oberhausen. Zwischen Gladbeck und dem Dreieck Bottrop. Da sind 2 Kilometer Stau, dauert 15 Minuten länger. Und einen Blitzer, den kann ich euch noch an die Hand geben. Der steht in Recklinghausen auf der Hertener Straße. Da wird in der 30er-Zone auf Höhe der Paulusstraße geblitzt. Hat uns Philipp gemeldet. Danke dir und euch allen einen guten Start in den neuen Wochen.
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4: Kriegen wir einen neuen Timmy? Also, ihr erinnert euch ja noch an, naja, diesen kleinen, es war schon ein bisschen ein Fiebertraum mit diesem Wal vor der Ostseeküste da, ne? Also, es fühlt sich auf jeden Fall so ein kleines bisschen an, seitdem jetzt bekannt ist, dass Mikesh, also der Luchs, der letztens aus dem Naturwildpark Granat entflohen ist, ja, am Wochenende getötet wurde. Das bewegt euch, haben wir festgestellt. Wir sehen das in den Kommentarspalten bei uns von den Radiofest Insta-Seiten. Und ja, was ihr davon so haltet, darüber sprechen wir gleich nach 2 Songs.

0: 12 Minuten als haben wir es. Und gespielt habe ich euch Tell It To My Heart. Und Freunde, wir merken es so richtig auf Social Media, bei uns auf den Radiofest, Insta und Facebook-Kanal, da geht das Thema richtig ab. Ne? Der am Wochenende getötete Lux Mikesh, der vor kurzem aus dem Wildpark Granat abgehauen ist, der bewegt euch aber mal so richtig. Und ihr seid damit mal so gar nicht einverstanden. Zum Beispiel Sarah.
1: Also zu dem abgeschossenen Lux muss ich wirklich sagen, das ist ein Unding. Das ist ganz klar, dass so ein Tier, was in Gefangenschaft lebt, in der freien Wildbahn plötzlich sowieso völlig verängstigt ist, vielleicht auch auf der Suche nach Nahrung und dass es dann zu solchen Zwischenfällen kommt. Ich kann nur überhaupt nicht nachvollziehen, warum man da nicht in Erwägung zieht, das Tier zu betäuben und wieder in Sicherheit zu bringen.
0: Ja, sie meint natürlich den Vorfall, wo der Lux angeblich dann ja einen Hund oder beziehungsweise einen Spaziergänger mit seinem Hund bedroht hat. Laut Aussage der unteren Naturschutzbehörde hat man auch versucht, das Tier lebend zu fangen, ging allerdings nicht. Deswegen dann die Freigabe zum Schuss. Aber auch die Freigabe steht in der Kritik, wie zum Beispiel von Annie.
2: Allerdings ist solch eine Freigabe nicht in Stein gemeißelt und gehört für mich hinterfragt und weiter im Detail aufgearbeitet. Denn grundsätzlich gelten Luchse für den Menschen eher als ungefährlich, zumal besagter Luchs Mikesh auch an Menschen gewohnt war. Er kam ja aus einem entsprechenden Gehege.
0: Wie genau die untere Naturschutzbehörde da jetzt argumentiert, das werden wir gleich auch noch hier bei Radio Fest hören. Ich habe da nämlich mal nachgefragt. Mehr dazu gibt es dann gleich hier um 20 vor 3 circa.

0: Neo und Closer war das hier bei Radio Fest. Gleich habe ich noch James Blunt und Emily Sandé für euch. Aber vorher, ne, an diesem Sommerwochenende, da wurde auch wieder fleißig ja geheiratet. Ne? Erstmal herzlichen Glückwunsch an alle frisch Vermählten dann an der Stelle. Und viele Hochzeitsgäste, die haben dafür auch endlich mal wieder an so einem Gottesdienst teilgenommen.
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2: Bei einer Hochzeit sehen viele nach sehr langer Zeit mal wieder eine Kirche von innen und sind sehr unsicher. Wann soll ich aufstehen, knien, Hände falten, Nase bohren? Das Vaterunser klappt ja meistens noch ganz gut, zumindest so ungefähr.
3: Dein Reich komme, wie im Himmel, so auf Pferden.
2: Dann kommen die Stellen, an denen die Gemeinde antworten soll und da wird's eng.
4: Der Herr sei mit euch.
5: Oh, was sage ich denn jetzt? Gleichfalls? Mit dir auch, Digga? Ich sag einfach mal Amen.
2: Und die Krönung ist dann der Gesang, wenn die Männer verschämt brummeln und die Frauen mal so alles aus sich rauslassen.
6: Nee.

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0: Ruhig und einfühlsam geht's in den Montagnachmittag mit Emily Sunday und Read All About It hier bei Radio Fest. Gleich drehen wir ein bisschen an der Gute-Laune-Schraube. Da habe ich nämlich Tina Turner und The Best für euch. Aber vorher gucken wir erstmal, was so im Kreis Recklinghausen abgeht. Halb drei ist es.
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2: Mit Dirk Hübner, schönen guten Tag. Die Kranger Kirmes nebenan in Herne zieht auch dieses Jahr wieder die Massen an. Schon am ersten Wochenende kamen mehr als 1,5 Millionen Besucher auf das Gelände am Rhein-Herne-Kanal, auch aus dem Kreis Recklinghausen. Allein der traditionelle Festumzug am Samstag war laut Veranstalter rekordverdächtig. Hinzu kommt das gute Wetter dieses Jahr. Das merken auch die rund 500 Schausteller. Die Kranger Kirmes läuft noch bis Sonntag. Zum Abschluss ist wieder ein großes Feuerwerk geplant. Ob das wirklich stattfindet, muss aber kurzfristig entschieden werden. Hintergrund sind die aktuelle Trockenheit und die heißen Temperaturen, die ab Ende der Woche wieder angekündigt sind. Sie sollen Corona-Hilfen erschlichen und Steuern hinterzogen haben. Deshalb stehen 4 Männer seit heute vor Gericht. Einer von ihnen soll Menschen aus dem Ausland eingeschleust haben. Die seien dann als Strohleute zu Geschäftsführern von Unternehmen, unter anderem in Recklinghausen, gemacht worden. Mit diesen Scheinfirmen haben die Angeklagten dann laut Staatsanwaltschaft die Behörden betrogen. 4,5 Jahre lang ging das gut, dann wurde die Bande ausgehoben. Jetzt muss sich das Landgericht mit den 4 Angeklagten befassen. Mehr Komfort für Fahrgäste. Die Festische stellt bald mehr Haltestellenunterstände auf, insgesamt 23 Stück. Zum Beispiel in Datteln am Holtgraben, Südring und der Festischen Kinderklinik. Anschließend folgen auch noch Unterstände in Dorsten am Kreskenhof, in Herten an der Haltestelle Ulandstraße und 4 Unterstände in Mahl. Wer auf den Bus wartet, ist künftig also geschützt vor Wind und Wetter. Außerdem kann man sich an den Unterständen auch mal hinsetzen. Während der Bauarbeiten bleiben die Haltestellen der Festischen weiterhin in Betrieb.
0: Danke dir für die Updates.
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0: Da holen wir uns auch noch eins, denn wir haben so ein paar Wölkchen am Himmel hängen, aber die stellen nichts groß an. Die sind eher so Zierde eigentlich. 28 Grad, die messen wir in Castrop-Rauxel am Landschaftspark. 27 sind es in Mahl am Volkspark. Morgen, da bleibt die Sonne auf jeden Fall den ganzen Tag über am Start. Nur einen kleinen Ticken kühler wird es als heute. 24 Grad sind in der Spitze drin. Und wenn wir dann schon mal so grob in Richtung Ende der Woche schauen, da klettern die Temperaturen wieder deutlich nach oben mit teils dann über 30 Grad. Und beim Verkehr sind wir schnell durch, denn da ist aktuell alles frei.
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0: Mit Jan Schmitz. Einen wunderschönen guten Tag euch.

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Die Reaktionen von euch, die sind ziemlich eindeutig auf unseren Radiofest-Social-Media-Kanälen. Ihr habt relativ wenig Verständnis dafür, dass der Luchs, der vor kurzem aus dem Naturwildpark Granat in Haltern abgehauen ist, ja, dass er am Wochenende dann leider erschossen werden musste. Wir wollen deswegen mal bei denjenigen nachfragen, die für genau diese Entscheidung am Ende zuständig sind. Ich habe jetzt Götz Fischer vom Fachdienst Umwelt beim

0: Thais Recklinghausen jetzt am Telefon. Sie sind ja auch für die untere Naturschutzbehörde zuständig. Herr Fischer, warum wurde denn nun die Entscheidung getroffen, dass der Luchs getötet werden musste?
1: Ja, uns lag schon länger anderthalb Wochen die Information vor, dass ein Luchs aus dem Wildpark Granat entlaufen ist. Wir waren immer im engen Kontakt mit dem Wildparkbetreiber und haben dann schon die Anforderungen getroffen, dass das Tier schnellstmöglich wieder einzufangen ist. Die Lage hat sich dann aber am vergangenen Freitag zugespitzt, nachdem wir eine Meldung eines Spaziergängers, der mit seinem Hund, mit seinem angeleinten Hund unterwegs war, bekommen habe, dass er also von dem Luchs angegriffen wurde. Der Mann konnte den Luchs mit Fußtritten dann abwehren, wurde aber immer noch von ihm verfolgt. Das zeigt für uns ein atypisches Verhalten eines Luchses, der eigentlich ein scheues Tier ist und sich eigentlich zurückzieht. Darüber hinaus wussten wir aus den sozialen Medien, dass er sich auch von anderen Leuten hat fotografieren lassen. Also er hat sich nicht vom Menschen zurückgezogen, sodass wir zu dem Zeitpunkt dann von einer akuten Gefahrenlage ausgegangen sind, die ein schnelles Handeln erforderlich machte. Wir haben dann als untere Naturschutzbehörde die Genehmigung zum Abschuss des Tiers erteilt, wobei wir vorrangig die Bedingung gestellt haben, den Fuchs doch möglichst zu betäuben und wieder einzufangen, sofern es möglich ist.
0: Das heißt aber, am Ende wurde er jetzt ja nicht betäubt. Das heißt, das konnte dann am Ende irgendwie nicht umgesetzt werden oder warum ging das dann am Ende nicht?
1: Ja, für einen Betäubungsschuss muss man näher ran an das Tier. Das hat sich dann aber leider nicht mehr umsetzen lassen, sodass dann letztendlich als letzte Möglichkeit dann nur leider die Tötung des Tieres dann noch möglich war. Ich möchte aber nochmal als unsere Naturschutzbehörde darauf hinweisen, dass wir uns eine solche Entscheidung natürlich nicht leicht machen. Also wir fühlen uns natürlich auch in erster Linie dem Natur- und dem Artenschutz verpflichtet und setzen dies im Kreis Recklinghausen auch um. Von daher war diese Freigabe zum Abschuss des Tieres für uns das letzte Mittel. Aber wenn jedoch eine akute Gefahr ausgeht, so wie wir es ja dann auch leider feststellen mussten am Freitagmorgen, ist diese Entscheidung zum Schutz von Anwohnern und Spaziergängern aus unserer Sicht dann unumgänglich, um letztendlich die Gefahr für Leib und Leben abzuwenden.
0: Das sind die Hintergründe, also warum die Betäubung eben nicht in Frage kam, um den ausgebüxten Luchs Mikesh da lebend dann zu fangen in Haltern. Ich hoffe, dass wir damit so ein bisschen dazu beitragen können, dass wir die Diskussion an der Stelle versachlich bekommen. Und gehört habt ihr die ganzen Hintergründe hier bei uns bei Radio Fest.

Olivia Dean hier bei Radio Fest. So easy to fall in love war das. Jetzt machen wir mal kurz eine Rolle rückwärts und zwar genau 40 Jahre zurück nämlich. Und da kommen wir zu der Dame hier, Kim Wilde. Nämlich You Keep Me Hanging On habe ich jetzt als nächstes für euch. Ich bin Jan Schmitz und wünsche euch einen schönen sonnigen Montagnachmittag.

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1: Mit Sarah Heinz, guten Tag. Der Fall der Sprengstoffdrohne am Flughafen Leipzig-Halle scheint viele Verantwortliche wachgerüttelt zu haben. Die Bundespolizei will jetzt zum Beispiel ihre Drohnenabwehreinheit vergrößern, und zwar deutlich. Thorsten Adolfs aus dem News-Team, was genau ist da denn geplant?
2: Also Innenminister Dobrindt will wohl noch heute anweisen, dass die Einheit auf 300 Kräfte anwachsen soll und sie soll statt an 4 an 8 Standorten untergebracht werden. Es gehe darum, schnell und flexibel bei Bedarf vor Ort zu sein, heißt es aus seinem Ministerium. Die Einheit hat die Aufgabe, unbemannte Luftfahrzeuge aufzuspüren, abzufangen und falls nötig auch abzuschießen. Klappen soll das unter anderem mit KI-gestützten Störsystemen und Abfangdrohnen, die anfliegende Drohnen automatisch abwehren sollen.
1: Jetzt ist das ja eine spezielle Reaktion auf die Vorfälle der letzten Woche, als eine Drohne mit Sprengstoff in der Nähe eines ukrainischen Flugzeugs gefunden wurde. Das Thema hat aber noch eine größere Dimension.
2: Das stimmt. Der Vorsitzende des Verteidigungsausschusses Röwekamp hat sich dazu geäußert. Er hat bei Phoenix gesagt, Deutschland müsse sicherheitspolitisch erwachsen werden. Bei uns würden sich mehr als 40 Behörden um die Luftsicherheit kümmern und das sei nicht mehr zeitgemäß. Seiner Ansicht nach sollte in Zukunft allein die Bundespolizei für solche Bedrohungen zuständig sein. Die ist nämlich sowieso schon an den Flughäfen im Einsatz. Laut Röwekamp sind die Fähigkeiten, Drohnen wirksam zu bekämpfen und die Infrastruktur zu schützen, bei uns vorhanden. Der CDU-Politiker hat auch nochmal gesagt, dass er Russland hinter dem Angriff vermutet. Das erkenne man zum Beispiel an der Munition und am Zünder der Drohne. Und er spricht in diesem Zusammenhang von einer Kampfansage an Deutschland.
1: Danke für die Infos, Thorsten. Mehr wichtige Meldungen jetzt kurz und kompakt. Im Juni und Juli war es in Westeuropa so heiß wie noch nie. Für beide Monate lag die Durchschnittstemperatur bei knapp 21,6 Grad. Das hat das EU-Beobachtungsprogramm Copernicus mitgeteilt. In einer neuen INSA-Umfrage zur kommenden Landtagswahl in Sachsen-Anhalt liegt die AfD weiterhin auf Platz 1 mit 42%. Mit Blick auf eine mögliche Regierungsverantwortung könnte sie Support vom BSW bekommen. Die Partei könnte dort wieder die 5%-Hürde knacken. Viele Wirtschaftsexperten sagen aber, dass das Wahlprogramm der AfD realitätsfern und nicht finanzierbar sei. In Rumänien hat es einen Angriff auf Rettungskräfte gegeben. Auf TikTok kursierte zuvor wohl das Gerücht, dass Sanitäter mit Krankenwagen kleine Kinder rauben würden. 7 Personen hatten den Krankenwagen deswegen blockiert und die Rettungskräfte mit Äxten, Schlagstöcken und Steinen angegriffen. Die Angreifer wurden verhaftet. Rumäniens Regierung hat jetzt mehr Kontrolle auf Social Media gefordert. Seit Tagen stößt der Ätna Asche und glühende Gesteinsbrocken aus und sorgt so für Probleme im Flugverkehr rund um Sizilien. Auch heute ist keine Besserung in Sicht. Die italienischen Behörden berichten von dicken Lavaströmen. Deshalb wurden bis zum Nachmittag alle Landungen auf dem nahegelegenen Flughafen Catania ausgesetzt. Davon sind auch viele Touristen betroffen. Auf Sizilien gilt aktuell die höchste Warnstufe Rot. Das heißt, dass eine Eruption mit einem großen Ascheausstoß kurz bevorsteht oder dass sie schon im Gange ist. Und das waren die Nachrichten mit Sarah Heinz.
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4: Ja, das ist überschaubar aktuell. 27 Grad, die messen wir in Haltern an der Westrupper Heide. 27 Grad messen wir aber auch in Recklinghausen am Erlbruchpark beispielsweise. Die Wölkchen, die am Himmel hängen, die machen heute nicht viel, die tun nichts. Und wenn wir auf morgen schauen, da bleibt auf jeden Fall ordentlich sonnig. Da sind dann auch Temperaturen von bis zu 24 Grad drin, wird also ein bisschen kühler. Und wenn wir dann auf Richtung Ende der Woche schauen, dann da schraubt es wieder richtig ordentlich an der Temperaturschraube. Da geht es auf über 30 Grad wieder hoch.
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4: Und wir gucken auf die Straßen. Ich gucke und sehe nichts. Keine Staus, keine Blitze aktuell. Falls ihr aber was hört oder seht, dann gerne kurz durchrufen. 08.910.910. Das ist die Radio Fest Hotline.
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4: Mit Jan Schmitz. Schönen guten Tag. Ja, jetzt haben wir es gerade schon in den Nachrichten ja gehört. Der Juni und der Juli so heiß wie noch nie. Und das hat natürlich auch jetzt Auswirkungen auf diese ganze Trockenheit. Ne? Beziehungsweise die Trockenheit sorgt einfach auch schlichtweg dafür, dass weniger Wasser durch die Flüsse bei uns fließt. Haben wir wahrscheinlich alle schon irgendwie mitbekommen. Im Rhein jagt ein Niedrigpegelstand den nächsten. Und wie die aktuelle Lage da aussieht, da schauen wir gleich drauf nach zwei Songs.

0: Mit Bon Jovi machen wir uns auf in Richtung Montagnachmittag. Und always, gleich habe ich Miles Smith. Nice to meet you und Jennifer Lopez mit David Guetta auch noch zusammen. Hier bei uns im besten Mix, aber vorher reden wir doch nochmal über das, was im Rhein da wieder mal los ist. Denn da fließt immer, immer weniger Wasser runter. Und jetzt schlagen auch die Binnenschifffahrer Alarm, denn an dem für Schifffahrt und Wirtschaft wirklich wichtigen Pegelpunkt Kaub, da werde im Laufe der Woche erstmals ein nur noch einstelliger Wert erwartet, so der Bundesverband der deutschen Binnenschifffahrt. Grund dafür erneute Hitzewelle, die diese Woche ohne einen Tropfen Regen ankommen soll. Thorsten Ortmann aus dem News-Team. Was wären denn die Folgen, wenn der Pegel weiter sinkt?
1: Ja, das könnte schon bald das Aus für den Gütertransport auf dem Rhein bedeuten, sagt der Geschäftsführer des Bundesverbandes der deutschen Binnenschifffahrt, weil eben der Rhein da nicht mehr durchgängig befahrbar wäre. Darum hat das NRW-Verkehrsministerium mit einigen Sofortmaßnahmen reagiert. Das LKW-Fahrverbot ist ja an Sonn- und Feiertagen und Feriensamstagen für Transporte, die vom Niedrigwasser betroffen sind, bis Ende August aufgehoben. Dann werden vermeidbare Autobahnbaustellen auf den Hauptausweichrouten vorübergehend ausgesetzt und einige Transporte werden jetzt auch über die Bahn abgewickelt. Das alles wird aber nicht reichen, denn nehmen wir mal den Lkw-Ersatzverkehr, da müsste man über 200 zusätzliche Lkw auf die Straße bringen, um auch nur den Ausfall eines größeren Rheinschiffes aufzufangen. Und viele Schiffsgüter, zum Beispiel aus der Chemiebranche, kann man gar nicht per Lkw transportieren und teilweise auch nicht sonntags entladen.
0: Ja, das klingt alles ja wirklich sehr vielversprechend und darum werden wir auch als Verbraucher vermutlich ein bisschen was zu spüren bekommen. Bleibt ja auch irgendwie nie aus, oder?
1: Ja, über den Produktpreis, sagt Bettina Brennstuhl von der Dortmunder Hafen AG.
2: Frachtrate ist 3 bis 4 Mal so teuer wie eben vorher. Das heißt, das Unternehmen muss viel, viel mehr bezahlen und gibt es dann am Ende auch wieder an den Kunden, an den Endverbraucher ab, sodass es sich letztlich auch bei uns allen irgendwann je nach Güterart widerspiegeln wird.
1: Dafür hat das Niedrigwasser im Rhein aber auch viele Relikte aus ganz vergangener Zeit zutage gefördert, darunter Weltkriegsmunition und auch ein Holzfrachtschiff aus dem 19. Jahrhundert. In der Donau bei Budapest sind die Überreste von 2 Wehrmachtssoldaten und ein Wehrmachtsmotorrad gefunden worden. In Serbien hat das Donau-Niedrigwasser mehrere Schiffswracks der deutschen Marine aus dem Zweiten Weltkrieg zum Vorschein gebracht und in Bulgarien kamen überraschend Reste eines Mammuts zum Vorschein.
0: Mein Gott, was man da alles dann findet, ne? Ist wahrscheinlich hier für die Leute, die immer mit so Magneten dann da fischen gehen oder so am Rhein oder sonst so, wahrscheinlich jetzt gerade wie eine Fundgrube, ne? Naja, Thorsten Ortmann war das erstmal über die niedrigen Pegel in Rhein und Donau. Danke dir.

0: als bist du braun geworden, ne? Ja, gerade jetzt nach der Urlaubszeit wahrscheinlich ein sehr, sehr oft gesagter Satz. Oder wenn ich dann irgendwie mal so mein T-Shirt ein Stück beiseite ziehe, dann kriege ich immer schön vorgehalten, was für eine schöne T-Shirt-Bräune ich habe. Ich meine, ich kann es nicht leugnen, aber nun ja. Warum wollen wir eigentlich überhaupt braun werden? Das menschgewordene Schönheitsideal, das fragt man nach.
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3: Ja, nee, ist klar.
4: Der Zivildienst kommt bald zurück. Ich bin begeistert. Aber wen wundert's? Ich profitiere ja auch schon bald davon. Aber mal ganz im Ernst. Es ist doch eine Katastrophe, dass der Zivildienst damals weggefallen ist. Wenn es an mir geht, müssen alle da mitmachen. Also Jungs, Mädels und nicht nur die Jüngeren, sondern auch alle, die Zeit haben. Rentner, Lehrer, Frauke Ludewig, Helene Fischer und Bushido. Ja, der ganz besonders. Ja, Halligalli in Dubai kann man auch mal ein Jahr aussetzen. Und die ganzen Reality-Stars. Ey, nix hier Bunga Bunga auf Temptation Island. Mal Essensausgabe im Krankenhaus. Und wieso schicken wir Z-Promis in den australischen Busch, um sich Koala-Klöten reinzuziehen? Was ist mit einer Dschungelprüfung? Windel wechseln bei Opa Helmut? Ja, dann hast du den Titel Dschungelkönig auch wirklich verdient. Guck dir Lilly Becker an. Die hat's doch vorgemacht. Wie viele Jahre hat die diesen verarmten Ex-Knacki bespaßt? Und hat's ihr geschadet? Hat Boris ihr das gedankt? Oder hier Kiwi, die sich im Fernsehgarten seit 20 Jahren den Arsch abrackert, um Menschen am Rande der Gesellschaft ein Lächeln ins Gesicht zu zaubern. Bezaubernd. Ja, man muss ja nicht gleich so weit gehen wie Heidi Klum. Die hat ihren Zivi ja direkt geheiratet. Zivi, ey, super Sache.
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0: Felix Jen zusammen mit Zoe Wees. Do it better. Gleich machen wir ein bisschen Zauberei, da kommt Eminem mit Houdini. Vorher aber gucken wir, was im Kreis Recklinghausen los ist. Halb vier haben wir's.
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2: Mit Dirk Hübner, schönen guten Tag. Die Kranger Kirmes nebenan in Herne zieht auch dieses Jahr wieder die Massen an. Schon am ersten Wochenende kamen mehr als 1,5 Millionen Besucher auf das Gelände am Rhein-Herne-Kanal, auch aus dem Kreis Recklinghausen. Allein der traditionelle Festumzug am Samstag war laut Veranstalter rekordverdächtig. Hinzu kommt das gute Wetter dieses Jahr. Das merken auch die rund 500 Schausteller. Die Kranger Kirmes läuft noch bis Sonntag. Zum Abschluss ist wieder ein großes Feuerwerk geplant. Ob das wirklich stattfindet, muss aber kurzfristig entschieden werden. Hintergrund sind die aktuelle Trockenheit und die heißen Temperaturen, die ab Ende der Woche wieder angekündigt sind. Eine ganze Reihe von Straftaten sollen zwei Männer in Datteln begangen haben. Seit heute wird ihnen am Landgericht Bochum der Prozess gemacht. Die Anklage ist lang. Besonders schwerer Raub, gefährliche Körperverletzung, Einbruchdiebstahl, Betrug und einiges mehr. Vor 4 Jahren sollen die beiden einen Lieferando-Fahrer in einen Hinterhalt gelockt haben. Laut Staatsanwaltschaft sprühten sie ihm Pfefferspray ins Gesicht, traten auf ihn ein und klauten seine Geldbörse mit 300 Euro. Einen Tag später sollen sie in ein Einfamilienhaus in Datteln eingebrochen sein, es verwüstet haben und Elektronik, Deko-Waffen und ein Auto geklaut haben. Das haben sie laut Anklage einen Tag später vollgetankt und sind abgehauen, ohne zu bezahlen. In Dorsten-Barkenberg fehlt am See seit dem Wochenende ein echtes Wahrzeichen. Eine markante Trauerweide am Ufer ist umgestürzt. Laut Stadt haben die Wurzeln das Gewicht der weit über das Wasser ragenden Krone offenbar nicht mehr gehalten. Da es für den Baum keine Rettung mehr gab, haben Mitarbeiter der Stadt die Weide heute Morgen aus Sicherheitsgründen komplett entfernt. Der Baum war jahrelang ein beliebter Treffpunkt, spendete Schatten und diente oft als Kulisse für Abiturfeiern der benachbarten Gesamtschule. Ob es eine Nachpflanzung gibt, wird laut Stadt noch geprüft.
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0: Paar Wölkchen am Himmel hier, paar Wölkchen am Himmel dort. Aber kein Problem, die machen nichts. Die sind quasi nur Deko. Dazu messen wir 27 Grad in Herten an der Halde Hohe Wart. 27 sind es in Waltrop am Moselbachpark. Und wenn wir auf morgen gucken, da bleibt es ebenfalls richtig schön sonnig. Auch wenn wir nicht ganz an die Temperaturen von heute rankommen. Danach, da ziehen die Werte bis Ende der Woche aber mal wieder richtig an. Es bleibt natürlich sonnig und zum Freitag hin sind wir wieder bei deutlich über 30 Grad angekommen. Ja. Verkehrstechnisch sind wir schnell durch. Nichts los, keine Staus, keine Blitzer.
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0: Mit Jan Schmitz. Einen wunderschönen guten Tag.

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0: NSYNC, Tearing Up My Heart. Gleich wird's ein bisschen romantisch, dann habe ich Alex Warren mit Ordinary für euch. Aber vorher einmal kurz müssen wir die Frage klären, wie viel fahrt ihr denn so Bahn eigentlich? Also ich muss sagen, ich habe das letztes Jahr mal ausprobiert für eine längere Strecke, ne? Da musste ich nach Salzburg und habe da mal so probiert, hier so mit ICE und allem Pipapo. War eine große, also eine mittlere bis große Katastrophe. Habe ich auch mir fest vorgenommen, danach das nicht nochmal dann zu machen. Der Kollege Hannes Hülfer, unser Comedian-Kollege, der ist auch immer wieder mit der Bahn unterwegs und davon erzählt er auch immer ganz gerne auf der Bühne. Und ob er zum Comedy-Camp im Herbst dann vielleicht auch auf Schienen anreist, weiß ich jetzt nicht. Ich würde ihm vielleicht empfehlen, eine andere Alternative zu wählen, wenn er überhaupt ankommen möchte.
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3: Ich fahre die Panoramastrecke im Ruhrgebiet mit der Bahn. Das heißt, ich steige in Herne ein, Wanne, Eickel, Gelsenkirchen, Altenessen, Oberhausen. Ja, die muss man wollen. Das ist so. Das ist eine Strecke für Champions. Ganz genau. Ihr fühlt's, das ist so schön. Das ist so herrlich. Endlich zu Hause. Wirklich. Ich habe das versucht, in Bayern zu erklären. Ich habe gesagt, ey Leute, falls ihr erstmal machen wollt, das ist der RE Hartz IV. Wirklich? Verstehen wir doch, oder? Da arbeitet wirklich keiner. Ich wollte pinkeln, kam mir der Lokführer entgegen. Wer fährt denn jetzt den Zug?
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Wonderful Life von Hertz und Purple Disco Machine hier bei Radio Fest. Und extra haben sie ja in den Titel geschrieben, ne? Damit auch keiner bloß das hier irgendwo irgendwie verwechselt. Das Kürzel 25 für die Jahreszahl, wann sie das Lied natürlich rausgebracht haben. War ja ein Mix von Hertz und Wonderful Life damals, ne? Muss man bei Madonna, glaube ich, nicht behaupten. Da hört man direkt, dass das 80er ist. Like a Virgin habe ich jetzt für euch. Ich bin Jan Schmitz. Tag.

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1: Mit Sarah Heinz. Guten Tag. Nach NRW, Niedersachsen, Rheinland-Pfalz und dem Saarland will auch Baden-Württemberg wegen des Niedrigwassers die Sonntagsfahrverbote für Lkw lockern. Bei uns in NRW sind die Auswirkungen schon zu spüren. Mehr Infos dazu hat Thorsten Adolfs.
2: Es war auf den Autobahnen mehr los als sonst an einem Sonntag, sagt NRW-Verkehrsminister Krischer. Größere zusätzliche Staus habe es aber nicht gegeben. Mit der Maßnahme, die zeitlich befristet ist, bis der Wasserstand des Rheins wieder steigt, soll die Versorgung der Wirtschaft und wichtiger Lieferketten sichergestellt werden. Viele Frachtschiffe können zurzeit nämlich nur einen Bruchteil dessen transportieren, was sie sonst an Bord haben. Der Logistikverband BGL geht davon aus, dass sich der Lkw-Verkehr mehr auf die Sonntage verlagert. Mehr Güter könnten aber dadurch nicht transportiert werden, weil es einfach nicht genug Lkw-Fahrer bei uns gäbe, heißt es vom Verband. Außerdem müssten sie weiterhin die gesetzlich vorgeschriebenen Lenk-, Pausen- und Ruhezeiten einhalten. Noch sind die wirtschaftlichen Folgen durch das Niedrigwasser beherrschbar, sagt der Präsident des Deutschen Instituts für Wirtschaftsforschung Fratscher. Die Situation könne sich aber zu einem echten Risiko für die Konjunktur entwickeln, und zwar dann, wenn es noch 4 bis 6 Wochen so bleiben sollte wie jetzt. Dann drohe der deutschen Wirtschaft ein signifikanter Schaden, so der DIW-Chef.
1: Danke, Thorsten. Noch mehr Themen jetzt im Überblick. Um die Straße von Hormus zu passieren, will der Iran laut Außenministerium in Teheran wohl Gebühren erheben. Zusammen mit dem Oman sollen demnach entsprechende Mechanismen erarbeitet worden sein. Die USA drängen weiter darauf, dass Schiffe die Meerenge wieder gebührenfrei durchfahren können, auch damit dort wieder so viel Gas und Öl transportiert werden kann wie vor dem Krieg. In der ersten Jahreshälfte hat es in Zügen der Deutschen Bahn fast 1000 gewaltsame Übergriffe auf Zugpersonal gegeben. Der Konzern will ab Herbst deswegen testen, mit den Bodycams neben Video auch Drohnenaufnahmen zu machen. Man tue alles, um die Sicherheit der Mitarbeitenden zu erhöhen, hieß es. In Werther bei Bielefeld wurde in der Nacht ein Mann festgenommen, der seine Ex-Partnerin getötet haben soll. Gegen ihn wurde laut Polizei und Staatsanwaltschaft ein Untersuchungshaftbefehl wegen Mordes erlassen. Der Verdächtige hatte sich selbst bei der Polizei gestellt, die ermittelt jetzt zu den Hintergründen. Die UEFA und die Fußballdachverbände für Asien und Nord- und Mittelamerika wollen den Druck gegen FIFA-Chef Infantino hochhalten und haben dafür jetzt einen gemeinsamen Brief veröffentlicht. Darin fordern sie erneut eine neue FIFA-Spitze und werfen Infantino Täuschung vor. Sein Alleingang beim gescheiterten Investorendeal wird noch einmal scharf kritisiert. Noch immer fehle jede Einsicht, dass der Versuch, eine Beteiligung an der WM zu verkaufen, ein gravierender Fehler gewesen sei. Und zwar nicht nur ein Verfahrensfehler, sondern auch ein grundlegender Vertrauensbruch. Der Brief der Verbände endet mit einem Appell: Man brauche eine Führung, die dem Fußball diene und ihn nicht beherrschen wolle. Und das waren die Nachrichten mit Sarah Heinz.
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4: Ja, ein bisschen was am Wölkchen hängt noch über dem Kreis Recklinghausen, aber das ist nichts Schlimmes. Die Wolken, die tun nichts, die spielen nur. Reine Zierde quasi. 27 Grad, die messen wir in Castrop-Rauxel am Landschaftspark. 27 Grad, die messen wir im Mahl am Volkspark. Morgen, da bleibt auch die Sonne richtig ordentlich am Start. Nur es wird ein bisschen kühler als heute. 24 Grad sind in der Spitze drin. Und wenn wir dann aber schon mal so grob in Richtung Ende der Woche schauen, da wird es wieder richtig heiß. Also wir kriegen eine ganze Menge Sonne wieder und bis Freitag steigen die Temperaturen auf bis zu 35 Grad.
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4: Gucken wir noch schnell auf die Straßen, da ist nicht ganz so viel los. Nur auf der B235 in Fahrtrichtung Datteln, da staut es sich rund um die A2 so ein kleines bisschen. Aber das ist es dann auch größtenteils gewesen. Wenn ihr aber noch was sehen solltet, egal ob es ein Stau oder auch ein Blitzer ist, dann gerne einfach in der Radio Fest-App eintragen.
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4: Mit Jan Schmitz. Schönen guten Tag. Ach, Freunde, der Luchs, der am Wochenende getötet wurde in Haltern, das zieht richtig Kreise, ne? Und wir merken bei uns in den Kommentarspalten auf den Radiofest Insta- und Facebook-Seiten, es bewegt euch. Das bewegt euch richtig und ihr seid vor allem nicht wirklich damit einverstanden, wie das denn so alles gemacht wurde, dass dieser Luchs jetzt abgeschossen wurde. Wir gucken da gleich mal auf eure Reaktion ein kleines bisschen. Und ich habe auch schon nochmal mit der unteren Naturschutzbehörde gesprochen. Warum, wieso, weshalb die das jetzt so gemacht haben. All das klären wir jetzt in dieser Stunde hier.

0: Auf Social Media, da geht das Thema hier bei uns auf den Radio-Festkanälen mal wieder richtig ab. Denn am Wochenende, da wurde der Luchs, der aus dem Naturwildpark Granat ausgebüxt ist, getötet. Denn, ja, er hat eine Gefahr dargestellt, so wurde argumentiert, für eben die Menschen, die dort spazieren gegangen sind in den Wäldern, wo er unterwegs war. Und was wir an Reaktionen von euch bekommen auf unserer Radio-Fest-Insta-Seite beispielsweise, ja, ihr seid damit mal so gar nicht einverstanden. Zum Beispiel Sarah.
1: Also zu dem abgeschossenen Luchs muss ich wirklich sagen, das ist ein Unding. Das ist ganz klar, dass so ein Tier, was in Gefangenschaft lebt, in der freien Wildbahn plötzlich sowieso völlig verängstigt ist, vielleicht auch auf der Suche nach Nahrung und dass es dann zu solchen Zwischenfällen kommt. Ich kann nur überhaupt nicht nachvollziehen, warum man da nicht in Erwägung zieht, das Tier zu betäuben und wieder in Sicherheit zu bringen.
0: Man muss an der Stelle dazu sagen, die untere Naturschutzbehörde hat genau das versucht. Also genau das war erst die Ansage eigentlich, das Tier eben dann entsprechend zu betäuben. Ging am Ende nicht, deswegen dann die Freigabe zum Abschuss. Aber auch die Freigabe, die steht in der Kritik, wie zum Beispiel von Annie.
2: Allerdings ist solch eine Freigabe nicht in Stein gemeißelt und gehört für mich hinterfragt und weiter im Detail aufgearbeitet. Denn grundsätzlich gelten Luchse für den Menschen eher als ungefährlich, zumal besagter Luchs Mikaesch auch an Menschen gewohnt war. Er kam ja aus einem entsprechenden Gehege.
0: Ja, wie genau die untere Naturschutzbehörde hier im Kreis Recklinghausen dazu jetzt argumentiert. Das finden wir gleich auch noch heraus, so grob gegen 20 vor 5, denn mit denen habe ich mich auch noch mal zu dem Thema unterhalten. Hört er gleich alles hier bei Radio Fest.
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gutes Wetter. Dazu brauchen wir doch auch gute Musik, die ein bisschen glücklich macht. Die haben wir gehabt von Pharrell Williams und Happy jetzt gerade hier bei Radio Fest 20 nach 4 haben wir's. Und wir machen mit genauso guter Laune Musik jetzt weiter. Die kommt von Zara Larsson und Lush Life jetzt hier im besten Mix. Gleich nach der Werbung und vor den Nachrichten dann auch noch Katy Perry und Hot and Cold. Ich bin Jan Schmitz. Tag.

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0: Katy Perry, Hot and Cold, wenn wir aufs Wetter schauen, dann heute eher, ja, wobei verhältnismäßig eigentlich cold. Richtig hot wird es Richtung Ende der Woche. Aber da gucken wir gleich in Ruhe drauf. Erstmal gucken wir auf alles Wichtige aus dem Kreis und drumherum. 16:30 haben wir's.
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2: Mit dir, Kübner, schönen guten Tag. Der Wildpark Granat in Haltern will nach dem Abschuss des ausgebüxten Luchses bald wieder ein neues Männchen ins Gehege holen. Das kündigte der Betreiber an. Aktuell lebt dort noch ein Luchsweibchen. Dass die Katze nun allein ist, sei aber kein Problem, hieß es, weil Luchse grundsätzlich Einzelgänger sind. Das Männchen war Ende Juli aus dem Wildpark entlaufen und ist jetzt am Wochenende von einem Jäger erschossen worden, weil es den Hund eines Spaziergängers angegriffen hatte. Bis dahin hatte man versucht, den Luchs lebend einzufangen. Aus Sicherheitsgründen habe die zuständige Behörde dem Jäger den Abschuss genehmigt. Wie der Luchs aus dem Gehege entkam, ist weiter unklar. Die Kranger Kirmes nebenan in Herne zieht auch dieses Jahr wieder die Massen an. Schon am ersten Wochenende kamen mehr als 1,5 Millionen Besucher auf das Gelände am Rhein-Herne-Kanal, auch aus dem Kreis Recklinghausen. Allein der traditionelle Festumzug am Samstag war laut Veranstalter rekordverdächtig. Hinzu kommt das gute Wetter dieses Jahr. Das merken auch die rund 500 Schausteller. Die Kranger Kirmes läuft noch bis Sonntag. Zum Abschluss ist wieder ein großes Feuerwerk geplant. Ob das wirklich stattfindet, muss aber kurzfristig entschieden werden. Hintergrund sind die aktuelle Trockenheit und die heißen Temperaturen, die ab Ende der Woche wieder angekündigt sind. In Datteln hat es in der vergangenen Nacht in einer Wohnung an der Gustav-Heinemann-Straße gebrannt. Laut Feuerwehr brach das Feuer um kurz vor 1 Uhr aus. Als die Feuerwehrleute vor Ort eintrafen, hatten die Bewohnerin und ihr Hund das Gebäude schon unverletzt verlassen. Die Feuerwehr konnte die Flammen zügig löschen und ein Ausbreiten des Feuers verhindern. Die betroffene Wohnung ist nach dem Brand allerdings vorerst nicht mehr bewohnbar. Warum das Feuer ausgebrochen ist, ermittelt jetzt die Polizei.
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0: Ja, ein bisschen was am Wölkchen hängt schon noch über dem Kreis Recklinghausen, aber mehr ist das auch nicht. Die sind reine Zierde eigentlich, denn wir messen 27 Grad in Castrop-Rauxel am Landschaftspark. 27 Grad sind es außerdem in Mahl am Volkspark. Morgen bleibt die Sonne genauso mit am Start. Es wird nur ein bisschen kühler. 24 Grad sind da in der Spitze drin. Da können wir nochmal durchatmen, bevor die Temperaturen dann bis Ende der Woche richtig anziehen. Da ist der Kurs ziemlich deutlich auf weit über 30 Grad. Und beim Verkehr sind wir schnell durch. Da gibt's weder Staus noch Blitzer um 16:30.
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0: Mit Jan Schmitz und richtig guter Musik, die ich mitgebracht habe. Wir machen den Anfang mit Lost Frequencies, Temper City, aber auch Moby gleich dabei.

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Für mich jetzt schon eins der besten neuen Songs 2026. Tampa City war das mit Self-Aware hier bei Radio Fest. Ganz frisch und ganz neu mit dabei. Und wenn wir zu einem der besten Lieder der 2000er kommen, da kommen wir an ihm hier nicht vorbei. An Moby mit Lift Me Up. Hier bei Radio Fest, ich bin Jan Schmitz. 20 vor 5 ist es.

0: Die Reaktionen von euch, die sind ziemlich eindeutig auf unseren Radiofest-Social-Media-Kanälen. Ihr habt relativ wenig Verständnis dafür, dass der Luchs, der vor kurzem aus dem Naturwildpark Granat in Haltern abgehauen ist, ja, dass er am Wochenende dann leider erschossen werden musste. Wir wollen deswegen mal bei denjenigen nachfragen, die für genau diese Entscheidung am Ende zuständig sind. Ich habe jetzt Götz Fischer vom Fachdienst Umwelt beim Kreis Recklinghausen jetzt am Telefon. Sie sind ja auch für die untere Naturschutzbehörde zuständig. Herr Fischer, warum wurde denn nun die Entscheidung getroffen, dass der Luchs getötet werden musste?
1: Ja, uns lag schon länger anderthalb Wochen die Information vor, dass ein Luchs aus dem Wildpark Granat entlaufen ist. Wir waren immer im engen Kontakt mit dem Wildparkbetreiber und haben dann schon die Anforderung getroffen, dass das Tier schnellstmöglich wieder einzufangen ist. Die Lage hat sich dann aber am vergangenen Freitag zugespitzt, nachdem wir eine Meldung eines Spaziergängers, der mit seinem Hund, mit seinem angeleinten Hund unterwegs war, bekommen habe, dass er also von dem Luchs angegriffen wurde. Der Mann konnte den Luchs mit Fußtritten dann abwehren, wurde aber immer noch von ihm verfolgt. Das zeigt für uns ein atypisches Verhalten eines Luchses, der eigentlich ein scheues Tier ist und sich eigentlich zurückzieht. Darüber hinaus wussten wir aus den sozialen Medien, dass er sich auch von anderen Leuten hat fotografieren lassen. Also er hat sich nicht vom Menschen zurückgezogen, sodass wir zu dem Zeitpunkt dann von einer akuten Gefahrenlage ausgegangen sind, die ein schnelles Handeln erforderlich machte. Wir haben dann als untere Naturschutzbehörde die Genehmigung zum Abschuss des Tiers erteilt, wobei wir vorrangig die Bedingung gestellt haben, den Fuchs doch möglichst zu betäuben und wieder einzufangen, sofern es möglich ist.
0: Das heißt aber, am Ende wurde er jetzt ja nicht betäubt. Das heißt, das konnte dann am Ende irgendwie nicht umgesetzt werden oder warum ging das dann am Ende nicht?
1: Ja, für einen Betäubungsschuss muss man näher ran an das Tier. Das hat sich dann aber leider nicht mehr umsetzen lassen, sodass dann letztendlich als letzte Möglichkeit dann nur leider die Tötung des Tieres dann noch möglich war. Ich möchte aber nochmal als unsere Naturschutzbehörde darauf hinweisen, dass wir uns eine solche Entscheidung natürlich nicht leicht machen. Also wir fühlen uns natürlich auch in erster Linie dem Natur- und dem Artenschutz verpflichtet und setzen dies im Kreis Recklinghausen auch um. Von daher war diese Freigabe zum Abschuss des Tieres für uns das letzte Mittel. Aber wenn jedoch eine akute Gefahr ausgeht, so wie wir es ja dann auch leider feststellen mussten am Freitagmorgen, ist diese Entscheidung zum Schutz von Anwohnern und Spaziergängern aus unserer Sicht dann unumgänglich, um letztendlich die Gefahr für Leib und Leben abzuwenden.
0: Das sind die Hintergründe, also warum die Betäubung eben nicht in Frage kam, um den ausgebüxten Luchs Mikesh da lebend dann zu fangen in Haltern. Ich hoffe, dass wir damit so ein bisschen dazu beitragen können, dass wir die Diskussion an der Stelle versachlich bekommen. Und gehört habt ihr die ganzen Hintergründe hier bei uns bei Radio.

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2: Mit Sarah Heinz. Guten Tag. Der Sommer zeigt sich seit einigen Wochen wieder von seiner extremen Seite. Westeuropa hat den heißesten Juni und Juli seit Beginn der Wetteraufzeichnungen erlebt. Viele Bäume werfen inzwischen auch schon ihre Blätter ab, um sich zu schützen. Thorsten Adolfs aus dem News-Team. Für das, was wir gerade erleben, gibt es ja wieder neue wissenschaftliche Daten.
3: Ja, der EU-Beobachtungsdienst Copernicus hat bestätigt, dass wir neue Rekordwerte erreicht haben. Mit im Schnitt über 21 Grad waren der Juni und der Juli so heiß wie noch nie. Das Problem dabei ist, die Hitze und die Trockenheit schaukeln sich gegenseitig hoch. Und selbst die Ozeane haben Temperaturen erreicht, wie sie vorher noch nie dort gemessen wurden. Experten sagen, dass sie solche Auswirkungen wie zurzeit noch nie erlebt haben. Und das liegt auch am Wetterphänomen El Niño, das weltweit das Wetter durcheinander bringt.
2: Was muss denn passieren, damit nicht nur die Natur, sondern auch wir besser mit der Hitze klarkommen? Das kann für uns Menschen ja auch lebensgefährlich werden.
3: Politiker wie Janosch Dahmen von den Grünen fordern einen nationalen Hitzeschutzplan. Er kritisiert, dass es bis jetzt kein einheitliches Alarmsystem gibt und die Verantwortung zwischen Bund, Ländern und Kommunen hin und her geschoben wird. Dahmen stellt sich das so vor, es muss seiner Ansicht nach verbindliche Maßnahmen geben, besonders für Pflegeheime, Krankenhäuser und Schulen. Dahmen sagt, dass jetzt endlich mehr in den Schutz der Menschen investiert werden muss, die besonders unter der Hitze leiden. Apropos Leiden, auch die Landwirtschaft bekommt die Hitze massiv zu spüren. Die Ernte wird in diesem Jahr wohl schlechter ausfallen als sonst. Deshalb fordert der Bauernverband mehr Unterstützung von der Politik, indem zum Beispiel schneller als bisher widerstandsfähigere Pflanzen zugelassen werden. Dass die Regierung in der aktuell schwierigen Lage untätig bleibe, sei unerklärlich, sagt der Verband.
2: Danke für die Infos, Thorsten. Noch mehr Meldungen jetzt in der Zusammenfassung. Nach dem Drohnenvorfall am Leipziger Flughafen will die Bundespolizei ihre Drohnenabwehreinheit deutlich vergrößern. Laut Innenminister Dobrindt soll die Einheit noch heute auf 300 Kräfte anwachsen und an mehr Standorten untergebracht werden, hieß es aus seinem Ministerium. In Deutschland wurde in der ersten Jahreshälfte wieder weniger Fleisch produziert. Zurückgegangen sind die Zahlen laut Statistischem Bundesamt mit einem Minus von über 3%, vor allem beim Geflügel. Das könnte demnach an verschiedenen Tierseuchen gelegen haben. Im Frühjahr sind wegen der sogenannten Newcastle-Krankheit rund 4,9 Millionen Hühner getötet und beseitigt worden. Gut ein halbes Jahr nach dem Fund von Leichenteilen in einer Mülltonne im Rhein-Main-Gebiet gehen die Ermittler von Satanismus aus. Die Staatsanwaltschaft Darmstadt hat gegen die Tatverdächtige ein Sicherungsverfahren beantragt. Die Frau soll als Prostituierte gearbeitet und den zufällig ausgewählten Mann dann in einem satanistischen Ritual getötet haben, hieß es. Die Gesellschaft in Deutschland wird immer älter. Laut Zahlen des Statistischen Bundesamts war letztes Jahr nur noch knapp jede 10. Person zwischen 15 und 24 Jahren alt. Das sei ein historisch niedriges Niveau. Seit Beginn der 2020er ist diese Entwicklung demnach zu beobachten. Deutschland liegt damit leicht unter dem EU-weiten Durchschnitt. Die meisten jungen Menschen gab es mit etwas über 11% in Bremen. In Sachsen-Anhalt war der Anteil mit rund 9% am niedrigsten. Und das waren die Nachrichten mit Sarah Heinz.
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5: Ah, so ein paar Wölkchen, die hängen schon noch irgendwo im Kreis Recklinghausen rum, aber die machen nicht viel. 26 Grad, die messen wir dazu in Haltern an der Westrupper Heide. 26 Grad sind es aber auch in Recklinghausen am Erlbruchpark. Morgen, da bleibt sonnig, auch wenn es nicht ganz so warm wird wie heute. Da sind 24 Grad in der Spitze drin, aber ist auch gar nicht so verkehrt. Können wir nämlich nochmal schön alle unsere Buden durchlüften, bevor wir dann richtig die Temperaturleiter hochklettern. Denn bis Ende der Woche erwarten uns doch nochmal deutlich über 30 Grad.
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5: Und wir gucken auf die Straßen, kurz nach fünf haben wir es. Einmal ist da was auf der A2, Fahrt Richtung Oberhausen. Zwischen Kreuz Recklinghausen und Herten ist 1 Kilometer Stau aktuell, aber da kann ich euch sagen, braucht ihr keine 10 Minuten für, seid ihr dann ganz schnell durch.
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5: Mit Jan Schmitz, guten Tag. Heute Morgen bei uns in der Redaktionskonferenz hier bei Radio Fest. Ne? Wir sitzen dann ja immer schön zusammen und dann besprechen wir da die Themen des Tages. Wurde ich mal eben gefragt, ja Jan, kannst du dich noch an die letzte Sonnenfinsternis erinnern? Da habe ich auch nur doof geguckt und gesagt, ja, die war 1999, da war ich eins. Also, nee, kann ich nicht. Aber umso besser ist es natürlich, dass wir jetzt am Mittwoch die nächste Sonnenfinsternis bekommen. Dann werde ich auch endlich mal Zeuge von sowas. Also bewusst Zeuge von so etwas, wisst ihr? Wie genau, wo genau und was alles da abgeht, das klären wir gleich nach zwei Songs.

0: um den Montagnachmittag herausklingen zu lassen. Herrlich, Freunde. Und ach, heute Morgen in der Konferenz hier bei uns, wir haben immer so, ne, besprechen wir hier die Themen beim Radio und gucken, was so anliegt für den Tag. Da wurde ich dann gefragt, ja, Jan, kannst du dich eigentlich noch an die letzte Sonnenfinsternis erinnern? Ja, was soll ich euch sagen? Also ich war da ein Jahr alt, also ich konnte mich da an absolut gar nichts erinnern. Ne? Aber ist auch egal, am Mittwochabend haben wir nochmal die Chance, eine Sonnenfinsternis zu erleben hier bei uns in Europa. Da schiebt sich nämlich der Mond vor die Sonne. Bei uns in NRW gibt es nur eine partielle Sonnenfinsternis. Also das bedeutet, der Mond, der schiebt sich nur teilweise vor die Sonne. Aber auch das wird schon richtig beeindruckend. Ne? Kollege Sascha Fassbender, wann geht's denn da konkret los am Mittwoch?
1: Also hier bei uns in NRW fängt das Ganze je nach Standort Mittwochabend um 7:15 an. Die partielle Sonnenfinsternis erreicht ihren Höhepunkt um 7:50 und endet dann um kurz vor 21 Uhr. Dann verschwindet die Sonne hinter dem Horizont. Das hat uns die Sternwarte in Bochum erklärt. Mhm. Und auch danach wird es noch richtig cool. Ja, nach der Sonnenfinsternis soll es nämlich einen Perseidenschauer geben. Also ganz, ganz viele Sternschnuppen. Ihr könnt euch also ein bisschen was wünschen. Wettermäßig sieht es auch gut aus. Nur wenige Wolken stand jetzt. Also die Sicht wird wohl frei sein.
0: Ja gut, dann brauchen wir jetzt nur noch einen vernünftigen Ort zum Gucken, wa?
1: Genau, am besten irgendwo, wo es hoch ist. Bitte nicht auf irgendwelche Dächer klettern oder so ein Quatsch, nee, sondern zu einer Anhöhe oder einem Berg fahren, wo es Richtung Nordwesten eine freie Sicht gibt. Viele Sternwarten laden auch günstig oder teilweise auch kostenlos ein. Zum Beispiel in Aachen, Bochum, Bonn, Köln, Mönchengladbach. Da gibt es dann auch so richtige Veranstaltungen drumherum. Teilweise auch für Kinder, auch so Mitmachprogramme werden teilweise angeboten. Checkt dafür die Homepage der Sternwarten in eurer Nähe ab. Und ganz, ganz wichtig, bitte nur mit Spezialbrillen reinschauen. Wer ohne so eine Spezialbrille direkt in die Sonne guckt, kann seine Augen schädigen. Lasst das auf jeden Fall sein. Auch klassische Sonnenbrillen oder so normale Brillen sind keine Option.
0: Ja, okay, dann holen wir uns am besten nochmal eine richtige Brille extra für die Sonnenfinsternis. Ich meine, es gibt ja zum Beispiel bei manchen Optikern im Planetarien oder bei den Sternwarten und sowas. Quatschen wir gleich auch nochmal ganz in Ruhe drüber dann.
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0: Ja, Freunde, auch an diesem Sommerwochenende, da wurde wieder richtig fleißig geheiratet. Ne? Schönen herzlichen Glückwunsch erstmal an alle frisch Vermählten, auch hier bei uns im Kreis Recklinghausen dann. Ne? Und viele der Hochzeitsgäste, die haben dafür auch endlich mal wieder so einen Gottesdienst mitgemacht.
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2: Bei einer Hochzeit sehen viele nach sehr langer Zeit mal wieder eine Kirche von innen und sind sehr unsicher. Wann soll ich aufstehen, knien, Hände falten, Nase bohren? Das Vaterunser klappt ja meistens noch ganz gut, zumindest so ungefähr.
3: Dein Reich komme, wie im Himmel, so auf Pferden.
2: Dann kommen die Stellen, an denen die Gemeinde antworten soll und da wird's eng.
4: Der Herr sei mit euch.
5: Oh, was sage ich denn jetzt? Gleichfalls? Mit dir auch, Digga? Ich sag einfach mal Amen.
2: Und die Krönung ist dann der Gesang, wenn die Männer verschämt brummeln und die Frauen mal so alles aus sich rauslassen.
6: Na

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0: Lady Gaga, The Edge of Glory, hier bei Radio Festgleich. Holly Humberstone, To Love Somebody. Aber vorher holen wir uns alle wichtigen Infos erstmal aus dem Kreis und drumherum. Wir haben es 5:30.
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2: Mit Dirk Hübner, schönen guten Tag. Nach dem Abschuss des ausgebüxten Luchses in Haltern am See gibt es weiter heftige Kritik an der Entscheidung der Behörden, vor allem in den sozialen Medien. Die Raubkatze war Ende Juli aus dem Wildpark Granat entlaufen und ist jetzt am Wochenende von einem Jäger erschossen worden, weil es den Hund eines Spaziergängers angegangen hatte. Bis dahin hatte man versucht, den Luchs lebend einzufangen. Die Entscheidung für den Abschuss sei nicht leicht gefallen, sagte uns Götz Fischer vom zuständigen Kreis Recklinghausen.
3: Also wir fühlen uns natürlich auch in erster Linie dem Natur- und dem Artenschutz verpflichtet und setzen dies im Kreis Recklinghausen auch um. Von daher war diese Freigabe zum Abschuss des Tieres für uns das letzte Mittel. Aber wenn jedoch eine akute Gefahr ausgeht, so wie wir es ja dann auch leider feststellen mussten am Freitagmorgen, ist diese Entscheidung zum Schutz von Anwohnern und Spaziergängern aus unserer Sicht dann unumgänglich.
2: Wie der Luchs aus dem Gehege entkam, ist weiter unklar. Der Wildpark Granat in Haltern will nach dem Abschuss des ausgebüxten Luchses bald wieder ein neues Männchen ins Gehege holen. Eine ganze Reihe von Straftaten sollen zwei Männer in Datteln begangen haben. Seit heute wird ihnen am Landgericht Bochum der Prozess gemacht. Die Anklageschrift ist lang, besonders schwerer Raub, gefährliche Körperverletzung, Einbruch, Diebstahl, Betrug und einiges mehr. Vor 4 Jahren sollen die beiden einen Lieferando-Fahrer in einen Hinterhalt gelockt haben. Laut Staatsanwaltschaft sprühten sie ihm Pfefferspray ins Gesicht, traten auf ihn ein und klauten seine Geldbörse mit 300 Euro. Einen Tag später sollen sie in ein Einfamilienhaus in Datteln eingebrochen sein, es verwüstet haben und Elektronik, Deko, Waffen und ein Auto geklaut haben. Das haben sie laut Anklage einen Tag später vollgetankt und sind abgehauen, ohne zu bezahlen. Am See in Dorsten-Barkenberg fehlt ein echtes Wahrzeichen. Eine markante Trauerweide am Ufer ist umgestürzt. Laut Stadt haben die Wurzeln das Gewicht der weit über das Wasser ragenden Krone offenbar nicht mehr gehalten. Da es für den Baum keine Rettung mehr gab, haben Mitarbeiter der Stadt die Weide heute Morgen aus Sicherheitsgründen komplett entfernt. Der Baum war jahrelang ein beliebter Treffpunkt, spendete Schatten und diente oft als Kulisse für Abiturfeiern der benachbarten Gesamtschule. Ob es eine Nachpflanzung gibt, wird laut Stadt noch geprüft.
0: Das Wetter. Ein paar Wölkchen hier, ein paar Wölkchen da. Aber Freunde, ich kann euch sagen, die sind quasi nur Deko. Da passiert gar nichts mit. 26 Grad, die messen wir in Herten auf der Halde Hohe Wart. 27 Grad, die sind beispielsweise am Europaplatz in Castrop. Morgen, da bleibt es auch mindestens mal genauso sonnig. Auch wenn die Temperaturen nicht ganz an heute rankommen. Da sind 24 Grad in der Spitze drin. Danach, da ziehen die Werte bis zum Wochenende aber dann auch wieder richtig an. Also morgen am besten nochmal nutzen und die Wohnung kühlen und durchlüften ordentlich. Denn da bewegen wir uns dann wieder auf schmackige über 30 Grad zu. Und dann gucken wir noch ganz schnell auf die Straßen, aber da gibt es nichts viel zu erzählen, denn wir haben weder Staus noch Blitze aktuell.
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0: Mit Jan Schmitz. Schönen guten Tag.

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0: Und Freunde, wie sieht's aus? Habt ihr euch schon den besten Platz in der Natur für Mittwochabend reserviert? Ja, warum, ne? Weil schön auf dem Hügel sitzen mit perfektem Blick auf den Himmel, das kann belohnt werden. Denn am Mittwoch, da ist ja die heiß ersehnte Sandfinsternis, die dann hier stattfindet. Die können wir auch hier bei uns in Mitteleuropa dann ganz gut sehen. Und um die richtige oder um die richtig genießen zu können, ist eine Sache ganz essentiell. Wir brauchen dafür die entsprechend richtige Brille.
1: So eine Sonnenfinsternis angucken ist genau dasselbe wie die Sonne ganz allgemein angucken. Und die ist halt einfach viel zu hell. Das heißt, man braucht sowas wie eine Schutzbrille, also diese Sonnenfinsternisbrillen, die es gibt, um eben seine Augen da so ein bisschen zu schützen.
0: Sagt Caroline Nifke vom Verein Vereinigung der Sternenfreunde. Und auch ganz wichtig an der Stelle, es muss die richtige Brille sein, damit die Augen auch wirklich geschützt sind dann.
1: Es drohen halt wirklich bleibende Augenschäden, wenn man da irgendwelchen Mist macht. Wenn man, mit Kerzenruß verdunkelte Glasscheibe hat oder gefaltete Rettungsdecken. All diese Sachen, die halt wirklich nicht dafür gedacht sind, die Sonne zu beobachten, sollte man besser wegtun, weil man weiß halt schlicht nicht, ob man sich doch die Augen schädigt.
0: Ja, also deswegen keine Experimente machen, keine andere Brille irgendwie zweckentfremden, also oder irgendwie so eine 3D-Brille oder so irgendwie nehmen. Bitte wenn dann nur die richtigen und sogar die teilweise, die werden dann bei den großen Optikerketten verkauft. Bei Fielmann gibt es zum Beispiel welche, kosten auch maximal ein paar Euro, also sind auch gar nicht wirklich so teuer. Also, damit sind wir doch bestens gerüstet dann, um am Mittwoch mal richtig schön Sonnenfinsternis zu gucken, wa, Freunde?

So, ihr Lieben, der Mittwochnachmittag ist durch. Jan Schmitz haut jetzt in den Sack. Ich lasse euch aber noch zwei richtig, richtig gute Platten hier. Nämlich einmal von Train, Drops of Jupiter. Und dann habe ich noch Kiss, I Was Made for Loving You. Damit aber, ne? Habt einen schönen Abend. Bis morgen.

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1: Mit Sarah Heinz. Guten Abend. Mehr Sicherheit für alle, die in Regionalzügen für uns unterwegs sind. Die Deutsche Bahn reagiert jetzt auf die vielen Übergriffe auf ihr Personal. Ab Herbst startet ein neues Pilotprojekt mit Bodycams. Thorsten Adolfs aus dem News-Team, dabei gibt es eine Besonderheit.
2: Genau, denn die kleinen Kameras sollen nicht nur das Bild, sondern auch den Ton aufzeichnen. Ab Oktober testet die Bahn die Cams und zwar zuerst in der Region Rhein-Neckar-Pfalz. Nach 2 Monaten soll das Projekt dann schrittweise auf ganz Deutschland ausgeweitet werden. Damit möchte der Chef der DB Regio van Seiderfeld dafür sorgen, dass brenzlige Situationen besser deeskaliert werden können. Und zusätzlich zu den Kameras bekommen die Mitarbeiterinnen und Mitarbeiter stichfeste Westen. Außerdem sollen alle Beschäftigten, die Kontakt zu Kunden haben, einen Notfallknopf erhalten, um im Ernstfall sofort Hilfe zu rufen.
1: Wie ernst ist die Lage denn aktuell in den Bahnen?
2: Ja, die Zahlen sind ziemlich erschütternd. Allein im ersten Halbjahr gab es fast 1000 Übergriffe auf Zugbegleiter. Einige wurden bespuckt, andere geschubst. Es gab aber auch sehr schwere Fälle, bei denen es um Körperverletzungen ging. Nach dem tragischen Tod eines Mitarbeiters Anfang des Jahres in Rheinland-Pfalz, der nach einem Angriff durch einen Schwarzfahrer starb, ist das Thema Sicherheit bei der Bahn absolut in den Fokus gerückt. Auch Bundesverkehrsminister Bilger hat sich dazu geäußert und gesagt, dass jetzt entschlossen gehandelt werden muss. Es müsse erreicht werden, dass das Bahnfahren für alle sicher bleibt, hat er gesagt.
1: Danke, Thorsten, für die Infos. Mehr wichtige Meldungen hört ihr jetzt im Überblick. Nachdem die Regel zum Lkw-Fahrverbot an Sonn- und Feiertagen aufgehoben wurde, sollen jetzt am Mittwoch direkt weitere Maßnahmen gegen mögliche Lieferengpässe durch das Niedrigwasser besprochen werden. Verkehrsminister Bilger will dazu mit den Ressortchefs der Länder sprechen. Es gehe demnach um den Umgang mit Gütern, die nicht mehr an den Häfen gelagert werden dürfen. Nach heftiger Kritik hat Finanzminister Klingbeil seine Steuerpläne für Vereine wieder zurückgezogen. Geplant war, steuerpflichtige Vereine schon ab einem Einkommen ab 1.000 Euro zu besteuern, statt wie bisher ab 5.000 Euro. Das hätte laut Kritikern vor allem für kleinere Vereine ein Problem werden können. Bei einem schweren Erdbeben in Kolumbien sind mindestens 20 Menschen gestorben. Das teilten mehrere Bürgermeister aus Kolumbien mit. Laut dem kolumbianischen Geologischen Dienst gab es teils auch schwere Gebäudeschäden. Das Beben hatte eine Stärke von 7,4. In immer mehr Gaststätten in NRW gibt es Glücksspielautomaten. Laut einer Untersuchung der Landesfachstelle Glücksspielsucht im Auftrag des NRW-Sozialministeriums ist die Zahl der Spielautomaten in Bars, Restaurants und Co. in den letzten 2 Jahren um 7% angestiegen, auf jetzt über 9.600. Das sei ein Problem, denn gerade durch den Ausschank von Alkohol sei der Zugang zum Glücksspiel niedrigschwelliger, so die Studienmacher. Die Studie hat außerdem gezeigt, dass viele Kommunen das Glücksspiel nicht gut genug kontrollieren lassen. So könnten zum Beispiel illegale Geräte nicht erkannt werden, genauso wenig wie Verstöße gegen Jugendschutzbestimmungen. Und das waren die Nachrichten mit Sarah Heinz.
3: Das Wetter. Morgen wird's kühler. Plümo können wir noch im Schrank lassen, aber für die Verhältnisse dieses Sommers immerhin angenehm. Höchstwerte zwischen 23 und 27 Grad. Dazu mal Sonne, mal Wolken morgen. Jetzt über den Abend und die Nacht, da kühlt's auch erstmal runter. Später Tiefstwerte um 12 Grad. Da vielleicht doch Plümo.
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3: Die A45 Gießen Richtung Hagen ist gesperrt aktuell zwischen Wetzlar Ost und Herborn Süd wegen eines brennenden Autos und es staut sich da auch über weite Strecken. Also wenn ihr noch könnt, den Bereich umfahren. Die anderen Staus ab 20 Minuten Wartezeit A40 Duisburg-Essen. Da haben wir zwischen Essen-Holsterhausen und Essen-Frillendorf 4 Kilometer, knappe 40 Minuten. A52 Düsseldorf-Essen zwischen Essen-Süd und Dreieck Essen-Ost 1 Kilometer, 20 Minuten. Und A57 Krefeld-Nimwegen zwischen Kreuz Mörs und Mörs-Hülsdonk. Da haben wir 3 Kilometer, 23 Minuten plus. Kommt gut durch.
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3: Sebastian Pulli hier. Zum Feierabend geht's in Richtung Beverly Hills, da wo der gleichnamige Cop unterwegs ist. Jetzt hier der Soundtrack zum Eddie Murphy Film. Wetter in Beverly Hills übrigens aktuell ähnlich warm wie bei uns. Also praktisch alles genau wie hier, nur viel reicher. Schönen Montagabend.

0: Ray Garvey, der seine schwarzen engen Rockerlederhosen bei dem Wetter vermutlich kurz trägt.
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0: So, erster Tag nach dem Urlaub wieder im Büro und man möchte direkt den kompletten Tacker in die Stirn des Kollegen entladen. Wenn es euch so gehen sollte, dann habt ihr euch vermutlich nicht gut genug erholt im Urlaub. Es kann ja auch schwer sein, ne? Gerade mit der ganzen Familie. So, und deshalb haben wir Psychologin Professor Dr. Carmen Binnewies von der Uni Münster gefragt, wie klappt Erholung im Urlaub eigentlich am besten?
2: Erholung ist einfach ein Stück weit auch individuell, denn am Ende ist das, womit ich zufrieden bin, am besten für den Urlaub. Und das kann aber eben ein bisschen unterschiedlich sein für Menschen. Das heißt, wenn ich zum Beispiel auch mit meiner Familie in Urlaub fahre und die wollen alle in den Wasserpark und ich bin aber überhaupt kein Fan davon, ne, dann komme ich an so einem Tag oder in dieser Zeit eben gar nicht auf meine Kosten.
0: So, sprich, Planung ist sehr wichtig im Vorhinein und Kompromisse sind's halt auch. So, und jetzt ist der Urlaub rum, wir kommen wieder zur Arbeit und greifen eben direkt reflexhaft wütend zum Tacker, weil so viel liegen geblieben ist und wieder so viel vor uns liegt.
2: Deshalb ist es eigentlich sinnvoll, Puffer mehr einzuplanen und das langsamer zu machen, beziehungsweise umgekehrt diese zusätzlichen Aufgaben letztlich mit einzuplanen. Und der andere Punkt, wenn man das dann schafft, in der Woche sich eben noch zu erholen am Feierabend, dann ist dieser Urlaubseffekt ein Stück weit länger.
0: Und diesen Feierabend haben wir im besten Fall jetzt. Spielen wir ein bisschen Musik zum Runterkommen. Und zwar so richtig weit runter, bis tief unter die Erde. Es ist ein Lied über den Tod. Und zwar ein ganz wunderschönes. Jupiter Jones mit Still. Schönen Montagabend euch.

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1: Mit Dirk Hübner, schönen guten Tag. Der Wildpark Granat in Haltern will nach dem Abschuss des ausgebüxten Luchses bald wieder ein neues Männchen ins Gehege holen. Das kündigte der Betreiber an. Aktuell lebt dort noch ein Luchsweibchen. Dass die Katze nun allein ist, sei aber kein Problem, hieß es, weil Luchse grundsätzlich Einzelgänger sind. Das Männchen war Ende Juli aus dem Wildpark entlaufen und ist jetzt am Wochenende von einem Jäger erschossen worden, weil es den Hund eines Spaziergängers angegangen war. Bis dahin hatte man versucht, den Luchs lebend einzufangen. Aus Sicherheitsgründen habe die zuständige Behörde dem Jäger den Abschuss genehmigt. Wie der Luchs aus dem Gehege entkam, ist weiter unklar. Eine ganze Reihe von Straftaten sollen zwei Männer in Datteln begangen haben. Seit heute wird ihnen am Landgericht Bochum der Prozess gemacht. Die Anklageschrift ist lang, besonders schwerer Raub, gefährliche Körperverletzung, Einbruchdiebstahl, Betrug und einiges mehr. Vor 4 Jahren sollen die beiden einen Lieferando-Fahrer in einen Hinterhalt gelockt haben. Laut Staatsanwaltschaft sprühten sie ihm Pfefferspray ins Gesicht, traten auf ihn ein und klauten seine Geldbörse mit 300 Euro. Ein Tag später sollen sie in ein Einfamilienhaus in Datteln eingebrochen sein, es verwüstet haben und Elektronik, Deko-Waffen und ein Auto geklaut haben. Das haben sie laut Anklage einen Tag später vollgetankt und sind abgehauen, ohne zu bezahlen. In Datteln hat es in der vergangenen Nacht in einer Wohnung an der Gustav-Heinemann-Straße gebrannt. Laut Feuerwehr brach das Feuer um kurz vor 1 Uhr aus. Als die Feuerwehrleute vor Ort eintrafen, hatten die Bewohnerin und ihr Hund das Gebäude schon unverletzt verlassen. Die Feuerwehr konnte die Flammen zügig löschen und ein Ausbreiten des Feuers verhindern. Die betroffene Wohnung ist nach dem Brand allerdings vorerst nicht mehr bewohnbar. Warum das Feuer ausgebrochen ist, ermittelt jetzt die Polizei. Jetzt gucken wir aufs Wetter. In der Nacht sind nur wenige Wolken unterwegs. Es kühlt sich auf 17 Grad ab. Morgen scheint von früh bis spät die Sonne bei Höchstwerten um 24 Grad. Eine Meldung von der A42, Kamp-Lindfort Richtung Dortmund, zwischen Gelsenkirchen-Bismarck und dem Kreuz Herne. 1 Kilometer stockender Verkehr.
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2: Sebastian Pulli hier, guten Abend. Jetzt der frisch gekürte Sommerhit dieses Jahres, den meisten bisher bekannt als offizieller Fußball-WM-Song dieses Jahr. Shakira und Burner Boy mit Die Die und den obligatorischen beiden Fußballvokalen O und E. Oh.

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0: Ein alter Bekannter kommt zurück, und zwar der Zivildienst.
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0: Keine Ahnung, wie der euch damals verkauft wurde. Bei uns hieß das immer, da musst du Hintern abwischen. Ganz viele Hintern musst du abwischen. Wir haben gedacht, es wäre nichts anderes. Den ganzen Tag an einem Fließband stehen, wo alte Menschen mit runtergelassener Hose an einem vorbeigefahren werden. Hintern abwischen bis zur Sehnenscheidenentzündung. Er hier, er verkauft es vielleicht ein bisschen besser.
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3: Ja, nee, ist klar.
4: Der Zivildienst kommt bald zurück. Ich bin begeistert. Aber wen wundert's? Ich profitiere ja auch schon bald davon. Aber mal ganz im Ernst.

0: Es ist doch eine Katastrophe, dass der Zivildienst damals weggefallen ist. Wenn es an mir geht, müssen alle da mitmachen. Also Jungs, Mädels und nicht nur die Jüngeren, sondern auch alle, die Zeit haben. Rentner, Lehrer, Frauke Ludewig, Helene Fischer und Bushido. Ja, der ganz besonders. Ja, Halligalli in Dubai kann man auch mal ein Jahr aussetzen. Und die ganzen Reality-Stars. Ey, nix hier Bunga Bunga auf Temptation Island. Mal Essensausgabe im Krankenhaus. Und wieso schicken wir Z-Promis in den australischen Busch, um sich Koala-Klöten reinzuziehen? Was ist mit einer Dschungelprüfung? Windel wechseln bei Opa Helmut? Ja, dann hast du den Titel Dschungelkönig auch wirklich verdient. Guck dir Lilly Becker an. Die hat's doch vorgemacht. Wie viele Jahre hat die diesen verarmten Ex-Knacki bespaßt? Und hat's ihr geschadet? Hat Boris ihr das gedankt? Oder hier Kiwi, die sich im Fernsehgarten seit 20 Jahren den Arsch abrackert, um Menschen am Rande der Gesellschaft ein Lächeln ins Gesicht zu zaubern. Bezaubernd. Ja, man muss ja nicht gleich so weit gehen wie Heidi Klum. Die hat ihren Zivi ja direkt geheiratet. Zivi, ey, super Sache.
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1: Mit Sarah Heinz, guten Abend. Nach NRW, Niedersachsen, Rheinland-Pfalz und dem Saarland will auch Baden-Württemberg wegen des Niedrigwassers die Sonntagsfahrverbote für Lkw lockern. Bei uns in NRW sind die Auswirkungen schon zu spüren. Mehr dazu hat Thorsten Adolfs.
2: Es war auf den Autobahnen mehr los als sonst an einem Sonntag, sagt NRW-Verkehrsminister Krischer. Größere zusätzliche Staus habe es aber nicht gegeben. Mit der Maßnahme, die zeitlich befristet ist, bis der Wasserstand des Rheins wieder steigt, soll die Versorgung der Wirtschaft und wichtiger Lieferketten sichergestellt werden. Viele Frachtschiffe können zurzeit nämlich nur einen Bruchteil dessen transportieren, was sie sonst an Bord haben. Der Logistikverband BGL geht davon aus, dass sich der Lkw-Verkehr mehr auf die Sonntage verlagert. Mehr Güter könnten aber dadurch nicht transportiert werden, weil es einfach nicht genug Lkw-Fahrer bei uns gäbe, heißt es vom Verband. Außerdem müssten sie weiterhin die gesetzlich vorgeschriebenen Lenk-, Pausen- und Ruhezeiten einhalten. Noch sind die wirtschaftlichen Folgen durch das Niedrigwasser beherrschbar, sagt der Präsident des Deutschen Instituts für Wirtschaftsforschung Fratscher. Die Situation könne sich aber zu einem echten Risiko für die Konjunktur entwickeln, und zwar dann, wenn es noch 4 bis 6 Wochen so bleiben sollte wie jetzt. Dann drohe der deutschen Wirtschaft ein signifikanter Schaden, so der DIW-Chef.
1: Danke, Thorsten, für die Infos. Am Mittwoch will Bundesverkehrsminister Bilger mit den Ländern über weitere Maßnahmen beraten. Dabei soll es zum Beispiel um die Frage gehen, wie mit Gütern umgegangen wird, die nicht mehr an den Häfen gelagert werden dürfen. Mehr Meldungen hört ihr jetzt in der Zusammenfassung. In der ersten Jahreshälfte hat es in Zügen der Deutschen Bahn fast 1000 Übergriffe auf Zugpersonal gegeben. Der Konzern will ab Herbst deswegen testen, mit Bodycams neben Video auch Tonaufnahmen zu machen, um die Sicherheit insgesamt zu erhöhen, hieß es. Bundeswirtschaftsministerin Reiche sieht in der deutschen Industrie ein großes Potenzial für den Einsatz von KI. Das Rennen um große Sprachmodelle werde man wohl nicht mehr gewinnen, sagte sie. Aber dort, wo Maschinen, Fabriken und Produktion intelligenter würden, habe man sehr gute Chancen. Spanien kämpft immer noch gegen einen schweren Waldbrand in Andalusien. Seit Donnerstag brennt es dort. Inzwischen hat sich das Feuer auf über 20.000 Hektar Fläche ausgeweitet. Etwa 800 Menschen wurden inzwischen evakuiert. In Deutschland hatten viele im letzten Jahr weniger Spam-Mails im Postfach. Bei den deutschen Mail-Anbietern web.de und GMX hat sich die Zahl der verdächtigen Mails im Vergleich zum Vorjahreszeitraum fast halbiert, von rund 1,8 Milliarden auf 990 Millionen Spam-Mails pro Woche. In den Jahren davor sei die Zahl immer weiter gestiegen. Seit Sommer 2025 würde sich dieser Trend aber umkehren. Ein Grund könnten demnach aufwendigere Authentifizierungsprozesse sein. Gleichzeitig haben die Anbieter aber auch gewarnt, Spam-Mails würden inzwischen immer öfter gezielt und persönlich auf Angriffe zugeschnitten werden, zum Beispiel über Falschrechnungen mit individuellem Namen. Man solle deswegen wachsam sein, unbekannte Absender kritisch prüfen und Links in E-Mails nicht unbedacht öffnen. Und das waren die Nachrichten mit Sarah Heinz.
3: Das Wetter. Wie dankbar man inzwischen einfach ist für Tage um die 30 Grad, oder? Und das Gute ist, morgen wird nochmal eine ganze Ecke entspannter. Da Höchstwerte zwischen 23 und 27 Grad. Dazu mal Sonne, mal Wolken. Der Abend jetzt, da kühlt es auch nochmal langsam runter. In der Nacht landen wir dann so bei Werten um 12 Grad. Ist doch schön.
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3: Wird langsam weniger, aber die A45 Gießen Richtung Hagen, die bleibt gesperrt. Und zwar zwischen Wetzlar Ost und Ehringshausen und zwischen Herborn Süd und Wetzlarer Kreuz. Also wenn es geht, den Bereich weiträumig umfahren. Jetzt die Staus ab 5 Minuten Wartezeit. Da haben wir die A4 Aachen Richtung Köln, zwischen Kreuz Köln-West und Köln-Eiffeltor 2 Kilometer 5 Minuten. Nochmal A4 Aachen Köln zwischen Kreuz Köln-Süd und Köln-Poll 2 Kilometer 11 Minuten. A57 Krefeld-Nimwegen zwischen Kreuz Moers und Kreuz Kamp-Lindfort 2 Kilometer 17 Minuten und A555 Bonn Richtung Köln zwischen Rodenkirchen und Kreuz Köln-Süd 1 Kilometer 7 Minuten. Haltet durch, kommt gut an.
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3: Sebastian Pulli hier, die erste Woche der zweiten Hälfte der Ferien. Wir haben Montag. Wer das nicht wusste, den Wochentag nicht zu kennen, immer ein sehr gutes Indiz dafür, dass man erholt ist. Oder extrem betrunken. Beides erlaubt in den Ferien. Jetzt für alle, die durcharbeiten und die Maschinerie hier am Laufen halten, Linkin Park mit Emptiness Machine. Schönen Feierabend im besten Fall.

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0: Ganz hervorragend geeignet für jede Rooftop-Bar. David Puentes und Loy, Golden Summer ist neu bei uns.
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0: Und weil Trinken wichtig ist bei dem Wetter, Aqua jetzt mit Barbie Girl. Ist ein Song, der das ganze Barbie-Klischee vornherum sehr feiert, zwischen den Zeilen aber komplett auseinandernimmt. Und zwar so sehr, dass Barbie-Hersteller Mattel die Band sogar damals verklagt hat. Nicht erfolgreich, denn Barbie ist ja auch kein gutes Vorbild, ne? Hat schon in jungen Jahren komplett steife Kniegelenke, hat eine Oberweite, die es physikalisch komplett unmöglich macht, aufrecht zu stehen. Und was da chirurgisch untenrum passiert sein muss, davon fangen wir gar nicht erst an. Kritik an Oberflächlichkeit und Geschlechterrollen verpackt in einen so unschuldig fröhlich klingenden Song. Allein das schon Kunst. Aqua, Barbie Girl, jetzt hier bei uns. Einen schönen Abend.
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0: das Wetter.
1: Die Woche hat entspannt angefangen, hinten raus eskalierte dann leider, wird wieder richtig heiß, Donnerstag und Freitag. Morgen aber nochmal richtig entspannt für die Verhältnisse dieses Sommers zumindest. Höchstwerte zwischen 23 und 27 Grad, Halleluja. Dazu mal Sonne, mal Wolken. Über den Abend und die Nacht wird es jetzt auch nochmal langsam frischer. Da landen wir später bei um 12 Grad.
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1: Immer noch nichts Neues von der A45 Gießen Richtung Hagen. Die bleibt bis auf weiteres gesperrt zwischen Wetzlar Ost und Iringshausen und es staut sich da ordentlich. Also wenn ihr noch könnt, die Ecke umfahren. Ansonsten viel Geduld und viel Kraft. Jetzt noch die Staus ab 7 Minuten Wartezeit. Da haben wir die A4 Aachen Richtung Köln. Zwischen Kreuzköln Süd und Köln-Poll 1 Kilometer 7 Minuten. A44 Dortmund-Kassel zwischen Diemelstadt und Warburg 1 Kilometer 11 Minuten. Und A44 Kassel-Dortmund, die Gegend Richtung zwischen Warburg und Diemelstadt 2 Kilometer, ist eine Viertelstunde obendrauf. Kommt gut an.
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1: Sebastian Pulli hier, lang lebe der König, der Adel, auf den wir uns vielleicht alle einigen können, der King Elvis Presley. Das hier ist ein Loblied auf ihn von Songwriter Mark Cohn, der da ja so ein bisschen wie im Fiebertraum wandelt durch die Stadt, in der Elvis längste Zeit gelebt und die er sehr geprägt hat. Memphis nämlich, wo dann der Erzähler auch einmal kurz glaubt, dessen Geist zu sehen. Wunderschöner Song, tolle Melodie, tolle Bilder. Walking in Memphis. Einen schönen Feierabend.

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0: Je nach Temperatur freut sich gerade eh der ein oder andere, wenn die Sonne verschwindet. Am Mittwoch wird es aber ein richtiges Großereignis.
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0: Große Sonnenfinsternis dann in ganz Europa am Mittwochabend. Hier in NRW immerhin noch eine sogenannte partielle, eine teilweise Sonnenfinsternis. So Kollege Sascha Fassbender, wann geht's konkret los?
2: Also hier bei uns in NRW fängt das Ganze je nach Standort Mittwochabend um 7:15 an. Die partielle Sonnenfinsternis erreicht ihren Höhepunkt um 7:50 und endet dann um kurz vor 21 Uhr. Dann verschwindet die Sonne hinter dem Horizont. Das hat uns die Sternwarte in Bochum erklärt. Und auch danach wird es noch richtig cool. Ja, nach der Sonnenfinsternis soll es nämlich einen Perseidenschauer geben. Also ganz, ganz viele Sternschnuppen. Ihr könnt euch also ein bisschen was wünschen. Wettermäßig sieht es auch gut aus. Nur wenige Wolken stand jetzt. Also die Sicht wird wohl frei sein.
0: Okay, das ist die Zeit und die Randbedingungen. Jetzt brauchen wir noch einen guten Ort zum Gucken.
2: Genau, am besten irgendwo, wo es hoch ist. Bitte nicht auf irgendwelche Dächer klettern oder so ein Quatsch. Nee, sondern zu einer Anhöhe oder einem Berg fahren, wo es Richtung Nordwesten eine freie Sicht gibt. Viele Sternwarten laden auch günstig oder teilweise auch kostenlos ein. Zum Beispiel in Aachen, Bochum, Bonn, Köln, Mönchengladbach. Da gibt es dann auch so richtige

0: Veranstaltungen drumherum, teilweise auch für Kinder, auch so Mitmachprogramme werden teilweise angeboten. Checkt dafür die Homepages der Sternwarten in eurer Nähe ab. Und ganz, ganz wichtig, bitte nur mit Spezialbrillen reinschauen. Wer ohne so eine Spezialbrille direkt in die Sonne guckt, kann seine Augen schädigen. Lasst das auf jeden Fall sein. Auch klassische Sonnenbrillen oder so normale Brillen sind keine Option.
1: Ja, nicht, dass hinterher noch einer weint aus den blinden Augen. Ne? So, für das Folgende müssen wir nichts sehen, nur hören. Einer der besten Popsänger der 80er, John Farnham, Wahnsinnsregister, Wahnsinnsenergie, You're the Voice. Schönen Feierabend.

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1: Ich bin David Büchner. Die Zahl der Toten bei dem schweren Erdbeben in Kolumbien ist auf mehr als 50 gestiegen. Es wurden hunderte Verletzte und schwere Schäden in mehreren Landesteilen gemeldet.
2: Das Erdbeben ereignete sich im Westen des Landes. Nahe der Stadt Medellin lag das Epizentrum in einer Tiefe von rund 100 Kilometern, wie der geologische Dienst mitteilte. Das Beben war aber auch in vielen anderen Städten zu spüren. Videos in den sozialen Netzwerken zeigten zerstörte Gebäude und Menschen, die vor Panik auf die Straße liefen. Auch mehrere Flughäfen waren betroffen. Viele Nachbarländer haben ihre Hilfe angeboten. Auch dort war das Beben zu hören, wie in Venezuela, Ecuador und Panama. Es wird befürchtet, dass die Zahl der Opfer weiter steigt. Tine Klimach, Nachrichtenredaktion.
1: Russlands oberstes Gericht hat die Oppositionspartei Jabloko von der Parlamentswahl im September ausgeschlossen. Die Partei setzt sich für ein Ende des Ukraine-Kriegs ein. Geklagt hatte die kremltreue nationalistische Partei Rodina. Sie warf Jabloko unter anderem vor, in ihrem Wahlkampfmaterial Urheberrechte verletzt zu haben. Durch Ladendiebstahl entsteht dem Einzelhandel jedes Jahr ein Milliardenschaden. Die Belastung nehme seit Jahren zu und habe 2026 einen Höchstwert erreicht, heißt es in einem gemeinsamen Positionspapier vom Handelsverband Deutschland und der Gewerkschaft der Polizei.
3: Elektronik, Kleidung, aber auch teurere Produkte im Supermarkt wie Kaffee oder Spirituosen. Ladendiebe schlagen immer häufiger auch im großen Stil zu. Besondere Sorge bereitet den Einzelhändlern der gewerbsmäßige oder bandenmäßige Diebstahl, bei dem der Schaden oft besonders hoch ist. Der Verband HDE und die Gewerkschaft der Polizei fordern, die Taten konsequent zu verfolgen und die Täter zu überführen und entsprechend zu bestrafen. Sie machen sich außerdem für eine offene Videoüberwachung, Schwerpunktanwaltschaften und eine bessere Ausstattung der Polizei stark. Katrin Müller, Nachrichtenredaktion.
1: Die Pegelstände am Rhein und anderen Flüssen sind weiter historisch tief. Deshalb wollen nun auch Baden-Württemberg, Bayern und Mecklenburg-Vorpommern das Sonn- und Feiertagsverbot für Lkw aussetzen. Vorher hatten das auch schon NRW, Niedersachsen, Rheinland-Pfalz und das Saarland beschlossen. Bundesverkehrsminister Steffen Bilger will am Mittwoch mit den Ressortchefs der Länder über weitere Entlastungsmaßnahmen beraten. Und das waren die Nachrichten mit Babette Büchner.
4: Das Wetter. Donnerstag, Freitag wird die Luft wieder zum Airfryer. Da richtig heiß, bis dahin noch alles halbwegs machbar. Morgen vor allem ziemlich entspannt. Höchstwerte zwischen 23 und 27 Grad nur. Dazu mal Sonne, mal Wolken. Und jetzt über den Abend und die Nacht kühlt es natürlich auch erstmal runter. Später Tiefstwerte um 12 Grad. Ist doch schön.
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4: Die A45 Gießen Richtung Hagen ist leider immer noch nicht frei. Ist immer noch gesperrt zwischen Wetzlar Ost und Ehringshausen. Da steht ihr richtig lang. Über eine Stunde. Deshalb durchhalten, in jedem anderen Fall am besten die Stelle weiträumig umfahren. Noch die anderen Staus ab 10 Minuten Wartezeit. A1 Köln Richtung Dortmund zwischen Wuppertal-Langerfeld und Gevelsberg. Da haben wir die 10 Minuten, 1 Kilometer. Dann A1 Münster-Dortmund zwischen Kamenzentrum und Unna, 3 Kilometer, 17 Minuten. Und A44 Kassel-Dortmund zwischen Warburg und Diemelstadt, 3 Kilometer, knappe 25 Minuten. Kommt gut durch.
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4: Sebastian Pulli hier. Na, was macht die Stimmung? Hängt gerade schwer davon ab, ob man Ferien hat, ne? Oder eine Klimaanlage. Wir haben gute Musik, das hilft allen. Michael Schulte jetzt. Einen schönen Montagabend euch.

0: Ja, ja, an heftigen Atmern und Seufzern in der Popmusik erkennt man immer, da geht es um körperliche Liebe. Michiko.
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0: Gut, wir Ü40er finden die körperliche ja zunehmend uninteressanter. Deshalb jetzt ein Song über die tiefe seelische Verbundenheit. Ist ein wunderschönes Liebeslied von 2004. Keen mit Somewhere Only We Know. Und es ist ein ganz wunderschönes Bild, was da aufgemacht wird. Wenn alles um einen rum untergeht, gemeinsam dahin zu gehen an einen Ort, den nur die beiden Partner kennen und sonst niemand. Also gerne einmal das Händchen des Liebsten, der Liebsten nehmen und gemeinsam an jenen Ort gehen mit Keen. Einmal hinter die Mehrzweckhalle, wo immer die vielen Jointstummel rumliegen oder, weiß ich nicht, in diese eine immer abgesperrte Umkleidekabine im TK Max. Ja gut, es ist halt ein symbolisches Bild, ich weiß auch nicht. Keen jetzt, Somewhere Only We Know. Schönen Feierabend euch.
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0: Das Wetter.
1: Die Woche heizt vor. Donnerstag, Freitag ist der Ofen dann richtig an. Da wird es nochmal ordentlich heiß, je nach Ort bis 37 Grad. Morgen aber nochmal halbwegs entspannt. Höchstwerte zwischen 23 und 27 Grad ist doch nett. Dazu mal Sonne, mal Wolken. Jetzt über den Abend und die Nacht nochmal kühler. Da kriegen wir im Laufe der Nacht um die 12 Grad.
0: NRW Verkehr.
1: Und weiterhin gesperrt die A45 Gießen Richtung Hagen. Da kommt ihr nicht durch zwischen Wetzlar Ost und Herborn Süd und es staut sich richtig ordentlich da. Also wenn ihr noch könnt, die Stelle umfahren. Jetzt die Staus ab 8 Minuten Wartezeit. Da haben wir die A1 Köln-Dortmund zwischen Wuppertal-Langerfeld und Gevelsberg. 1 Kilometer, knappe Viertelstunde. A1 Münster-Dortmund zwischen Kamen-Zentrum und Kreuz Dortmund-Unna. Da haben wir 4 Kilometer, 25 Minuten. Und die A40 Dortmund-Essen zwischen Dortmund-Lötgen-Dortmund und Kreuz Bochum. 1 Kilometer, 8 Minuten. Gute Fahrt.
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1: Ja, schönen Abend, Sebastian Pulli hier und die wunderbare Tiffany Aris jetzt aus Hamburg ist ein Mensch mit der lebendigen Energie eines Eichhörnchens im Zuckerschock. Es ist immer ein absolutes Feuerwerk, sie zu interviewen. Sie hat so eine ganz wunderbare ADHS-Energie, ist richtig schnell, ist lustig, ist clever und ganz, ganz warmherziger Mensch. Das hier ist in dem Fall von ihr Vertigo. Tiffany Aris, schönen Montagabend euch.

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0: Mit diesem Song ist der Pop von Take That nochmal eine ganze Ecke erwachsener geworden. Patience hier bei uns.
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0: Selbst auf der anderen Seite ist das Gras inzwischen nur noch gelb. Sehr trockener Sommer und entsprechend ist auch der Rheinpegel auf einem Tiefstand. Thorsten Ortmann aus dem News-Team, das hat jetzt vielleicht ordentliche Folgen.
2: Ja, das könnte schon bald das Aus für den Gütertransport auf dem Rhein bedeuten, sagt der Geschäftsführer des Bundesverbandes der deutschen Binnenschifffahrt, weil eben der Rhein dann nicht mehr durchgängig befahrbar wäre. Darum hat das NRW-Verkehrsministerium mit einigen Sofortmaßnahmen reagiert. Das Lkw-Fahrverbot ist ja an Sonn- und Feiertagen und Ferien Samstagen für Transporte, die vom Niedrigwasser betroffen sind, bis Ende August aufgehoben. Dann werden vermeidbare Autobahnbaustellen auf den Hauptausweichrouten vorübergehend ausgesetzt und einige Transporte werden jetzt auch über die Bahn abgewickelt. Das alles wird aber nicht reichen, denn nehmen wir mal den Lkw-Ersatzverkehr. Da müsste man über 200 zusätzliche Lkw auf die Straße bringen, um auch nur den Ausfall eines größeren Rheinschiffes aufzufangen. Und viele Schiffsgüter, zum Beispiel aus der Chemiebranche, kann man gar nicht per Lkw transportieren und teilweise auch nicht sonntags entladen.
0: Ja, und das Ganze merken wir dann am Ende selbst auch sehr konkret, ne?
2: Ja, über den Produktpreis, sagt Bettina Brennstuhl von der Dortmunder Hafen AG.
3: Frachtrate ist 3- bis 4-mal so teuer wie eben vorher. Das heißt, das Unternehmen muss viel, viel mehr bezahlen und gibt es dann am Ende auch wieder an den Kunden, an den Endverbraucher ab, sodass es sich letztlich auch bei uns allen irgendwann je nach Güterart widerspiegeln wird.
2: Dafür hat das Niedrigwasser im Rhein aber auch viele Relikte aus ganz vergangener Zeit zutage gefördert, darunter Weltkriegsmunition und auch ein Holzfrachtschiff aus dem 19. Jahrhundert. In der Donau bei Budapest sind die Überreste von 2 Wehrmachtssoldaten und ein Wehrmachtsmotorrad gefunden worden. In Serbien hat das Donau-Niedrigwasser mehrere Schiffswracks der deutschen Marine aus dem Zweiten Weltkrieg zum Vorschein gebracht. Und in Bulgarien kamen überraschend Reste eines Mammuts zum Vorschein.
0: Das ist sehr spannend und tröstet leider trotzdem nur unwesentlich über die hohen Preise hinweg. Der Niedrigstand des Rheins, den kriegen wir vielleicht auch bald zu spüren. Habt ihr gehört bei uns? Schnellmusik zur Ablenkung. All or Nothing, Scott Quinn. Schönen Montagabend. 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
1: Ich bin Babette Büchner. Die Zahl der Toten bei dem schweren Erdbeben in Kolumbien steigt weiter, inzwischen auf mehr als 80. Zudem wurden hunderte Verletzte und schwere Schäden gemeldet. Die Erdstöße hatten eine Stärke von 7,4. Die Erschütterungen waren in mehreren Städten des Landes zu spüren. Einwohner suchen nun zusammen mit Rettungskräften in den Trümmern nach Überlebenden. Das oberste Gericht in Moskau schließt die Oppositionspartei Jabloko bei der Parlamentswahl im September aus, auch weil sie sich gegen den Ukraine-Krieg stemmt. Der ist in Russland immer häufiger sichtbar. Bei einem Angriff in der Teilrepublik Tatarstan wurden jetzt mindestens 13 Menschen getötet.
2: Ein Großteil der Opfer bei dem Angriff kam nach Behördenangaben in einer Unterkunft für Arbeiter ums Leben, darunter auch Bürger Usbekistans und Tadschikistans. Der Bürgermeister der mehr als 800 Kilometer von Moskau entfernten Stadt hatte zuvor von einem massiven Angriff mit ukrainischen Drohnen auf Industrieanlagen und zivile Objekte gesprochen. Der Kiewer Generalstab bestätigte später einen Angriff auf eine Raffinerie. Katharina Schröder, Nachrichtenredaktion.
1: Die Trockenheit und Hitze setzen der Landwirtschaft zu. Der Deutsche Bauernverband befürchtet, dass die Ernten in diesem Jahr eher unter dem Durchschnitt liegen. Die Generalsekretärin des Verbands, Stefanie Sabet, forderte im WDR von der Politik schnellere Hilfen für die Betriebe.
3: Die Belastungen der Bauern seien vielfältig und teils existenzbedrohend, warnt die Generalsekretärin. Deshalb müsse der Staat mit Finanzspritzen helfen, unter anderem auch bei der Düngemittelversorgung. In anderen EU-Ländern laufe das auch so. Außerdem müsse die Politik flexibler werden und zum Beispiel Innovationen bei Züchtungen ermöglichen. Ein weiteres Problem, der Wassermangel. Auch da sieht die Generalsekretärin die Politik am Zug. Stichwort Stärkung des Landeswasserhaushalts. Thomas Thonfeld, Nachrichtenredaktion.
1: In Spanien sind immer noch 41 Wald- und Vegetationsbrände aktiv. Ein großer Waldbrand im Südwesten Spaniens hat sich inzwischen stark ausgebreitet. Das Feuer wütet dort schon seit Donnerstag. Die Regionalregierung von Andalusien schätzte die betroffene Fläche auf mehr als 20.000 Hektar. Das ist ungefähr so groß wie das Stadtgebiet von Hannover. Fast 500 Personen wurden vorsorglich in Sicherheit gebracht. Und das waren die Nachrichten mit Babette Büchner.
4: Das Wetter. Morgen wird's kühler. Plümo können wir noch im Schrank lassen, aber für die Verhältnisse dieses Sommers immerhin angenehm. Höchstwerte zwischen 23 und 27 Grad. Dazu mal Sonne, mal Wolken morgen. Jetzt über den Abend und die Nacht, da kühlt's auch erstmal runter. Später Tiefstwerte um 12 Grad. Da vielleicht doch Plümo.
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4: Von der A45 Gießen Richtung Hagen immer noch nichts Neues. Die bleibt gesperrt zwischen Wetzlarer Kreuz und Ehringshausen. Da kommt ihr nach wie vor nicht durch und es staut sich sehr, sehr lange. Also sofern ihr noch könnt, die Stelle weiträumig umfahren. Jetzt die Staus ab 9 Minuten Wartezeit. Da haben wir die A1 Köln Richtung Dortmund zwischen Wuppertal-Langerfeld und Gevelsberg 1 Kilometer 9 Minuten. A1 Münster-Dortmund zwischen Kamen-Zentrum und Kreuz Dortmund-Unna 5 Kilometer sind 25 Minuten. A3 Köln-Oberhausen zwischen Opladen und Kreuz-Hilden. Da haben wir 1 Kilometer auch 9 Minuten. Und die A45 Hagen-Gießen zwischen Herborn-Süd und Wetzlarer Kreuz. Das sind 5 Kilometer 20 Minuten. Kommt gut an.
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4: Sebastian Pulli hier und es gibt eine entscheidende Lücke in der aktuellen Popmusik. Und zwar Songs, die gut im Hintergrund laufen können beim Essen. Die sollen nicht so aufdringlich sein, aber dann bitte auch nicht direkt so seelenloser Fahrstuhl-Jazz oder so Rooftop-Bar-Plänkel-Elektro. Wir schlagen an dieser Stelle vor, ganz hervorragend, Olivia Dean. Beste Musik zum dazu was essen. Könnt ihr jetzt gerne ausprobieren, auch kauen im Takt ist möglich. Guten!

0: und hören, ob's hohl klingt. Ist nicht gut bei Köpfen, aber sehr lecker bei Wassermelonen.
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0: Dann ist sie nämlich reif bei einem hohlen Klang. Heute ist Tag der Wassermelone. Es ist das allerbeste Sommeressen, sagt ihr hier.
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3: Wassermelone auf die Eins, ganz klar. Ja, sie ist wahrscheinlich der beste Sommersnack nach Bier. Ja, frisch, kühlend und sie besteht zu 90% aus Wasser. Noch mehr Wasser hat eigentlich nur Wasser. Außerdem ist sie von Haus aus verpackt und zwar nicht so eine Fake-Verpackung wie bei der Banane. Ne? Melonen würden Bananen in freier Wildbahn fertig machen. Bananen, ey, die gehen beim ersten bisschen Druck kaputt, die versauen dir den ganzen Rucksack, dann musst du dir so eine peinliche Bananendose anschaffen. Das ist das Liegefahrrad für Tupperwaren, Freunde. Der Liebestöter aus Plastik. Noch uncooler sind ja nur Brustbeutel, Socken in Sandalen oder Oliver Pocher. Nee, Melonen nicht, ne? Die Schale, die ist kratz- und stoßfest. Klar, im Transport manchmal ein bisschen unhandlich, aber wofür gibt's denn Maxi-Cosi? Da passen die super rein. Und immer dran denken, wenn ihr einen Wassermelonensalat machen wollt. Am besten nicht mit ganzen Früchten.
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0: Das Wetter.
1: Donnerstag, Freitag kriegen wir nochmal richtig fritösen Wetter. Diese Woche wird richtig heiß. Morgen dafür ziemlich angenehm. Da haben wir Höchstwerte zwischen 23 und 27 Grad. Dazu mal Sonne, mal Wolken. Und der Weg dahin ist auch ein guter. Kühlt nämlich in der Nacht jetzt nochmal runter auf um 12 Grad.
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1: Die Sperrung besteht immer noch auf der A45 Gießen Richtung Hagen. Die ist komplett dicht zwischen Wetzlarer Kreuz und Ehringshausen, nachdem da ja heute ein LKW gebrannt hat. Also wenn es geht, die Stelle noch weiträumig umfahren, da gibt es immer noch ordentlich Stau. Jetzt noch die Stellen ab 9 Minuten Wartezeit. Da haben wir die A1 Köln Richtung Dortmund zwischen Wuppertal-Langerfeld und Gevelsberg 1 Kilometer 9 Minuten. A1 Münster-Dortmund zwischen Kamen-Zentrum und Kreuz Dortmund-Unna 4 Kilometer 26 Minuten. Und die A3 Köln-Oberhausen zwischen Dreieck-Langenfeld und Kreuz-Hilden 1 Kilometer sind 12 Minuten. Kommt gut an.
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1: Hallo, Sebastian Pulli hier, einen schönen Abend und dieser kleine verzauberte Synthesizer hier, der weiß den Weg in Richtung Couch. Das sind die kleinen Irrlichter von Ellie Goulding, Lights.

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0: Da kommt immer so die innere Bodywave raus beim Zuhören. Don't Let Go en Vogue hier bei uns.
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0: Inzwischen müssen wir ja zweimal hinhören, wenn jemand jemanden als Daddy bezeichnet. Also es muss nicht heißen, dass das der Familienvater ist, denn dieser Daddy, der macht auch Sachen, da käme der leibliche Vater zurecht für ins Gefängnis. Ist auch hier im Song

Sorry Papi so, wo das spanische Papi eben nicht den Papa, sondern einen Lover bezeichnet. Ich habe zuerst gedacht, wie schräg ist das eigentlich, seinem Geliebten so eine völlig unpassende Verwandtschaftszuschreibung zu geben. Und dann ist mir eingefallen, dass Liebende ihre Partner schon seit Jahrzehnten auch als Baby bezeichnen. Also ich würde sagen, ich mache mal einen Gruppentherapietermin für uns alle nach dieser Moderation und wir hören bis dahin Sorry Papi, Topic und Becky G.

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1: Ich bin Dirk Zeitler. Bei dem schweren Erdbeben in Kolumbien sind mehr als 80 Menschen ums Leben gekommen. Das teilten mehrere Bürgermeister und Gouverneure mit. Aus mehreren Städten werden Schäden an Gebäuden und Verletzte gemeldet. Das Epizentrum liegt im Westen des Landes.
2: Nahe der Stadt Medellin lag das Epizentrum in einer Tiefe von rund 100 Kilometern, wie der geologische Dienst mitteilte. Das Beben war aber auch in vielen anderen Städten zu spüren. Videos in den sozialen Netzwerken zeigten zerstörte Gebäude und Menschen, die vor Panik auf die Straße liefen. Auch mehrere Flughäfen waren betroffen. Viele Nachbarländer haben ihre Hilfe angeboten. Auch dort war das Beben zu hören, wie in Venezuela, Ecuador und Panama. Es wird befürchtet, dass die Zahl der Opfer weiter steigt. Tine Klimach, Nachrichtenredaktion.
1: Russlands oberstes Gericht hat die Oppositionspartei Jabloko von der Parlamentswahl im September ausgeschlossen. Die Partei setzt sich für ein Ende des Ukraine-Kriegs ein. Geklagt hatte die kremltreue nationalistische Partei Rodina. Sie warf Jabloko unter anderem vor, in ihrem Wahlkampfmaterial Urheberrechte verletzt zu haben. Jabloko will das Urteil anfechten. Übergriffe gegen Mitarbeiter der Deutschen Bahn im Regionalverkehr haben zugenommen. In der ersten Hälfte dieses Jahres kam es zu rund 990 Vorfällen. 14% mehr im Vergleich zum Vorjahreszeitraum, sagt der Konzern.
3: Immer wieder bekommen sie den Frust von Reisenden ab. Zugpersonal wird geschubst, bespuckt, angerempelt. Hunderte solcher Vorfälle gab es schon in diesem Jahr und rund 2 Dutzend Fälle von schwerer Körperverletzung. Vor einigen Monaten starb ein Zugbegleiter nach einer ganz normalen Ticketkontrolle. Für mehr Schutz und auch eine bessere Strafverfolgung sollen nun Bodycams mit Tonaufzeichnungen sorgen. Ein erster Test, der startet im Herbst. Claudia Wächter, Nachrichtenredaktion.
1: Passagiere der Lufthansa müssen vorerst keine weiteren Streiks der Piloten fürchten. Die Gewerkschaft Vereinigung Cockpit gab in einem Rundschreiben an die Mitglieder bekannt, dass man sich mit dem Unternehmen auf ein umfassendes Schlichtungsverfahren geeinigt hat. Es geht dabei um offene Tariffragen in den Flugbetrieben Lufthansa, Lufthansa Cargo, Lufthansa Cityline und Eurowings. Das waren die Nachrichten mit Dirk Zeitler.
4: Das Wetter. Wie dankbar man inzwischen einfach ist für Tage um die 30 Grad, oder? Und das Gute ist, morgen wird nochmal eine ganze Ecke entspannter. Da Höchstwerte zwischen 23 und 27 Grad. Dazu mal Sonne, mal Wolken. Der Abend jetzt, da kühlt es auch nochmal langsam runter. In der Nacht landen wir dann so bei Werten um 12 Grad. Ist doch schön.
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4: Halleluja, die A45 ist jetzt nicht mehr gesperrt, aber es staut sich da noch. Und zwar A45 Hagen Richtung Gießen zwischen Herborn Süd und Wetzlarer Kreuz. Über 6 Kilometer, so 40 Minuten Wartezeit immer noch, nachdem da heute der LKW gebrannt hat. Die restlichen Staus ab mindestens 8 Minuten Wartezeit, da haben wir die A1 Köln-Dortmund zwischen Wuppertal-Langerfeld und Gevelsberg, 1 Kilometer, 8 Minuten. A1 Münster-Köln zwischen Kamenzentrum und Schwerte, 5 Kilometer, ist eine knappe Viertelstunde. Und die A3 Köln-Oberhausen zwischen Dreieck-Langenfeld und Kreuzhilden, 1 Kilometer, 10 Minuten plus, eine gute Fahrt.
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4: Sebastian Pulli hier, und wenn wir hören, da kommt gleich ein wahnsinnig erfolgreicher Reggae-Musiker, dann denken wir nicht unbedingt daran, dass das der Pastorensohn Tillmann Otto aus Osnabrück sein könnte. Bis wir seinen Künstlernamen hören, das ist Gentleman. Gibt's gleich mit Michael Patrick Kelly, aber erstmal Weiß und Tom Gregory. Einen schönen Abend euch.

0: erstaunliches Naturspektakel, bei dem alle hingucken, weil man etwas gerade nicht sieht. Übermorgen Abend die große Sonnenfinsternis.
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0: Aber erstmal die Grundlagen von Caroline Liefke von der Vereinigung der Sternfreunde. Das ist eine Gruppe von Hobbyastronomen. Was ist denn überhaupt eine Sonnenfinsternis?
2: Ja, bei einer Sonnenfinsternis schiebt sich von der Erde aus gesehen der Mond vor die Sonne. Also sprich, die drei Himmelskörper Erde, Mond, Sonne liegen auf einer Linie, sodass der Mond die Sonne abdeckt. In dem Falle nicht ganz komplett. Das heißt, wir sehen die Sonne dann letztendlich als schmale Sichel. Und als solche geht sie dann auch unter.
0: Bei uns die Sichel, das ist eine partielle Sonnenfinsternis. Woanders in Europa ist sie dann aber komplett weg, die Sonne. Ganz wichtig, wenn wir uns die anschauen, nicht mit bloßem Auge.
2: Das heißt, man braucht sowas wie eine Schutzbrille, also diese Sonnenfinsternisbrillen, die es gibt, und halt eben seine Augen da so ein bisschen zu schützen. Und da sollte man halt wirklich auch echt aufpassen, dass man da jetzt eine vernünftige Brille hat, also nicht irgendwie so ein No-Name-Teil aus China und vor allen Dingen auch nicht irgendwelche Hausmittelchen, die das Sonnenlicht dann so weit abdunkeln, dass man da womöglich dann halt aber doch irgendwelche gefährliche UV- oder IR-Strahlung abbekommt.
0: Wissen wir Bescheid, übermorgen Abend geht's los, je nach Standort in NRW, so ab 7:15. Und jetzt für alle, die nicht nach oben gucken wollen, Heaven is a place on Earth. Einen schönen Abend.

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0: Das Wetter.
1: Die Woche hat entspannt angefangen, hinten raus eskaliert sie dann leider, wird wieder richtig heiß Donnerstag und Freitag. Morgen aber nochmal richtig entspannt für die Verhältnisse dieses Sommers zumindest. Höchstwerte zwischen 23 und 27 Grad. Halleluja. Dazu mal Sonne, mal Wolken. Über den Abend und die Nacht wird es jetzt auch nochmal langsam frischer. Da landen wir später bei um 12 Grad.
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1: Sehr lang hat es gedauert, nachdem da ja heute ein LKW ausgebrannt ist auf der A45 Hagen Richtung Gießen. Die Sperrung ist aber inzwischen aufgehoben. Es staut sich dann nur noch zwischen Herborn Süd und Wetzlarer Kreuz. 4 Kilometer noch sind 20 Minuten plus. Die anderen Staus ab 4 Minuten Wartezeit. Die A1 Köln Richtung Dortmund haben wir zwischen Wuppertal-Langerfeld und Gevelsberg 1 Kilometer 4 Minuten. A1 Münster-Dortmund zwischen Kamm-Zentrum und Kreuz Dortmund-Unna 3 Kilometer knappe 10 Minuten und A3 Köln-Oberhausen zwischen Dreieck-Langenfeld und Kreuz-Hilden 1 Kilometer 6 Minuten. Kommt gut an.
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1: Sebastian Pulli hier und wir merken es alle, so langsam werden die Tage ja wieder kürzer. Wir sind schon mit einem Fuß im Winter praktisch. Sagen wir nur für all die verzweifelten Dachgeschossbewohner. Licht aus, jetzt auch musikalisch. Turn the lights off. Gute Nacht.

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0: indescribable, unbeschreibbar, beschreibt aber die aktuelle Situation ganz gut. Dancing in the Flames, The Weeknd. Schönen Abend.
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0: 3 Monate lang isoliert, eingesperrt, kein Tageslicht, kein frisches Essen und nur einmal die Woche 5 Minuten duschen. Es klingt wie der Alltag unserer IT-Abteilung. Nein, Spaß, sie riechen alle ganz, ganz fantastisch. Es geht um eine sogenannte Isolationsstudie vom Deutschen Zentrum für Luft- und Raumfahrt hier in Köln. Die Studie ist jetzt offiziell beendet und Kollege Frank Walschel hat die Teilnehmer jetzt frisch in Freiheit getroffen.
2: Mein Name ist Flavi Rommetsch und ich bin Crewmember von der Solis 100-Mission.
3: Und jetzt wieder in der Freiheit.
2: Ja, und ich freue mich natürlich riesig.
3: Flavi war mit 5 weiteren 100 Tage lang im Speziallabor EnviHub in Köln-Potz zu Hause und einer davon ist Rami.
4: Die größte Herausforderung für mich, aber ich glaube auch für die anderen, war es nicht die Liebsten, die Familie, die Freunde direkt bei sich zu haben.
3: Zurück zu Flavi, sie krabbelt gerade aus ihrem Mini-Schlafzimmer.
2: Weiße Boxen mit einer Matratze, die ziemlich bequem ist.
3: Licht, Klima, alles dabei. Alles dabei, das war auch die große Frage beim Einräumen der Speisekammer im Vorfeld. Immerhin musste die 3 Monate halten.
5: Ihr habt auch einmal eingekauft für 100 Tage, ne? Auch was das Essen, Trinken und so angeht. Gibt es irgendwas, was du nicht mehr sehen kannst?
2: Mais. Wir hatten sehr viele Menüs mit Mais und ich glaube, wir können es alle nicht mehr sehen für eine Weile.
3: Und an diesen einen Moment, als die Tür nach 100 Tagen wieder aufgeht, können sich beide noch ganz genau erinnern.
4: Die Tür ging ganz plötzlich auf und sofort kam die Wärme rein und Gerüche. Was ich nicht erwartet hätte, war, dass die Gerüche einen so überwältigen, die ganzen Gerüche von Menschen, von Leben, von Natur, von Hitze.
2: Wir sind rausgerannt in die Natur, die Sonne auf der Haut zu spüren und die frische Luft zu riechen.
3: Mit aufwendigen Tests wurde das Team im Vorfeld zusammengestellt. Einen Stinkstiefel gab es in der Gruppe nicht und auch deshalb sagt Anke Pagels-Kerb vom DLR, die Studie hat gezeigt, dass es geht.
6: Das ist schon mal ein guter Anhaltspunkt, wie man beispielsweise eine Crew zusammensetzt, die dann vielleicht eine Mondstation besiedelt.
3: Denn das ist das Ziel. Erst eine Mondbasis, dann auf zum Mars.
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1: Ich bin Dirk Zeitler. Die Zahl der Toten bei dem schweren Erdbeben in Kolumbien steigt weiter, inzwischen auf mehr als 100. Es wurden bisher 111 Todesfälle gemeldet, wie Präsident de la Esprilla bei einem Krisentreffen mitteilte. Allein in der schwer getroffenen Stadt Pereira, westlich der Hauptstadt Bogotá, wurden 47 Todesopfer registriert. Übergriffe gegen Mitarbeiter der Deutschen Bahn im Regionalverkehr haben zugenommen. In der ersten Hälfte dieses Jahres kam es zu rund 990 Vorfällen, 14% mehr im Vergleich zum Vorjahreszeitraum, sagt der Konzern.
2: Immer wieder bekommen sie den Frust von Reisenden ab. Zugpersonal wird geschubst, bespuckt, angerempelt. Hunderte solcher Vorfälle gab es schon in diesem Jahr und rund 2 Dutzend Fälle von schwerer Körperverletzung. Vor einigen Monaten starb ein Zugbegleiter nach einer ganz normalen Ticketkontrolle. Für mehr Schutz und auch eine bessere Strafverfolgung sollen nun Bodycams mit Tonaufzeichnungen sorgen. Ein erster Test, der startet im Herbst. Claudia Wächter, Nachrichtenredaktion.
1: Neuer Zündstoff im Streit um die Straße von Hormuz. Der Iran will nach Angaben des Außenministeriums in Teheran von Handelsschiffen Gebühren für eine Durchfahrt erheben. Zusammen mit dem Oman erarbeitet Teheran entsprechende Mechanismen, wie ein Außenamtssprecher laut iranischen Medien sagte.
3: Die USA wiederum drängen darauf, dass Schiffe die Meerenge wie früher gebührenfrei durchfahren können und der Transport von Gas und Öl dort wieder auf das Niveau von vor dem Irankrieg kommt. Seit dem Krieg ist der Handelsverkehr in der Straße von Hormuz wegen der iranischen Angriffe auf Schiffe fast zum Erliegen gekommen. Die Weltmarktpreise für Öl und Gas sind rasant gestiegen. Der Iran hatte zuletzt für die Wiedereröffnung der Meerenge auch mehrere Forderungen gestellt, darunter die Aufhebung aller Sanktionen gegen das Land. Aus Tel Aviv, Cindy Richau.
1: Zum Sport. Florian Brehm hat bei den Leichtathletik-Europameisterschaften in Birmingham über 5000 Meter Silber geholt. Der 25-Jährige musste sich nach einem packenden Schlussspurt nur dem Titelverteidiger Jakob Ingebrigtsen aus Norwegen geschlagen geben. Zuvor hatte Kugelstoß-Olympiasiegerin Yemisi Mabry mit Bronze die erste Medaille für Deutschland gewonnen. Und das waren die Nachrichten mit Dirk Zeitler.
4: Das Wetter. Donnerstag, Freitag wird die Luft wieder zum Airfryer, da richtig heiß, bis dahin noch alles halbwegs machbar. Morgen vor allem ziemlich entspannt, Höchstwerte zwischen 23 und 27 Grad nur. Dazu mal Sonne, mal Wolken. Und jetzt über den Abend und die Nacht kühlt es natürlich auch erstmal runter. Später Tiefstwerte um 12 Grad, ist doch schön.
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4: Bisschen was ist noch los, hier die Staus ab 3 Minuten Wartezeit. A1 Münster-Dortmund zwischen Kamenzentrum und Kreuz Dortmund, unter 3 Kilometer, 4 Minuten. A2 Hannover-Dortmund zwischen Ostwestfalen-Lippe und Bielefeld-Süd, 4 Kilometer, 6 Minuten. A45 Gießen Richtung Hagen zwischen Wetzlar-Ost und Ehringshausen, 2 Kilometer, 3 Minuten aktuell. Und A45 Hagen Richtung Gießen, nachdem da heute ja der LKW gebrannt hat und die Autobahn gesperrt war, zwischen Herborn-Süd und Wetzlarer Kreuz noch 5 Kilometer Stau, sind 23 Minuten. Kommt gut an.
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4: Sebastian Pulli hier, kurz nach 11, schon spät, da bauen wir langsam ab. Ich würde sagen, wir gehen jetzt auch musikalisch zusammen den Bach runter. Waterfalls, TLC, kommt gut durch die Nacht.

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0: der könnte demnächst zurückkommen. Zivildienst, ein Wort, das der oder die ein oder andere Jüngere vielleicht noch nie gehört hat in ihrem Leben.
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0: Also, unsere Eltern haben uns das damals immer so erklärt, da musst du Hintern abwischen, ganz viel Hintern abwischen. Ich habe mir immer vorgestellt, weil sie wirklich keinen anderen Punkt genannt haben, dass man da einen Tag über an einem Fließband steht, wo so ältere Leute mit runtergelassener Hose vorbeigefahren werden und dann muss man den ganzen Tag über den Hintern abwischen. Es stellt sich raus, es war dann doch mehr als das und deshalb ist er hier auch Fan.
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3: Ja, nee, ist klar. Der Zivildienst kommt bald zurück. Ich bin begeistert. Aber wen wundert's? Ich profitiere ja auch schon bald davon. Aber mal ganz im Ernst. Es ist doch eine Katastrophe, dass der Zivildienst damals weggefallen ist. Wenn es an mir geht, müssen alle da mitmachen. Also Jungs, Mädels und nicht nur die Jüngeren, sondern auch alle, die Zeit haben. Rentner, Lehrer, Frauke Ludewig, Helene Fischer und Bushido. Ja, der ganz besonders. Ja, Halligalli in Dubai kann man auch mal ein Jahr aussetzen. Und die ganzen Reality-Stars. Ey, nix hier Bunga Bunga auf Temptation Island. Mal Essensausgabe im Krankenhaus. Und wieso schicken wir Z-Promis in den australischen Busch, um sich Koala-Klöten reinzuziehen? Was ist mit einer Dschungelprüfung? Windel wechseln bei Opa Helmut? Ja, dann hast du den Titel Dschungelkönig auch wirklich verdient. Guck dir Lilly Becker an. Die hat's doch vorgemacht. Wie viele Jahre hat die diesen verarmten Ex-Knacki bespaßt? Und hat's ihr geschadet? Hat Boris ihr das gedankt? Oder hier Kiwi, die sich im Fernsehgarten seit 20 Jahren den Arsch abrackert, um Menschen am Rande der Gesellschaft ein Lächeln ins Gesicht zu zaubern. Bezaubernd. Ja, man muss ja nicht gleich so weit gehen wie Heidi Klum. Die hat ihren Zivi ja direkt geheiratet. Zivi, ey, super Sache.
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0: Das Wetter.
1: Die Woche heizt vor. Donnerstag, Freitag ist der Ofen dann richtig an. Da wird es nochmal ordentlich heiß, je nach Ort bis 37 Grad. Morgen aber nochmal halbwegs entspannt. Höchstwerte zwischen 23 und 27 Grad ist doch nett. Dazu mal Sonne, mal Wolken. Jetzt über den Abend und die Nacht nochmal kühler. Da kriegen wir im Laufe der Nacht um die 12 Grad.
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1: So, jetzt fast alles entspannt. Zwei Staus haben wir noch. A30 Amsterdam-Osnabrück zwischen Rheine-Nord und Rheine-Kanalhafen. 1 Kilometer, 11 Minuten. Und A45 Hagen Richtung Gießen zwischen Herborn-Süd und Ehringshausen. 1 Kilometer sind 6 Minuten plus. Eine gute Fahrt.
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1: Sebastian Pulli hier, Temperatur ist unten so langsam und falls es die Stimmung auch ist, wir helfen. Drei richtig gute Songs am Stück, gleich Klassiker, Smooth Criminal von Michael Jackson. Dann haben wir noch einen Song vom musikalisch besten Spice Girl von Mel C, First Day of My Life. Und zuallererst das Lied, das man hassen darf, weil man es für Gotteslästerung am Original von Faithless hält. Aber dass das Ding eine Wahnsinnsenergie hat, das ist sehr, sehr schwer zu leugnen. Ist ein absoluter Brecher. Bebe Rexha, New Religion. Kommt gut durch die Nacht mit uns.
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0: im Bereich Flughafen und Flugzeug immer gut benehmen, wissen die meisten von uns, wenn sie volljährig sind.
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0: Ja, kommen wir zu der Geschichte von dem Kind, das dafür gesorgt hat, dass ein kompletter Flug gecancelt werden musste. Das Alter des Kindes ist nicht genannt worden. Vielleicht war es ja Justus, 17, betrunken, das erste Mal auf dem Weg nach Malle. Nein, nein, es stand wohl die ganze Zeit auf seinem Sitz, aufrecht und wollte sich partout nicht anschnallen. Selbst die komplette Bordcrew, die konnte das Kind nicht überzeugen. Und mein Gott, ne, also diese Stewardessen sind ja sonst teilweise Tiefenpsychologinnen. Wie wahnsinnig gut die auch mit komplizierten Leuten können. So, am Ende haben alle aufgegeben, das Flugzeug hat umgedreht, Kind und Mutter mussten raus. Aber es war schon zu spät. Der Flug konnte dann erst am nächsten Morgen nachgeholt werden. Ja, also man muss es natürlich mal so sehen, ne? Dieses Kind hatte in dem Moment einfach ein Bedürfnis, und zwar sich nicht anzuschnallen. Und das ist einfach ganz wichtig, den Bedürfnissen von Kindern in die... Boah, es würde mir so auf den Sack gehen, wenn ich in diesem Flugzeug gesessen hätte. Sorry, kein Verständnis. Punk jetzt zum Abreagieren.
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2: Ich bin Dirk Zeitler. Bei dem schweren Erdbeben der Stärke 7,4 in Kolumbien sind mehr als 100 Menschen ums Leben gekommen. Es wurden bisher 111 Todesfälle sowie 87 Verletzte gemeldet, wie Präsident de la Espria mitteilte.
3: Das Erdbeben ereignete sich im Westen des Landes. Nahe der Stadt Medellin lag das Epizentrum in einer Tiefe von rund 100 Kilometern, wie der geologische Dienst mitteilte. Das Beben war aber auch in vielen anderen Städten zu spüren. Videos in den sozialen Netzwerken zeigten zerstörte Gebäude und Menschen, die vor Panik auf die Straße liefen. Auch mehrere Flughäfen waren betroffen. Viele Nachbarländer haben ihre Hilfe angeboten. Auch dort war das Beben zu hören, wie in Venezuela, Ecuador und Panama. Es wird befürchtet, dass die Zahl der Opfer weiter steigt. Tine Klimach, Nachrichtenredaktion.
2: Übergriffe gegen Mitarbeiter der Deutschen Bahn im Regionalverkehr haben zugenommen. In der ersten Hälfte dieses Jahres kam es zu rund 990 Vorfällen. 14% mehr im Vergleich zum Vorjahreszeitraum, sagt der Konzern. Meist ging es um einfache Körperverletzungen wie Schubsen, Greifen und Bespucken. Zu schweren Körperverletzungen kam es bei 22 Mitarbeitern. Das oberste Gericht in Moskau schließt die Oppositionspartei Jabloko bei der Parlamentswahl im September aus, auch weil sie sich gegen den Ukraine-Krieg stemmt. Der ist in Russland immer häufiger sichtbar. Bei einem Angriff in der Teilrepublik Tatarstan wurden jetzt mindestens 13 Menschen getötet.
4: Ein Großteil der Opfer bei dem Angriff kam nach Behördenangaben in einer Unterkunft für Arbeiter ums Leben, darunter auch Bürger Usbekistans und Tadschikistans. Der Bürgermeister der mehr als 800 Kilometer von Moskau entfernten Stadt hatte zuvor von einem massiven Angriff mit ukrainischen Drohnen auf Industrieanlagen und zivile Objekte gesprochen. Der Kiewer Generalstab bestätigte später einen Angriff auf eine Raffinerie. Katharina Schröder, Nachrichtenredaktion.
2: Zum Sport. Florian Brehm hat bei der Leichtathletik-Europameisterschaft in Birmingham über 5000 Meter Silber geholt. Der 25-Jährige musste sich nach einem packenden Schlussspurt nur dem Titelverteidiger Jakob Ingebrigtsen aus Norwegen geschlagen geben. Zuvor hatte Kugelstoß-Olympiasiegerin Yemisi Mabry mit Bronze die erste Medaille für Deutschland gewonnen.
1: Das Wetter.
5: Jetzt in der Nacht ist es kühl, 14 bis 10 Grad nur noch. Dazu ist es trocken und nur wenige Wolken sind unterwegs. Tagsüber heute dann bis 28 Grad. Dazu viel Sonne und weiter kein Regen. Und am Mittwoch ähnlich bis 32 Grad.
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6: A1 Münster-Dortmund zwischen Carmen-Zentrum und Kreuz Dortmund-Unna. 1 Kilometer Stau, 8 Minuten Zeitverlust. Und A30 Amsterdam-Osnabrück zwischen Rheine-Nord und Rheine-Kanalhafen. Dichter Verkehr. 9 Minuten Verzögerung. Wir wünschen allen unterwegs gute Fahrt.
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5: Guten Morgen, guten Abend, gute Nacht zusammen an diesem frühen Dienstag. Die erste Hälfte der Sommerferien ist rum. Und wir bereiten uns hier natürlich auch auf Mittwoch, also auf morgen vor, partielle Sonnenfinsternis hier bei uns in NRW. Wo ihr gucken könnt und was ihr beachten müsst, alles dazu gleich hier bei mir.

0: Die Schatten um euch rum verändern sich und plötzlich bekommt eure Umgebung einen silbrig-grauen Ton. Es wird plötzlich kühler, Vögel hören auf zu zwitschern. Das ist wie bei einem Horrorfilm, so kurz bevor was Schreckliches passiert, oder? Kein Wunder, dass früher, also ganz früher mal eine Sonnenfinsternis auch als dunkles Omen galt. Heute aber nicht, heute haben wir einfach nur noch Bock drauf. Ihr habt's gehört, unter anderem in Teilen von Spanien wird's ja eine totale Sonnenfinsternis geben. Jetzt am Mittwoch, da sind auch alle schon ganz aus dem Häuschen, da sind Hotels ausgebucht, Leute vermieten ihre Dachterrassen und Gärten. Hier bei uns in NRW wird es nur eine partielle Sonnenfinsternis geben. Das bedeutet, der Mond schiebt sich dabei nur teilweise vor die Sonne. Aber auch das wird richtig, richtig geil. Kollege Sascha Fassbender ist da. Hallo.
1: Hi.
0: So, wann ganz konkret geht es denn am Mittwoch los?
1: Also hier in NRW fängt das Ganze so je nach Standort ab etwa 7:15 abends am Mittwoch an. Die partielle Sonnenfinsternis erreicht ihren Höhepunkt 7:50 und endet dann kurz vor 21 Uhr. Dann verschwindet die Sonne hinter dem Horizont. Das hat uns die Sternwarte in Bochum erklärt. Und auch danach wird es noch richtig cool. Nach der Sonnenfinsternis soll es nämlich einen Perseidenschauer geben. Sprich, ganz, ganz viele Sternschnuppen. Könnt ihr euch was wünschen auf jeden Fall. Wettermäßig sieht es auch gut aus. Nur wenige Wolken stand jetzt. Also die Sicht wird sehr wahrscheinlich frei sein.
0: So, jetzt müssen wir also nur noch einen Ort zum Gucken haben.
1: Richtig. Am besten irgendwo, wo es hoch ist. Bitte auf keinen Fall auf irgendwelche Dächer klettern oder so. Sondern zum Beispiel zu einer Anhöhe oder einem Berg fahren, wo es Richtung Nordwesten eine freie Sicht gibt. Viele Sternwarten laden auch günstig oder teilweise auch komplett kostenlos ein. Zum Beispiel in Aachen, Bochum, Bonn, Köln und Mönchengladbach. Da gibt es dann auch so richtige Veranstaltungen drumherum. Auch Mitmachprogramme, teilweise auch für Kinderaktionen. Checkt dafür auf jeden Fall die Homepages der Sternwarten in eurer Nähe ab. Und ganz wichtig, bitte nur mit Spezialbrillen reinschauen. Wer ohne so eine Brille direkt in die Sonne guckt, kann seine Augen schädigen. Lasst das auf jeden Fall sein. Auch klassische Sonnenbrillen und sowas sind keine Option.
0: Also holt euch eine richtige Brille extra für die Sonnenfinsternis. Gibt es zum Beispiel bei manchen Optikern in Planetarien oder in Sternwarten. Danke, Sascha.
1: Gerne.
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0: Das Wetter.
1: Nur wenige Wolken sind unterwegs, dazu weiter kein Regen in Sicht. Nur noch 14 bis 10 Grad, so sieht's nachts und in den frühen Morgenstunden aus. Tagsüber wird's dann wieder ordentlich warm, bis 28 Grad, dazu weiter trocken und sonnig. Mittwoch bis 32 Grad und weiter trocken.
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2: Hier die aktuelle Verkehrslage. A30 Amsterdam-Osnabrück zwischen Rheine-Nord und Ibbenbüren-West. 6 Kilometer Stau, 8 Minuten Zeitverlust. Weiterhin auf der A40 Essen-Dortmund zwischen Dortmund-Barob und Dortmund-Hombruch. 1 Kilometer stockender Verkehr. Und zusätzlich auf der A44 Dortmund-Kassel zwischen Kreuz-Wünnenberg-Haaren und Lichtenau. 1 Kilometer zähfließender Verkehr, 9 Minuten längere Fahrzeit. Wir wünschen allen unterwegs gute Fahrt.
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1: Hallo zusammen, schön, dass ihr zuhört. Wir verbringen akustisch die Nacht miteinander. Ich freue mich, dass ihr dabei seid. Das hier ist Musik für euch von One Republic, All the Right Moves.

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0: und Minze. Gestern war Tag der Wassermelone und wir lieben Wassermelonen so sehr, wir feiern die auch heute noch ab. Wir und er hier auch.
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2: Wassermelone auf die Eins, ganz klar. Ja, sie ist wahrscheinlich der beste Sommersnack nach Bier. Ja, frisch, kühlend und sie besteht zu 90% aus Wasser. Noch mehr Wasser hat eigentlich nur Wasser. Außerdem ist sie von Haus aus verpackt und zwar nicht so eine Fake-Verpackung wie bei der Banane. Ne? Melonen würden Bananen in freier Wildbahn fertig machen. Bananen, ey, die gehen beim ersten bisschen Druck kaputt, die versauen dir den ganzen Rucksack, dann musst du dir so eine peinliche Bananendose anschaffen. Das ist das Liegefahrrad für Tupperwaren, Freunde. Der Liebestöter aus Plastik. Noch uncooler sind ja nur Brustbeutel, Socken in Sandalen oder Oliver Pocher. Nee, Melonen nicht, ne? Die Schale, die ist kratz- und stoßfest. 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Und immer dran denken, wenn ihr einen Wassermelonensalat machen wollt. 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
1: Ich bin Dirk Zeitler. Bei dem schweren Erdbeben der Stärke 7,4 in Kolumbien sind mehr als 100 Menschen ums Leben gekommen. Es wurden bisher 111 Todesfälle sowie 87 Verletzte gemeldet, wie Präsident de la Espria mitteilte.
2: Das Erdbeben ereignete sich im Westen des Landes. Nahe der Stadt Medellin lag das Epizentrum in einer Tiefe von rund 100 Kilometern, wie der geologische Dienst mitteilte. Das Beben war aber auch in vielen anderen Städten zu spüren. Videos in den sozialen Netzwerken zeigten zerstörte Gebäude und Menschen, die vor Panik auf die Straße liefen. Auch mehrere Flughäfen waren betroffen. Viele Nachbarländer haben ihre Hilfe angeboten. Auch dort war das Beben zu hören, wie in Venezuela, Ecuador und Panama. Es wird befürchtet, dass die Zahl der Opfer weiter steigt. Tine Klimach, Nachrichtenredaktion.
1: Übergriffe gegen Mitarbeiter der Deutschen Bahn im Regionalverkehr haben zugenommen. In der ersten Hälfte dieses Jahres kam es zu rund 990 Vorfällen. 14% mehr im Vergleich zum Vorjahreszeitraum. Meist ging es um einfache Körperverletzungen wie Schubsen, Greifen und Bespucken. Zu schweren Körperverletzungen kam es laut der Bahn bei 22 Mitarbeitern. Nach der Entdeckung einer Sprengstoffdrohne am Flughafen Leipzig-Halle soll die neue Drohnenabwehreinheit der Bundespolizei nun deutlich größer werden als bisher geplant. Die Einheit soll auf 300 Kräfte anwachsen, sagte eine Sprecherin des Innenministeriums.
3: Vor allem müssen die Spezialkräfte bei Drohnenalarm natürlich schnell vor Ort sein. Deshalb sollen die Abwehrzentren nun verdoppelt werden auf insgesamt 8. Deren Aufgabe ist es, Drohnen aufzuspüren, abzufangen und im Notfall auch abzuschießen. Auch die Landespolizei soll unterstützt werden. Die Sprengstoffdrohne in Leipzig war nur durch Zufall entdeckt worden. Seitdem sagen Experten und Politiker, wir müssen bei der Drohnenabwehr besser werden. Claudia Wächter, Nachrichtenredaktion.
1: Zum Sport. Florian Brem hat bei den Leichtathletik-Europameisterschaften in Birmingham über 5000 Meter Silber geholt. Der 25-Jährige musste sich nach einem packenden Schlussspurt nur dem Titelverteidiger Jakob Ingebrigtsen aus Norwegen geschlagen geben. Zuvor hatte Kugelstoß-Olympiasiegerin Yemisi Mabry mit Bronze die erste Medaille für Deutschland bei der EM gewonnen.
4: Das Wetter.
5: Es regnet weiter nicht, nur wenige Wolken sind unterwegs, dazu 14 bis 10 Grad. Tagsüber wärmt es sich dann wieder auf, heute bis 28 Grad. Dazu weiter kein Regen und viel Sonne. Und so sieht es auch am Mittwoch aus, bis 32 Grad.
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7: A40 Essen-Dortmund zwischen Dortmund-Barob und Dortmund-Hombruch, 1 Kilometer Stau. Wir wünschen allen unterwegs gute Fahrt.
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5: Da willst du einfach nur mit deinen Lieben den schönsten Tag in deinem Leben feiern und dann kommst du kaum durch zur Kirche. Zu deiner eigenen Hochzeit, weil einfach tausende Menschen dir den Weg blockieren und Fotos machen wollen von dir. Ist so passiert bei einem Paar auf Madeira. Es gab nämlich Gerüchte vorher, dass Cristiano Ronaldo heiratet und so kamen tausende Fans, um Fotos zu machen. Nur leider war da gar nicht Cristiano Ronaldo, sondern ein völlig anderes Pärchen. Die haben nichts mit dem zu tun. Die Braut hat es am Ende auch nur mit Mühe und Not in die Kirche geschafft. Und dann konnte aber endlich geheiratet werden und die Fotos von ihr und ihrem Mann, die gehen gerade um die Welt. Also 5 Minuten Fame gab es gratis dazu.

0: Stellt euch mal vor, ihr seid 3 Monate lang eingesperrt. Kein Tageslicht, kein frisches Essen, kein Google, kein Instagram, nix. Und nur einmal die Woche 5 Minuten duschen. Das haben 6 Frauen und Männer jetzt hinter sich. Sie haben an einer Isolationsstudie mit dem Namen SOLIS 100 teilgenommen. Damit wollen die Europäische Weltraumorganisation ESA und das Deutsche Zentrum für Luft- und Raumfahrt lange Missionen etwa zum Mond oder zum Mars untersuchen. Und jetzt ist die Studie eben offiziell beendet und Teilnehmerin Flavi ist froh, nach 100 Tagen endlich wieder raus zu sein.
1: Ja, und ich freue mich natürlich riesig.
0: 100 Tage kein Tageslicht, kein frisches Essen, kein Internet.
2: Die größte Herausforderung war es, nicht die Liebsten, die Familie, die Freunde direkt bei sich zu haben.
0: Das kann ich verstehen. Das sagt Rami. Auch er hat an dieser Isolationsstudie teilgenommen. Vor der Studie wurde eingekauft für 100 Tage. Und ja, ihr könnt euch das sicherlich selber vorstellen, da wurde es kulinarisch dann irgendwann schnell einseitig. Vor allem gab es viel
1: Mais. Wir hatten sehr viele Menüs mit Mais und ich glaube, wir können es alle nicht mehr sehen für eine Weile.
0: Ja, die wichtigste Frage für mich: Wie war für Flavi und Rami der Moment, nach 100 Tagen Isolation wieder zurück in den Alltag zu kommen?
2: Die Tür ging ganz plötzlich auf und sofort kam die Wärme rein und Gerüche. Was ich nicht erwartet hätte, war, dass die Gerüche einen so überwältigen, die ganzen Gerüche von Menschen, von Leben, von Natur, von Hitze.
1: Wir sind rausgerannt in die Natur, die Sonne auf der Haut zu spüren und die frische Luft zu riechen.
0: 23 Teams und Wissenschaftler aus der ganzen Welt haben die Isolationsstudie in Köln verfolgt. Das alles wird jetzt ausgewertet und erste Ergebnisse sollen im nächsten Jahr vorliegen. Das große Ziel: eine Mondbasis und dann ab zum Mars.
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0: Das Wetter.
1: Jetzt in der Nacht ist es kühl, 14 bis 10 Grad nur noch. Dazu ist es trocken und nur wenige Wolken sind unterwegs. Tagsüber heute dann bis 28 Grad. Dazu viel Sonne und weiter kein Regen. Und am Mittwoch ähnlich bis 32 Grad.
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2: A4 Aachen-Köln zwischen Kreuz Köln-West und Köln-Eiffeltor 1 Kilometer Stau. Und A40 Essen-Dortmund zwischen Dortmund-Barob und Dortmund-Hombruch. 1 Kilometer stockender Verkehr. Wir wünschen allen unterwegs gute Fahrt.
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1: Hallo zusammen. Der Dienstag ist noch super, super früh. Schön, dass ihr trotzdem zuhört. Und ich gebe euch jetzt mit auf eurem Weg durch die Nacht einen großartigen Song, All Saints, Pure Shores.

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0: Musik von Alex Warren war das Fever Dream. Hallo an diesem frühen Dienstag. Der Zivildienst soll zurückkommen. Zumindest wird das schon länger diskutiert. Und einer, der sich darüber freuen würde, ne? Das wäre er hier, nämlich unser Atze.
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3: Ja, nee, ist klar.
4: Der Zivildienst kommt bald zurück. Ich bin begeistert. Aber wen wundert's? Ich profitiere ja auch schon bald davon. Aber mal ganz im Ernst. Es ist doch eine Katastrophe, dass der Zivildienst damals weggefallen ist. Wenn es an mir geht, müssen alle da mitmachen. Also Jungs, Mädels und nicht nur die Jüngeren, sondern auch alle, die Zeit haben. Rentner, Lehrer, Frauke Ludewig, Helene Fischer und Bushido. Ja, der ganz besonders. Ja, Halligalli in Dubai kann man auch mal ein Jahr aussetzen. Und die ganzen Reality-Stars. Ey, nix hier Bunga Bunga auf Temptation Island. Mal Essensausgabe im Krankenhaus. Und wieso schicken wir Z-Promis in den australischen Busch, um sich Koala-Klöten reinzuziehen? Was ist mit einer Dschungelprüfung? Windel wechseln bei Opa Helmut. Ja, dann hast du den Titel Dschungelkönig auch wirklich verdient. Guck dir Lilly Becker an. Die hat's doch vorgemacht. Wie viele Jahre hat die diesen verarmten Ex-Knacki bespaßt? Und hat's ihr geschadet? Hat Boris ihr das gedankt? Oder hier Kiwi, die sich im Fernsehgarten seit 20 Jahren den Arsch abrackert, um Menschen am Rande der Gesellschaft ein Lächeln ins Gesicht zu zaubern. Bezaubernd. Ja, man muss ja nicht gleich so weit gehen wie Heidi Klum. Die hat ihren Zivi ja direkt geheiratet. Zivi, ey, super Sache.
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1: Ich bin Dirk Zeitler. Kolumbiens Präsident de la Espria hat nach dem schweren Erdbeben mit mindestens 111 Toten einen landesweiten Notstand ausgerufen. An erster Stelle stehe die Rettung der Menschen, die unter den Trümmern begraben sind, sagte der Staatschef. Mehr als 1500 Wohnhäuser sind den offiziellen Angaben zufolge schwer beschädigt worden und 60 Gebäude stürzten vollständig ein. Nach der Führung in Teheran macht nun auch US-Präsident Trump Entschädigungszahlen zur Bedingung für künftige Verhandlungen zur Beilegung des Konflikts mit dem Iran. Der Iran solle für alle Menschen zahlen, die in der Vergangenheit von iranischer Seite schwer verletzt oder getötet worden seien, schrieb Trump auf seiner Plattform Truth Social.
2: Es dauerte nicht lange, bis Trump auf die Forderung Teherans reagierte und exakt dasselbe forderte. Es sind politische Signale, die beide Kriegsparteien damit aussenden, die da lauten, wir weichen keinen Zentimeter. Für Trump kann das nach hinten losgehen, weil er einen Ausweg aus dem Krieg finden muss. Er wollte ihn eigentlich auf einige Wochen begrenzen, doch der Konflikt dauert nun schon länger als 5 Monate. Aus Washington, Anna Ringle.
1: Nach der Entdeckung einer Sprengstoffdrohne am Flughafen Leipzig-Halle soll die neue Drohnenabwehreinheit der Bundespolizei nun deutlich größer werden als bisher geplant. Die Einheit soll auf 300 Kräfte anwachsen, sagte eine Sprecherin des Innenministeriums.
3: Vor allem müssen die Spezialkräfte bei Drohnenalarm natürlich schnell vor Ort sein. Deshalb sollen die Abwehrzentren nun verdoppelt werden auf insgesamt 8. Deren Aufgabe ist es, Drohnen aufzuspüren, abzufangen und im Notfall auch abzuschießen. Auch die Landespolizei soll unterstützt werden. Die Sprengstoffdrohne in Leipzig war nur durch Zufall entdeckt worden. Seitdem sagen Experten und Politiker, wir müssen bei der Drohnenabwehr besser werden. Claudia Wächter, Nachrichtenredaktion.
1: Zum Sport. Florian Brem hat bei den Leichtathletik-Europameisterschaften in Birmingham über 5000 Meter Silber geholt. Der 25-Jährige musste sich nach einem packenden Schlussspurt nur dem Titelverteidiger Jakob Ingebrigtsen aus Norwegen geschlagen geben. Zuvor hatte Kugelstoß-Olympiasiegerin Yemisi Mabry mit Bronze die erste Medaille bei der EM für Deutschland gewonnen.
4: Das Wetter.
5: Nur wenige Wolken sind unterwegs, dazu weiter kein Regen in Sicht. Nur noch 14 bis 10 Grad, so sieht's nachts und in den frühen Morgenstunden aus. Tagsüber wird's dann wieder ordentlich warm, bis 28 Grad, dazu weiter trocken und sonnig. Mittwoch bis 32 Grad und weiter trocken.
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7: Zurzeit liegen uns keine Meldungen vor. Wir wünschen allen unterwegs gute Fahrt.
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5: Ihr kommt aus dem Urlaub und dann Wäsche waschen, einkaufen, auf der Arbeit direkt 20 Meetings an Tag 1. Alle liegen gebliebenen Aufgaben müssen auch noch erledigt werden und pam, nach 5 Minuten ist die Urlaubserholung weg. Wie kann ich machen, dass mir das nicht passiert? Wie strecke ich die Urlaubserholung noch ein bisschen? Das klären wir gleich. Wir haben mal eine Expertin angehauen, die hat uns ein paar Tipps gegeben. Und die sagt uns aber auch vor allen Dingen, sind denn jetzt eigentlich viele kurze Urlaube besser für die Erholung oder einfach ein ganz langer? Hört ihr alles gleich hier bei mir.